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1: Einen wunderschönen Nachrichten, einen wunderschönen Nachrichten, das ist auch schön.
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Welche Klamotten heute anziehen, das ist die Frage. Regnet's oder regnet's nicht, das klären wir dann gleich nach den Nachrichten. Die gibt's gleich wieder um 7 Uhr heute Morgen mit Ali Biwa.

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1: Damit starten wir rein in diese neue Nachrichtenwoche heute mit Ali Biwer. Schönen Mittwoch. Ja, der FC Hansa hat sich überraschend von Cheftrainer Brinkmann getrennt. Sportdirektor Chapon Sadeh begründet die Entscheidung gestern vor allem mit dem sportlichen Negativtrend in den vergangenen Wochen. Zudem verwies Chapon Sadeh auf grundsätzliche Differenzen zur sportlichen Ausrichtung. Die Mannschaft wird nun vorübergehend von den Co-Trainern Yannick Thiel und Adam Susac betreut. Sie coachen das Team auch heute Abend im Heimspiel gegen die Amateure des VfB Stuttgart. Am Rostocker Landgericht gibt es im Prozess um den Mord am 8-jährigen Jungen aus Güstrow weiterhin nur wenig Neues. Am gestrigen 28. Verhandlungstag konfrontierte der Richter die Angeklagte mit mehreren widersprüchlichen Aussagen. Dabei ging es unter anderem um den Tag des Verschwindens von Fabian sowie die Umstände des Leichenfundes. Das Gericht stellte fest, dass die 30-Jährige mehrmals im Prozess sowie Vernehmungen nicht die Wahrheit gesagt habe. Der Prozess wird morgen fortgesetzt, dann sollen unter anderem Hortleiter befragt werden, auch ein psychiatrisches Gutachten über die Angeklagte könnte vorgestellt werden. Mecklenburg-Vorpommern will sich im Bundesrat für ein Recht auf Vergessenwerden einsetzen. Dabei geht es um Menschen, die eine Krebserkrankung überwunden haben. Wie die Staatskanzlei in Schwerin erklärte, sollten Betroffene nach Ablauf bestimmter Fristen frühere Erkrankungen bei Banken oder Versicherungen nicht mehr angeben müssen. Bereits gespeicherte Daten sollten gelöscht werden, hieß es zur Begründung. Krankendaten führen unter anderem bei Versicherungen, bei Kreditaufnahmen oder auch möglichen Adoptionen zu schlechteren Bewertungen oder Konditionen. Der Staatsminister für Kultur und Medien, Weimer, hat einen grundsätzlichen Umbau des öffentlich-rechtlichen Rundfunksystems angeregt. Um Doppelstrukturen zu vermeiden, könnten unter anderem das ZDF privatisiert werden. Entsprechende Ankündigungen soll Weimer in der vergangenen Woche bei einer rechtspolitischen Konferenz in Berlin getätigt haben. Das berichtet die katholische Nachrichtenagentur und beruft sich dabei auf Teilnehmer der Konferenz. Demnach stellte der Staatsminister auch die Existenz einzelner kleinerer ARD-Anstalten in Frage. Und in Italien ist Ministerpräsidentin Meloni ihrem Vorhaben, das Wahlrecht zu verändern, näher gekommen. Der Senat stimmte dem Vorhaben am Abend mit großer Mehrheit zu. Bevor die Änderungen allerdings gesetzt werden können, muss noch die Abgeordnetenkammer darüber entscheiden, vermutlich Ende September. Melonis Reform gilt als umstritten. Im Kern sieht sie vor, dass Parteien eine Art Mehrheitsbonus bekommen, wenn sie mindestens 42% der Stimmen auf sich vereinen. Damit könnten Parteien im Parlament auch mit weniger als 50% die Mehrheit der Parlamentsabgeordneten stellen. Laut Meloni würde die Reform zu stabileren Regierungskonstellationen in Italien führen. Die Opposition wirft ihr dagegen vor, das Wahlsystem zu ihren Gunsten zu verändern. In Italien wird aller Voraussicht nach im kommenden Jahr das nächste Mal gewählt. Soweit die Nachrichten.
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3: Und ich habe mal gerade heimlich unter den Tisch geluschert. Ali hat auch nicht die richtigen Schuhe an. Das sind, glaube ich, nicht die passenden Regenschuhe. Aber die sehen so sauber aus. Wie hast du denn das gemacht?
1: Hey, ich habe echt nasse Füße heute bekommen. Das ist gruselig.
3: Also ich auch ein bisschen. Aber der Regen ist gleich weg. Stündchen noch müssen wir aushalten.
1: Aber die Füße sind nass. Sie bleiben nass.
3: Genau, wer jetzt schon raus ist, der hat nasse Füße gekriegt. Im Tagesverlauf wechseln sich Sonne und Wolken ab. Dazu also eher weniger Sonne und mehr Wolken. Das Ganze bei Höchsttemperaturen um 20 Grad. Naja, so durchschnittlich. Ne? Und der Wind ist mäßig unterwegs heute aus westlichen Richtungen. Zum Nachmittag hin sind dann noch mal ein paar Schauerchen möglich. In der kommenden Nacht bleibt es meistens trocken bei 12 Grad. Meistens heißt auch hier und dort kann immer noch was durchziehen. In den kommenden Tagen, also Donnerstag, Freitag, Sonne, Wolken, alles mit dabei. Hier und dort kann es auch ein bisschen Regen geben. Das Ganze dann nur noch in Anführungsstrichen bei 18 Grad morgen und übermorgen.
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3: Um 7:04 starten wir in einen neuen Tag, in den Mittwoch. Also der Blick aufs Wochenende steht uns bevor. Denn für die meisten sind ja nur noch 2,5 Arbeitstage, ne, Ali? Jetzt musst du ein bisschen Optimismus
1: verbreiten. Achso, ich war immer noch bei den nassen Füßen. Ich habe überlegt, ob wir beide heute barfuß hier die Sendung schmeißen.
3: Ja, habe ich auch schon überlegt. Ich im Studio habe ja einen Teppich. Ali in der Nachrichtenredaktion muss auf Linoleum laufen. Ich hoffe, ihr habt auch einen schönen warmen Teppich im Badezimmer und im Schlafzimmer, wenn ihr jetzt aus dem Bett hüpft und ganz laut Lore hört. Guten Morgen.

Was habe ich jetzt für euch? Erstens den Blick auf die Uhrzeit, 7 Uhr und 8 Minuten. Und zweitens gibt es gleich den Blick ins Kalenderblatt für den heutigen 16. September.

Schön, dass ihr mit dabei seid. Um 7:12 jetzt der Blick ins Kalenderblatt. Heute ist Mittwoch, der 16. September. Heute haben Julia, Lucia, Edith, Viktor, Cornelius und Martin ihre Namenstage. Und schauen wir zurück in die Geschichte. Dort wird die Stiftung Warentest Gründung beschlossen, ein schönes Wort. 1964 beschließt also der Bundestag, so etwas muss es für Deutschland geben. 1979 flüchten 4 Erwachsene und 4 Kinder mit einem Heißluftballon über die Grenze in die Bundesrepublik aus der DDR. Das Spektakuläre daran ist, diesen Heißluftballon haben sich zusammengebaut aus Dutzenden, auch aus Hunderten von Regenschirmen. Und 2016, Vorsicht, wird der Grundstein für das Bahnprojekt Stuttgart 21 gelegt. Das Ding ist immer noch nicht fertig und auch in Zukunft wohl noch nicht fertig. Klingt ein bisschen nach Hauptstadtflughafen BER. Kommen wir zu den prominenten Geburtstagskindern. Mickey Rourke, der Schauspieler, 1952 geboren worden. Oscar Lafontaine kam 1943 auf die Welt. Und der Musiker B.B. King ist 1925 geboren worden. Wenn ihr heute Geburtstag habt oder was anderes Schönes zu feiern, Hochzeitstag, ein neues Fahrrad oder ihr geht heute Schuhe kaufen und danach noch ein Eis essen, dann wünsche ich euch einen schönen Tag.

7 Uhr und 17 Minuten. Herbstzeit ist Lesezeit und auch heute wird wieder gelesen im Literaturhaus im Peter-Weiß-Haus in der Doberaner Straße. Los geht's um 18.30 Uhr und zu Gast ist der Schauspieler, Regisseur und Produzent Viktor Scheffe, der in Rostock geboren wurde und dann 1986 nach West-Berlin ausgereist ist. Er liest aus seinem ersten Roman 2, 3 blaue Augen. 18.30 Uhr heute, Viktor Scheffe im Literaturhaus Rostock. Apropos Lesewetter, heute Morgen, wer noch kann, sollte vielleicht noch ein Stündchen zu Hause bleiben, denn so nach 8 zieht sich der Regen langsam in Richtung Osten ab. Und dahinter gibt es dann viele Wolken, aber eben auch sonnige Momente. Das Ganze bei Höchsttemperaturen um 20 Grad. Aktuell sind es noch 16. Der Wind weht heute mäßig aus westlichen Richtungen.

0: Guten Morgen, Rostock mit Wanda um 7:50. Die Hansestadt hat seit Sonntag jetzt ganz offiziell ein neues Denkmal. An der Rettrennbahn am Damerower Weg wurde im Rahmen des Tages des offenen Denkmals die entsprechende Plakette angebracht. Und noch etwas wurde am Sonntag auf der Anlage gefeiert. Sie trägt jetzt offiziell den Namen des Erbauers, und zwar Kurt Welke. Unser Redakteur Jöran stellt uns seine historische Leistung vor.
1: In ganz Mecklenburg-Vorpommern keine einzige Radrennbahn, obwohl von dort viele Talente gekommen sind. Das war die Ausgangssituation Anfang der 80er Jahre. Deshalb hat der Sportverein Dynamo Rostock 1983 einen Architekten mit dem Bau einer solchen Bahn beauftragt, Kurt Welke. Heute längst Rentner hat er die Rostocker Radrennbahn entworfen, sowie Geld und Baumaterial dafür besorgt. Und auch die Bauarbeiter hat er organisiert.
2: 10 Bauarbeiter waren von der GPG Alpina, also von meiner Truppe, die ich einsetzen durfte. Ich hatte ja von der Betriebsleitung Alpina hatte ich die Genehmigung bei schlechtem Wetter in Rostock, wenn wir auf den Baustellen in den Wohngebieten nicht arbeiten konnten, durfte ich die Leute und die Maschinen einsetzen auf der Radrennbahn. Ne?
1: Die Arbeiter sollten die Kurvenüberhöhung aufschütten, auf der später die Radsportler entlang rasen. Die Erde musste von der Mitte des Ovals abgetragen und am Rand wieder aufgeschichtet werden.
2: Und dann waren noch Leute, Arbeitskräfte, die direkt auf dem Platz gearbeitet haben, Platzarbeiter, Schlosser, Pflegeleute, die den Rasenschnitt gemacht haben.
1: Trotzdem, dieses Personal und eine Planierraupe sind zu wenig Arbeitskraft für die Massen an Erdreich, die bewegt werden sollten. Deshalb hat der SV Dynamo mehr Personal beschafft.
2: Das waren Strafgefangene, über die jetzt Dynamo Entscheidungsgewalt hatte. Die kamen entweder aus Warnemünde oder sonst woher, wo sie dann in Untersuchungshaft waren. Und die Leute, die waren zufrieden, dass sie mal rauskamen. Das waren meistens so 30 Leute. Denn, ne?
1: Sie haben die Steilkurven geformt und das Material verdichtet. Bewacht von 2 Beamten mit Hunden, abgerichtet auf die Männer in der blauen Sträflingskleidung. Die hatten kaum Arbeitspausen, den ganzen Tag lang. Kurt Welke war dabei nicht ganz wohl.
2: Wir taten die Leute nur leid, die da gearbeitet haben. Und ich habe dann der Geschäftsleitung gesagt, ich möchte gerne, dass die Leute Zigaretten zusätzlich bekommen, dass sie eine Pause bekommen mit einer Bockwurst und sowas. Und das haben sie auch gemacht. Der hat ein paar Mal mit den Augen gedreht, der Major, ja. Und sagt so, naja, hat er recht, hast du eigentlich, ja.
1: Der Erdwall wird immer höher, die Grube immer tiefer. Als die groben Arbeiten im Jahr 1984 abgeschlossen waren, sind die Häftlinge zurück in die Zelle gegangen. Auf der Baustelle wurde weiter geschuftet, bis zur endgültigen Fertigstellung im Frühjahr 1986. Peter Sager war seitdem regelmäßiger Nutzer der Sportstätte. Der Radsporttrainer hat dort Talente wie Jan Ulrich oder André Greipel entdeckt und mitunter auf der Bahn entwickelt.
3: Vom Belag her und von der Geometrie und von der Kurvenüberhöhung ist sie einfach ideal. Sie fährt sich sehr, sehr gut und da braucht man nicht viel Training, sage ich jetzt, um das Ding zu beherrschen.
1: In den letzten 30 Jahren war bisher eine kleinere Sanierung erforderlich. Ansonsten aber steht das Bauwerk noch heute stabil wie eh und je. Obwohl es in einem Staat erbaut wurde, der für Materialknappheit und Geldmangel bekannt war. Doch es gab Wege und Lösungen.
0: Rostocks Radrennbahn vom Schwarzbau zum Denkmal, das gab es so wahrscheinlich nur in Rostock. Das war ein Beitrag von Jöran hier im Weckruf um 7:24 Uhr.

Um 7.27 Uhr schauen wir nochmal aufs heutige Loro-Programm. 13 Uhr, wie immer, die Literatursendung. 16 Uhr startet der Home Run mit aktuellen Infos, um euch gut in den Feierabend zu bringen. 18 Uhr gibt es dann eine Sendung über Widerstandskämpferin. 19 Uhr die Dreadlock-Zone mit Martin. Und um 21 Uhr dann der Schwarze Kanal. Und hier gibt es ihn gleich wieder, Alibiva, mit den Kurznachrichten um 7:30 Uhr.

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1: In Kurzform Tascheln. Guten Morgen an diesem Mittwoch, 7.30 Uhr. Ali Biber im Studio. Das Krüppeliner Tor bleibt noch länger von Bauplanen verhüllt. Eine Sanierung beginnt nämlich erst voraussichtlich im kommenden Jahr. Das teilte der kommunale Immobilienentwickler KOE mit. Demnach war die Aufnahme der Schäden am Krüppeliner Tor bereits deutlich umfassender als bisher geplant. Stand heute müssen am Tor mindestens 20.000 Backsteine ausgetauscht werden. Die Hochschule Stralsund hat gestern ihre Erstsemester immatrikuliert. Knapp 400 Mädchen und Jungen beginnen nun ein Studium, vor allem in den Bereichen Wirtschaft, Elektrotechnik, Informatik und Maschinenbau. Die Zahl der Studienanfänger in Stralsund ist damit ähnlich hoch wie im Vorjahr. Mecklenburg-Vorpommern und Schleswig-Holstein planen ein gemeinsames Telemedizin-Netzwerk. Eine entsprechende Absichtserklärung haben die Gesundheitsministerin der beiden Länder gestern unterzeichnet. Das sogenannte Telemedizin-Netz Nordost soll zunächst die Krankenhäuser beider Länder digital miteinander verbinden. Perspektivisch ist dann auch vorgesehen, die ambulante Versorgung, den Rettungsdienst und weitere Gesundheitsbereiche einzubeziehen. Die Weltmeisterschaft in der Leichtathletik kommt wieder nach Deutschland. Die bayerische Landeshauptstadt München erhielt gestern vom Weltverband den Zuschlag für das Jahr 2031. Damit werden die Titelkämpfe in der Leichtathletik nun zum insgesamt dritten Mal in Deutschland ausgetragen. Mehr Sport dann bei uns um kurz vor neun. Und Deutschland und die USA wollen ihre Zusammenarbeit im Bereich Rüstung ausbauen. Die Verteidigungsminister Pistorius und Hegseth haben gestern Abend eine entsprechende Vereinbarung unterzeichnet. Im Kern geht es darum, Waffen, Munition und Ausrüstung für die NATO verstärkt auch in Deutschland produzieren zu lassen. Soweit einige Kurzinfos.
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2: Und du hast es ja gerade gesagt, an den Fachhochschulen im Land geht das Semester ja schon früher los als hier in Rostock an der Universität. Trotzdem wollen wir die, die schon da sind, von den Neuanfängerinnen und Anfängern grüßen und nicht mit dem schlechten Wetter verschrecken. Was haben wir gemacht bei Loro? Wir haben einfach die Fenster aufgemacht und jetzt ziehen die Regenwolken in Richtung Osten ab. Und naja, ein bisschen ist noch, aber eine halbe Stunde spätestens ist der Regen dann verschwunden und macht dann Platz für... Naja, Wolken und im Tagesverlauf dann ein bisschen Sonnenschein ist heute bei Höchsttemperaturen um 20 Grad. Zum Nachmittag hin kann es hier und dort noch ein bisschen Regen geben. Der Wind heute nur, in Anführungsstrichen, mäßig aus westlichen Richtungen. In der Nacht 12 Grad, hier und da kann es auch dort ein bisschen regnen. Und in den kommenden Tagen bei 18 Grad nicht so warm, aber auch nicht so kalt. Sonne, Wolken wechseln sich ab und ein bisschen Regen kann dabei sein.
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2: Klassisches Herbstwetter, nicht schlecht, nicht gut, alles mit dabei um 7.33 Uhr und ganz klassisch, nicht schlecht und nicht gut, sag ich nichts.
1: Nee, auch nicht ganz ausgeschlafen, dafür waren die Gewitter heute Nacht eigentlich viel zu stark, ne? 2.30 Uhr so ungefähr, glaube ich, hat es richtig gedonnert, werden sicherlich viele um den Schlaf gebracht worden sein.
2: Ich habe da Gott sei Dank richtig tief geschlafen, die wenigen Stunden, aber heute Morgen, als ich aufgewacht bin, habe ich einen Blitz gesehen, habe gedacht, okay,
1: oha,
2: wer weiß, ob bei mir eine Glühlampe in der Küche durchgebrannt ist, nein, es war wirklich Gewitter. Was wollte ich sagen? Das Datum wollte ich sagen. Heute ist der 16. September und heute ist Tag der berufstätigen Eltern. Also an dieser Stelle alle gegrüßt, die jetzt zur Arbeit müssen, die Kinder müssen zum Kindergarten, zur Schule oder wohin auch immer, dann Daumen drücken. Und heute ist euer Tag. Macht euch einen schönen.

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0: Klock 7:42 ist das hier bei uns in Weckruf ob Lodo. Und nun ist für mich kleine Premiere Plattdeutsch vorlesen. Mal schauen, ob ich's hinkriege, ja? Die Titel ist Dor im Wattau verändern. Das gibt eine niger Rubrik bei uns. In Weckruf hören Sie jeden Mittwoch Numantau von unserer Redakteurin Katharina Krämling. Manchmal kann das helfen, wenn die einen Deit datau entau bringen, was du morgen willst, oder de Titonorm, Översig und de Weltau Sinn. 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
2: 23 Grad an Morgen. Gaut, da den Supermarkt schön kalt ist. Paul, wir brücken noch Wasser für den Strand. Ah!
3: Was los? Siehst du das nicht? Hä? Wat?
2: Na dat.
3: Also, ich sei hier bloß Weihnachtskauken.
2: Dat mein ich, Jor. Wir haben Anfang Hafsmann und dat is so heit, dat mir die Schweiz einfach in der Luppen deit. Du kann ich doch keine Weihnachtskauken äten.
3: Du nicht. Aber vielleicht Annalü.
2: Die weiten nicht, was ein Spätsommer gaut ist.
3: Und was ist gaut?
2: Na, Boller mit Bärensupp mit Kanäle und Krütnelken.
3: Und das schmeckt?
2: Ach, Paul, was ich kork, das schmeckt du gaut. Die Suppe ist fix mockt und du kannst sie warm oder kalt essen. Ganz praktisch.
3: Lass mir raten, du brauchst Boller und Bären.
2: Jo. Für 4 Personen 1,25 Liter Buttermilch und 500 Gramm Beeren.
3: Krüder brauchst du auch?
2: Jo, 2 Krütnelken, eine Stange von Kanel, die Schale von einer Zitrone, die unbehandelt ist. Der rest du ab und nimmst so viel, als sie da tausicht. Eine Prise Salz und 50 Gramm Zucker. Auch so viel, bett die Suppe schmeckt. Was du noch brauchst, 2 Löffel Stärke.
3: Und wie mockt man die Suppe?
2: Du schälst die Beeren, nimmst das Gehüsrot und schnitzt die Beeren in Ritzen. Dann kochst du 250 Milliliter Wasser, taust auch mit den Krüdern und den Beeren. Pass aber auf, dass die Beeren nicht butterweich werden.
3: Dorna deichst du die Beeren in eine Schale, wenn sie fahrig sind.
2: Den Pott mit dem Wasser stellst du kurz weg und nimmst die Krüderrot. Nu brauchst du eine Nischol und rührst die Buttermilch mit die Stärke tausam. Bitt, kein ein Klumpen. Dann nimmst du wieder den Pott mit dat kocht Wasser und rührst die Buttermilch rein. Du darfst nun nicht dat Rühren vergessen, wenn eins kochen deit. So richtig durchblubbern soll dat aber nicht. Bloß so kochen, da dat eine schöne Mass wird. Fahrig.
3: Und dann deist du die Beeren wieder durch in den Pott.
2: Jo, Paul.
3: Wählen wir Glicks eins in Küpen, Clara.
2: Nee, die Suppe steigt noch in meinen Keulschab. Gaut. Dann gehen die fix an den Strand und laden uns von diesen Braten.
3: Dorna die Suppe, die von innen keult.
2: So mocken wir das, Paul.
0: Bimi to Huste hätte damals Appel und Tüffel oder Buttermilch Tüffel und das Königerskind gar nicht essen, möchte ich gar nicht. So, 7.46 Uhr, das war unsere neue Rubrik, die immer am Mittwochmorgen hier im Weckruf läuft, auf Platt.

7.49 Uhr, ein schönes Aufstehen, einen guten Start. In diesem Mittwochmorgen wünsche ich euch. Der Herbst steht vor der Tür, das merkt man spätestens daran, dass an diesem Freitag zum letzten Mal in diesem Jahr der Dirkhuber Spieleabend draußen stattfindet. Mit dabei Tisch, Kupp und Frisbee. Los geht's um 17 Uhr an den Tischtennisplatten am Kurt-Schumacher-Ring. Und da drücken wir den Leuten nochmal die Daumen, dass das Wetter noch zum letzten Mal mitspielt. Bei uns spielt erstmal Tief Zuri eine große Rolle und hat uns in der letzten Nacht ordentlich Regen und Gewitter gebracht. Der Regen zieht langsam in Richtung Westen ab. Im Tagesverlauf gibt es dann einen Mix aus Sonne und Wolken. Das Ganze bei Höchstwerten heute um 20 Grad. Ein mäßiger Wind aus westlichen Richtungen. Und vielleicht gibt es noch den einen oder anderen kleinen Schauer am Nachmittag.

gesamte Dauernahme deswegen nur geringfügig zu. Die meisten Minderungen wurden in diesem Jahr zum Ferienstart in Nordrhein-Westfalen registriert. Der Hauptstautag ist und bleibt der Freitag und die häufigste Ursache ist laut ADAC die Verzögerungen bei Baustellen. Stau oder nicht Stau, das ist hier die Frage. Ihr habt auf jeden Fall den richtigen Sender gewählt, den Weckruf auf Lugo.

7.56 Uhr. In 4 Minuten ist es wieder Zeit hier bei Loro für die Nachrichten mit Ali Biewer und er hat folgende Themen für uns vorbereitet. Rostocker Kreuzfahrtunternehmen veranstaltet Innovationstag, Landesjugendring stellt Ergebnisse der U16-Wahl vor und der Bundesgerichtshof diskutiert über Maskenkäufe.

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1: Um 8, wunderschönen Mittwochmorgen, auch wenn das Wetter nicht so mitspielt, wir halten durch. Im Studio heute Ali Biver. Das Rostocker Kreuzfahrtunternehmen AIDA Cruises veranstaltet heute erstmals einen sogenannten Innovationstag. Dazu wurden 9 Projektentwickler, Startups und Technologieunternehmen eingeladen, die mit ihren Ideen die Kreuzfahrt nachhaltiger, sauberer und smarter gestalten könnten. Dabei geht es unter anderem um digitale Informationssysteme, um etwa Reisende zu informieren oder Besucherströme zu analysieren. Ein Team der Universität Rostock stellt Möglichkeiten vor, den Schall im Hafen zu mindern. Und ein weiterer Aussteller forscht unter anderem daran, Wärmeenergie aus den Schiffsabwässern noch einmal weiter zu nutzen. Die Gewinner des Innovationswettbewerbs bekommen von AIDA die Chance, ihre Ideen weiterzuentwickeln oder als Pilotprojekt an Bord zu testen. Insgesamt waren zum ersten AIDA-Innovationswettbewerb rund 150 Bewerbungen eingegangen. Das Zentrum für künstliche Intelligenz an der Universität Rostock soll dauerhaft vom Land unterstützt werden. Dafür vereinbarten die 3 Ministerien Wirtschaft, Wissenschaft und Finanzen sich auf eine jährliche Förderung von 225.000 Euro. Das Geld soll helfen, Innovationen noch schneller in die wirtschaftliche Anwendung zu bringen. Das Rostocker KI-Zentrum wurde vom Land bisher jeweils nur befristet gefördert. Der Landesjugendring in Mecklenburg-Vorpommern hat die Ergebnisse der U16-Wahl vorgelegt. Etwa 1500 Jungen und Mädchen gaben in landesweit 50 Wahllokalen ihre Stimme ab. Da sind mehr Teilnehmer als in den Vorjahren. Den größten Zuspruch bei uns im Land bekam mit 33% die AfD. Die Linke kam auf 25%, die SPD auf 14%. Die weiteren Ergebnisse: Grüne 8, CDU 4, die Tierschutzpartei 3,5, das BSW 3 und die FDP 1,8%. Wie die Geschäftsführerin des Landesjugendringes MV Bösefeld analysierte, haben sich die Jugendlichen vor allem für die Parteien entschieden, mit denen sie einen politischen Wandel verbinden. Bei den Jugendwahlen in Berlin konnte die Linke mit 33% die meisten Stimmen einsammeln. Dahinter folgten die Grünen mit 21% und die SPD mit 12%. Die Berliner CDU blieb bei 8%, die Berliner AfD bei 6% hängen. Der Bundesgerichtshof in Karlsruhe befasst sich heute Vormittag erstmals mit dem Rechtsstreit um die Lieferung von Schutzmasken zu Beginn der Corona-Pandemie. In 4 Verfahren streiten Unternehmen mit dem Bund über die Bezahlung der damals bestellten Masken. Im Frühjahr 2020 hatte der Bundesgesundheitsminister Spahn alle Firmen zur Anschaffung von Masken aufgefordert und Bezahlungen zugesichert. Später verweigerte sein Ministerium bei einem großen Teil die Ware die Annahme. Zum einen nahmen mehr Firmen als geplant an der Maskenbeschaffung teil, zum anderen lagen die Preise deutlich über den Vorstellungen des Bundes. Viele Maskenhändler zogen daraufhin vor Gericht. Und der Prozess gegen den ehemaligen philippinischen Präsidenten Duterte am Internationalen Strafgerichtshof in Den Haag steht jetzt in Frage. Duterte leidet nach Angaben seiner Anwälte unter erheblichen Gedächtnisverlusten. Demnach erkenne er nicht mal mehr seine eigenen Verteidiger. Duterte sollte eigentlich heute an einer geplanten Anhörung teilnehmen. Sein Prozess startet voraussichtlich Ende November. Ihm werden Verbrechen gegen die Menschlichkeit vorgeworfen. Konkret soll er als Präsident in mehr als 70 Morde verwickelt gewesen sein. Soweit einige Nachrichten.
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2: Und es sind noch dichte Wolken über Rostock unterwegs. Der Regen zieht aber ganz langsam ab in Richtung Osten und macht Platz für deutlich freundlicheres Wetter. 16 Grad die Temperatur im Rostocker Stadthafen. Heute bis zu 20 Grad Sonne und Wolken im Wechsel. Am Nachmittag ist dann hier und dort noch ein bisschen Regen möglich. Der Wind heute kommt mäßig aus westlichen Richtungen. 19.27 Uhr ist dann Sonnenuntergang und in der Nacht bleibt es meistens trocken bei 12 Grad. Der ein oder andere Regenschauer kann aber mit dabei sein. Und der Blick auf morgen und übermorgen, Sonne und Wolken im Wechsel, das Ganze dann bei, nur noch 18 Grad.
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2: Um 8:04 geht's rein in die nächste halbe Stunde an diesem Mittwochmorgen. Heute ist der 16. September. Aus der Loro Nachrichtenredaktion begleitet mich der Ali. Guten Morgen.
3: Ahoi.
2: Mein Name ist Steffen Janssen. Wie ihr heißt, weiß ich nicht, aber ich freue mich auf jeden Fall, dass ihr diesen Sender eingeschaltet habt. Alles richtig gemacht.

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0: Noch wenige Tage sind's bis zur Landtagswahl. Schönen guten Morgen hier auf Loh. Im Vorfeld haben sich nicht nur die Parteien mobilisiert, sondern auch die Zivilgesellschaft hier in Mecklenburg-Vorpommern hat in vielen Ecken des Bundeslandes viele Aktionen und Veranstaltungen organisiert. Unsere Redakteurin Flavia hat sich bei einigen von Ihnen umgehört und darüber werden wir euch hier im Weckruf heute und in den nächsten paar Tagen erzählen. Wir starten diese kleine Reise von dem östlichen Teil des Landes, nämlich im Landkreis Greifswald-Vorpommern. Annalisa Alsleben arbeitet in Anklam beim Regionalzentrum für demokratische Kultur.
1: Annalisa, herzlich willkommen. Also in den letzten Wochen, in den letzten Monaten, da war viel los rund um die Landtagswahl, jetzt am kommenden Sonntag. Wie haben sich zivilgesellschaftliche Initiativen, zivilgesellschaftliche Gruppen in eurer Region eben im Vorfeld der Landtagswahl bzw. zum Thema Wahl eingebracht?
2: Also wir haben festgestellt, dass jetzt gerade vor der Landtagswahl ganz, ganz viel stattfindet, bei uns in der Region auch. Wir finden das natürlich total super, dass jetzt gerade im Vorfeld so viel Bewegung stattfindet. Wir sehen vor allem die Demokratiebündnisse da total aktiv. Also sowohl die größere MV-Initiative Zusammen bewegen ist überall aktiv, also auch in den kleinsten Orten sind sie rumgefahren mit dem Eisbus Gabi, auch mit vielen anderen Aktionen, die super liefen. Dann haben wir das Demokratiebündnis Vorpommern, was jetzt auch ein Verein ist. Die haben Stammtische ausgerichtet, haben Fragen gestellt bei Podiumsdiskussionen, waren also auch überall aktiv. Und dann ein Projekt, was wir selber begleitet haben, war in Löcknitz mit dem politischen Frauenstammtisch Ökarando, die dort selber so eine Art Runde, Gesprächsrunde veranstaltet haben, Pizza, Plausch und Politik, wo es dann um politische Themen ging, aber bei einem guten Stück Pizza und einem Getränk. Und das, ja, war total schön, irgendwie zu sehen, dass sich die Zivilgesellschaft so stark für Politik interessiert und jetzt gerade für die anstehenden Landtagswahlen. Das macht doch Mut.
1: Also ich habe selbst einige Veranstaltungen unterstützt. Kannst du uns dazu einen kurzen Überblick geben?
2: Also wir selber waren vor allem bei Wahlforen aktiv. Also wir haben uns überlegt, wir wollen vor allem quasi diesen thematischen Austausch fördern. Uns war das total wichtig, dass die Leute da selber ihre Fragen stellen können, ne, in Diskussionen treten. Ich habe jetzt mal nachgezählt, wir waren insgesamt jetzt im letzten Halbjahr, wir haben das schon früh begonnen, bei 9 Wahlforen. Davon haben wir viele auch mit, also selber mitorganisiert. Die letzten haben jetzt vorige Woche stattgefunden in Anklam und in Wolgast und haben da unterstützt und ja, sind dann da mit den Leuten ins Gespräch gekommen. Genau, bei zivilgesellschaftlichen Organisationen, das machen die ja vor allem selber, ne? Da haben wir gar nicht so viel mit zu tun. Da unterstützen wir nur, wenn sie irgendwie inhaltlich Fragen haben oder wir irgendwie organisatorisch was ja irgendwie mithelfen können. Und da war vor allem das in Löcknitz da, das Pizza, Plausch und Politik etwas, was wir ganz stark mit unterstützt haben, weil uns das wichtig ist, dass Frauen als Gruppe nochmal quasi gesondert auch, ja, auch politisch da eine Rolle spielen.
1: Du hast schon die Wahlforen erwähnt. Welche Themen standen dabei besonders in den Vordergrund?
2: Ja, das war ehrlich gesagt total spannend, weil wir festgestellt haben, Wirtschaft ist ein hammergroßes Thema gerade. Also das war etwas, was die Leute überall interessiert hat, ne? Also wie geht es eigentlich weiter mit MV? Alle haben irgendwie das Gefühl, es hakelt so ein bisschen und auch dann vielleicht auch so eine Sorge, ne? Wie geht es hier weiter mit der Region? Demografischer Wandel, wandern die Leute ab, wie kann man Zugzug generieren? Also Wirtschaft, haben wir festgestellt, ist ein ganz großes Thema gerade. Und dann damit auch zusammenhängend kommunale Haushalte. Klingt erstmal ein bisschen trocken, war ich auch überrascht, aber auch das ist etwas, was die Leute vor Ort interessiert, ne? Also werden die Projekte, die wir uns vorgenommen haben als Stadt und wo das Land ja wahnsinnig viel auch investiert, wird das danach auch noch weiter gefördert nach der Landtagswahl? Oder haben wir dann da plötzlich halb angefangen, Projekte und es passiert nichts mehr. Und gerade, das interessiert natürlich auch die kommunalpolitisch Aktiven total, wie können wir die kommunalen Haushalte stärken? Das war etwas, was eine große Rolle gespielt hat und natürlich die Klassiker-Themen bei uns hier in dem Flächenland, Mobilität ist immer etwas, was die Leute interessiert und Bildung. Also Bildung haben wir auch immer wieder gehört, dass von den Jüngsten sozusagen bis zu den Großeltern sind alle daran interessiert, wie lernen und lehren wir in diesem Land.
1: Also Stichwort Reden, Stichwort Miteinander reden. ja, nicht nur in den letzten Monaten hat man viel über die Spaltung der Gesellschaft diskutiert, auch ein bisschen über, sag mal so, nicht mehr stattfindende Kommunikation oder Zuspitzungen oder Polarisierungen in der Gesellschaft. Wie bringt man oder wie läutet ein bisschen so eure Rezepte oder eure Methoden, wie bringt man Menschen dann nicht nur nach der Wahl, aber allgemein wieder ein bisschen stärker miteinander ins Gespräch?
2: Ich finde es total interessant, dass immer so von Spaltung gesprochen wird, weil wenn wir unterwegs sind, ich habe immer das Gefühl, die Leute sprechen total viel miteinander. Ich glaube, das ist auch etwas, was wir vor allem aus Kommentarspalten sehen, wo es natürlich extrem harsch zugeht und wo wir sehen, okay, hier polarisieren auch einfach Meinungen. Aber wenn wir dann auf Podiumsdiskussionen sind oder so mit den Leuten quasi unterwegs sind, dann sind die Gespräche häufig ziemlich sachlich. Ich stelle schon häufig fest, dass die Leute sehr sachlich diskutieren und dass sie auch beim Thema bleiben. Und das ist etwas, was mich jetzt total begeistert hat bei den Podiumsdiskussionen zum Beispiel. Grundsätzlich würde ich aber sagen, es ist immer wichtig, sich gegenseitig zuzuhören. Also um im Gespräch zu bleiben, muss man, glaube ich, erstmal wieder anfangen zuzuhören und zu schauen, was möchte mir der andere eigentlich sagen? Ganz abgesehen von den scheinbaren Problemen und von den Dingen, die aufgemacht werden, was steckt da eigentlich dahinter? Welche Bedürfnisse stecken eigentlich dahinter, um sich da wieder irgendwo zu treffen? Wir haben jetzt einen sehr emotionalen Wahlkampf gesehen auf allen Seiten und da vielleicht das auch aufzunehmen und sagen, ja, welche Emotionen sind denn da und wie können wir dem Ganzen begegnen? Also ich habe jetzt auf der einen Seite irgendwie diese sachlichen Diskussionen, die trotzdem stattfinden, und auf der anderen Seite, dass die Emotionen ernst genommen werden und dass wir einander zuhören und ein bisschen aufeinander Acht geben. Ich glaube, das wäre ganz, ganz gut.
1: Annalisa, vielen Dank für das Gespräch.
2: Sehr gerne, Dankeschön.
0: Unsere Redakteurin Flavia mit Annalisa Alsleben vom Regionalzentrum für demokratische Kultur in Vorpommern-Greifswald im Gespräch. Und morgen setzen wir und Flavia natürlich unsere kleine Reise über die zivilgesellschaftlichen Aktionen im Vorfeld der Landtagswahl fort. Und dann schauen wir auf die Region Rostock. Und ich schaue jetzt auf die Studiouhr, 8:19 Uhr.

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1: Rote Funken, da muss ja wohl Liebe im Spiel sein. 8 Uhr und 22 Minuten der Weckruf an diesem Mittwochmorgen. Tief Zuri hat in der Nacht ordentlich für Gewitter und Regen, jede Menge Regen gesorgt. Die Landwirte hat es garantiert gefreut und natürlich auch die Pilzsammler, die brauchen den ja, damit die Pilze dann in den kommenden Tagen und Wochen ordentlich aus dem Boden schießen. Aktuell sind es 18 Grad hier bei uns im Rostocker Stadthafen. Höchstwerte um 20 Grad, der Regen zieht ab, danach kommen Wolken und Sonne im Wechsel. Am Nachmittag steigt nochmal die Regenwahrscheinlichkeit etwas an bei 20 Grad und ein mäßiger Wind aus westlichen Richtungen gibt es auch noch dazu. Tja, und wie machen wir das, dass der Regen so langsam verschwindet? Natürlich mit einem Regenlied oder vielleicht ein Anti-Regenlied, könnte man auch sagen.

0: Am Sonntag ist Landtagswahl, das weiß ja nun hoffentlich mittlerweile jeder, aber am Sonntag ist auch Weltkindertag. Da gibt es wieder jede Menge Veranstaltungen hier in der Hansestadt, unter anderem im Leta-KTV-Verein von 10 bis 15 Uhr euch und natürlich vor allen Dingen die Kinder ein in den Waldemarhof. Und ich lade euch ein, dran zu bleiben, gleiches Alibi war im Studio mit den Kurznachrichten.
1: Check, please.

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1: Tag schön, guten Morgen, Nachrichten in Kurzform mit Ali Biva. Das Krüppeliner Tor bleibt noch länger von Bauplanen verhüllt. Eine Sanierung könnte frühestens im kommenden Jahr starten, teilte das kommunale Immobilienprojekt KOE mit. Demnach war die Aufnahme der Schäden bereits deutlich umfassender als geplant. Stand heute müssen am Krüppeliner Tor mindestens 20.000 Backsteine ausgetauscht werden. In Schwerin wehren sich Wassersportler gegen die geplante Verpachtung der Insel Kaninchenwerder. Die Sportler haben eine Unterschriftenaktion gestartet. Darin fordern sie einen dauerhaft freien Zugang zur Insel für alle und zu sozialverträglichen Konditionen. Der bislang öffentliche Hafen sowie die Insel Kaninchenwerder ist eins der zentralen Erholungsgebiete für viele Schweriner. Die Stadt denkt darüber nach, dieses zu verpachten. In Mecklenburg-Vorpommern werden immer weniger Kinder geboren. So kamen im ersten Jahreshalbjahr nur 4.000 Babys zur Welt. Das sind 160 weniger als im Vorjahr. Das beträgt ein Minus von 4%, teilte das Statistische Landesamt mit. In Berlin haben jüdische Vereine und Initiativen zu einer berlinweiten Solidaritätsaktion aufgerufen. Demnach sollten alle Menschen in der Stadt morgen sichtbar einen Davidstern tragen, heißt es in einem Aufruf. Hintergrund ist ein mutmaßlich antisemitischer Angriff auf eine jüdische Frau in der vergangenen Woche. Sie wurde beleidigt und mit einer Glasflasche attackiert. Und das Ozonloch über der Antarktis ist im vergangenen Jahr so klein gewesen wie selten seit Anfang der 1990er Jahre, teilte die Weltwetterorganisation WMO mit. Als entscheidenden Grund dafür nannte sie das Montrealer Protokoll von 1987. Damals wurde vereinbart, die Produktion und die Verwendung kontrollierter ozongeschädigter Stoffe schrittweise zurückzufahren. Soweit die Kurzinfos.
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2: Genau, passend zum Tag für den Schutz der Ozonschicht, der ja heute ist. Das hatte ich irgendwie schon fast ausgeblendet. Ne? Spraydosen waren früher ja sehr verpönt. Haarspray nur noch mit Pumpflaschen, Kühlschränke ohne FCKW und solche Sachen. Da gab es ja, dann kam Corona und alles war anders. Nee, so ähnlich. Wir schauen aufs Wetter hier bei uns in Rostock mit aktuell 17 Grad und die Wolken ziehen so allmählich, also der Regen zieht allmählich ab und dahinter kommen dann Wolken und Sonne im Wechsel bei 20 Grad Höchsttemperaturen. Also ein doch mittelmäßig freundlicher Tag mit einem mäßigen Wind aus westlichen Richtungen. Am Nachmittag kann es dann auch mal ein bisschen Regen geben. Sonnenuntergangszeit 19.27 Uhr, Nachttemperaturen um 12 Grad und morgen dann so um 18, 19, maximal 20 Grad mit Wolken und Sonne. Einzelne Schauer können mit dabei sein. Und noch der Blick auf die Temperatur der Ostsee. Die hat derzeit 17 Grad Celsius. Und noch der Blick aufs Europawetter. Da kommt das lustige bunte Raten, Ali. Welche Region oder Stadt hat heute die schönsten, höchsten Temperaturen und Aussichten?
1: Also Palma de Mallorca mit 38 Grad.
2: Ist fast richtig. Palma de Mallorca heute 30 Grad. Spitzenreiter ist allerdings Rom mit 31 Grad und ganz viel Sonnenschein. Könnten wir uns streiten. Lissabon und Athen natürlich auch. Wie immer vorne im Spitzenfeld. Wir in Mitteleuropa nur Werte um 20 Grad. Warschau 25 Grad, 27 Grad in Wien. Und noch kurz der Blick nach Skandinavien. Oslo, Stockholm und Kopenhagen 18 bis 19 Grad. Ähnliche Aussichten wie hier. Sonne und Wolken. Und natürlich London nicht vergessen und Dublin 20 Grad Sonne, Wolken, schöne Grüße. Also jetzt nach London, die armen Menschen dort. Nicht, dass sie glauben, Loro denkt nicht an London. Ich denke jetzt an Ali, guten Morgen.
1: Moin, moin.
2: Und ich denke jetzt dran, den Knopf zu drücken für euch, für den nächsten Titel, damit wir genug geredet haben. Ach so, ich wollte noch einen Satz noch sagen. Wohin fliegen die Vögel zum Sterben? Ist das Thema in der nächsten halben Stunde. Klingt eigentlich nach einem Indie-Schmachtfetzen.
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0: Willkommen bei Loro, willkommen zum Weckruf und willkommen an diesem Mittwochmorgen. Und Mittwoch, Zeit für, wie immer, für unsere Rubrik Gut zu wissen. Und ich habe es ja eben schon gesagt, unsere Frage heute: Wohin fliegen dann Vögel zum Sterben? Und sie beantwortet Konrad.
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2: Habt ihr euch schon mal gefragt, warum man kaum tote Vögel auf den Straßen sieht, obwohl sie doch zum gewöhnlichen Stadtbild gehören? Nein? Dann spätestens jetzt. Darum heute bei Gut zu wissen: Wo fliegen Vögel zum Sterben hin? Es ist ja nicht wie in der Serie Dark, wobei Zeitreisen die Vögel vom Himmel fallen. Und nach den meisten Zeitreisentheorien wird es wohl auch nicht dazu kommen. Gerade jetzt, wo man immer mal wieder Heerscharen von Vögeln am Himmel sieht, die gen Süden in ihr Winterquartier fliegen, wird einem vor Augen geführt, wie viele Vögel es doch gibt. Doch gerade in der Stadt mit den vielen Spatzen oder gerade hier in Küstennähe mit Möwen fällt auf, dass man, zum Glück muss man ja sagen, so gut wie nie einen toten Vogel sieht. Höchstens mal, wenn sie gegen eine Fensterscheibe fliegen oder von einem Auto angefahren werden. Aber das ist ja alles andere als ein natürlicher Tod. Also, warum? Natürlich gibt es hierfür mehrere Gründe. Zum einen werden viele Vögel, bevor sie ihr Höchstalter erreichen, Opfer eines Beutegreifers, zum Beispiel von Greifvögeln oder Katzen. Der natürliche Kreis des Lebens: fressen und gefressen werden. Außerdem verenden viele Vögel auch auf ihren teilweise monatelangen Reisen zum Winterbeginn bzw. Ende. Circa 90% unserer heimischen Geflügelten sind Zugvögel und viele fallen vor Erschöpfung auch einfach vom Himmel und landen zum Beispiel im Wasser und finden dort ihre Seebestattung. Auf der anderen Seite sterben die meisten Vögel nicht aufgrund von hohen Alters, sondern eher durch Hunger, Erschöpfung und Krankheit. Diese geschwächten Vögel ziehen sich meist an einen sicheren Ort zurück, etwa in dichte Bäume oder Gebüsche. Wenn sie gestorben sind, werden sie schnell von Aasfressern beseitigt, also von Füchsen oder Mäusen zum Beispiel. Man weiß durch Studien, wie etwa am Max-Planck-Institut für Ornithologie in Radolfzell, dass Vogelkadaver innerhalb von 12 Stunden komplett verschwinden können. Wenn sie nicht gefressen werden, werden sie auch von Käfern eingegraben und verwesen. Und somit verschwinden sie in kürzester Zeit fast spurlos.
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8.50 Uhr, 10 Minuten vor 9, Zeit für den Frühjahrsputz. Ach nee, falsche Jahreszeit. Zeit für den Herbstputz ist am Sonnabend und dort heißt es wieder Rostock räumt auf. Man könnte es auch auf Englisch sagen, der weltweite World Cleanup Day ist das Motto. 10 Uhr geht's los an 9 verschiedenen Orten in Rostock und in Warnemünde. Wird wieder Müll gesammelt, ihr seid eingeladen, ihr müsst euch nicht anmelden. Alles ist dort vor Ort und zum Schluss gibt es dann Dankeschön-Veranstaltungen im Rostocker Stadthafen und in Warnemünde. Sonnabend 10 Uhr geht es los. Und bei uns geht's gleich wieder los mit den aktuellsten Meldungen vom Frühsport.

eine schwere Aufgabe hoffentlich gemeistert. Heute startet die Europa Liga in die Europa League in die Ligaphase der neuen Saison. Dabei sind Bayer Leverkusen heute gegen Celje. Um 21 Uhr geht's los und die TSG Hoffenheim, die dann morgen gegen Iraklion spielt, 18.45 Uhr morgen der Anpfiff. Kleine Sensation, Fragezeichen, München richtet 2031 die Leichtathletik-Weltmeisterschaften aus. Das hat der Weltverband World Athletics in Budapest bekannt gegeben. Zum dritten Mal sind dann die Titelkämpfe wieder in Deutschland. Und in drei Jahren, 2029, findet dann die WM in Nairobi in Kenia statt, zum ersten Mal in Afrika. München will die Weltmeisterschaft im Olympiastadion veranstalten. Das Ganze sollte bis dahin frisch renoviert werden. Man plant etwa Kosten von 110 Millionen Euro. Und der FC Hansa ist natürlich wieder in den Schlagzeilen. Der Verein hat sich von seinem bisherigen Cheftrainer Daniel Brinkmann und Co-Trainer Dirk Flock getrennt. Nach Vereinsangaben haben sich der Aufsichtsrat, der Vorstand und die sportliche Leistung zu diesem sofortigen Schritt entschieden. Kurzfristig wird das bisherige Co-Trainer-Team um Yannick Thiel und Adam Susak die Verantwortung übernehmen und das Ganze dann unterstützt durch Torwarttrainer Arvid Rienast. Das waren die Sportmeldungen hier bei uns in aller Kürze im Weckruf. Jetzt haben wir es 8.55 Uhr, 5 Minuten vor 9.

8.58 Uhr, zwei Minuten noch Zeit, dann gibt's hier gleich um 9 wieder die Nachrichten auf Loro und folgende Themen. Das Rostocker Ostseestadion lädt zum Weihnachtssingen, der Bürgerrat in Röbel legt Vorschläge vor und die Gemeinde Binz klagt vor dem Bundesverwaltungsgericht. Diese Themen und mehr heute gleich hier um 9 Uhr.

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1: Hey ho und guten Morgen, Zeit für neue Nachrichten im Studio Ali Biber, wunderschönen Mittwoch. Das Ostseestadion öffnet sich im Dezember wieder zum Weihnachtssingen. Die Veranstaltung findet zum 5. Mal statt, diesmal am Vorweihnachtstag, dem 23. Dezember, wie der FC Hansa und das Volkstheater gestern gemeinsam informierten. In den Weihnachtschor wollen sich dann unter anderem der Opernchor des Volkstheaters Rostock, die Singakademie, der Kinder- und Jugendchor, aber auch die Shanty-Rocker von Möwe und Ölmützen einreihen. Im Vorjahr zählten die Veranstalter rund 8000 Menschen zum Weihnachtssingen im Ostseestadion. In der Rostocker Innenstadt gibt es zusätzliche Abstellmöglichkeiten für Fahrräder. Knapp 30 Bügel wurden jetzt in der Steinstraße sowie am Neuen Markt installiert, teilte die kommunale Stadtentwicklungsgesellschaft RGS heute Morgen mit. Beide Standorte zählen zu den stark frequentierten Bereichen in der Innenstadt. Die Aufstellung der Fahrradbügel wurde über die Städtebauförderung in Höhe von knapp 50.000 Euro gefördert. In der Kleinstadt Röbel an der Mecklenburgischen Seenplatte hat ein neu gegründeter Bürgerrat jetzt erstmals Vorschläge zur Belebung der Innenstadt vorgelegt. Zentrales Ansinnen ist dabei, leerstehende Gebäude und Räume temporär als generationsübergreifende Begegnungsorte zu nutzen, etwa in Form eines Pop-up-Cafés oder als Kulturtreff. Insgesamt hat der Bürgerrat am Abend 11 Ideen dem Röbeler Stadtrat präsentiert. Gewünscht ist demnach ein Forum für Gewerbetreibende, aber auch eine Röbel-Card zum Bezahlen bei lokalen Betrieben. Der Bürgerrat wurde im Frühjahr initiiert. Ihm gehören 26 Anwohner an. Er soll Empfehlungen erarbeiten, eine Entscheidungsbefugnis hat der Bürgerrat aber nicht. Das Flüssiggasterminal nahe Binz auf der Insel Rügen ist von heute an Thema beim Bundesverwaltungsgericht in Leipzig. Verhandelt wird dabei eine Klage der Gemeinde Binz gegen die Anlage. Sie befürchtet negative Folgen für den Tourismus in der Region, aber auch Risiken für die Anwohner, falls es zu einem Störfall käme. Ein Urteil im Prozess könnte noch heute fallen. In der LNG-Anlage wird seit 2 Jahren flüssiges Gas angeliefert, wieder gasförmig gemacht und über eine Pipeline in das deutsche Netz eingespeist. Und das Europäische Parlament soll jugendtauglicher werden. Es stimmte gestern für ein Programm, das jungen Menschen mehr Gehör und Mitsprache bei Entscheidungsprozessen garantieren soll. Die sogenannte EU-Jugendstrategie umfasst dabei Maßnahmen und Ziele unter anderem in den Bereichen Bildung, Beschäftigung, Gesundheit und soziale Inklusion. Wie die Europaabgeordnete Repp erklärte, müssen sich Jugendliche von EU-Parlament künftig besser repräsentiert fühlen und auch nachvollziehen können, was aus ihren Vorschlägen geworden ist. Soweit die Nachrichten.
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3: So langsam verliert Zuri, das ist das Tiefdruckgebiet, ihrer Kraft. Zuri hat ja die ganze Nacht über richtig schön Regen gebracht und auch Gewitter waren mit dabei. Die dichten Wolken bleiben uns heute allerdings erhalten. Der Regen ist schon weggezogen in Richtung Vorpommern. Im Tagesverlauf schaut dann auch mal die Sonne raus bei Höchsttemperaturen um 20 Grad. Zum Nachmittag, zum Abend hin kann es hier und dort noch ein bisschen Regen geben. Der Wind ist heute mäßig unterwegs, kommt aus westlichen Richtungen. Die Ostsee 17 Grad, Pollen sind durch den Regen erstmal derzeit in Rostock nicht zu erwarten. 19.27 Uhr dann Sonnenuntergang, 12 Grad die Tiefsttemperaturen, man merkt, es wird dann doch langsam herbstlicher und ein bisschen Regen kann dabei sein, muss aber nicht. Und der Blick auf Donnerstag und Freitag, Sonne und Wolken wechseln sich ab bei nicht mehr rekordverdächtigen 18 Grad und hier und dort kann es den ein oder anderen vielleicht noch Regenschauer geben.
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3: Fröhliches Luftdruckraten, Tiefdruckgebiet Zuri, Ali. Wie heißt denn die? Wie hoch ist denn der Luftdruck aktuell?
1: Nur erwischte mich auf dem falschen Fuß heute.
3: Hättest du von mal in der Suchmaschine eingeben können.
1: Jetzt denke ich tief nach und ich lege mich auf 1075 irgendwas fest.
3: Ja, Kilometer pro Stunde, also viel zu hoch. Es sind 1009 Hektopascal. Er ist also von gestern auf heute nochmal gefallen. Und das ist übrigens der aktuelle Wert vom Flughafen Rostock-Lage für alle, die nachmessen wollen auf ihrem Barometer. Wir begrüßen euch trotzdem und auch den Ali. Guten Morgen.
1: Moins.
3: Wenn er falsch geraten hat. Mein Name ist Steffen Janssen. In der nächsten halben Stunde geht es bei uns gleich ganz intensiv um das Thema Literatur.

So, jetzt mache ich mal was, was man im Radio niemals tun sollte. Oh, so einmal gehen und ich drehe mich jetzt hier nochmal richtig um im Loro-Studio und hab noch 3 Minuten zu schlafen.

0: Hallo Rostock, hallo Mecklenburg-Vorpommern, hallo Deutschland, hallo Welt und vielleicht hören uns auch gerade ein paar Außerirdische. 9:12, der Weckruf auf Loro. Von Rostock an aus an die Spitze eines westdeutschen Medienunternehmens. Das hat Marieke Reimann geschafft. Damit war sie zugleich die erste ostdeutsche Journalistin mit einer solchen Karriere. Inzwischen ist Reimann unter die Autoren gegangen und zugleich gern gesehene Politikkommentatorin im Fernsehen. In der vergangenen Woche war sie zu einer Lesung in Rostock mit dem Gepäck ihr Buch Zweite Wende. Darin versucht sie, die großen Unterschiede zwischen Ost- und Westdeutschland aufzuzeichnen. Unser Redakteur Ralf hatte die Chance, im Vorfeld mit Marieke Reimann zu sprechen.
1: Wie kam es dazu, zu sagen, okay, ich wäre jetzt Autorin?
2: Es kam dazu, dass ich schon lange mit dem Gedanken gespielt habe, nochmal aus einer weiblichen Nachwendeperspektive und aus der Perspektive von jemandem, der früh in den Westen gehen musste, um dann da den Job zu machen, den ich dann gemacht habe. Ich war 2x Chefredakteurin bei westdeutschen Medien. Nochmal aufzuschreiben, wie mir da was begegnet ist in der Berichterstattung, aber vor allen Dingen, um nochmal durchzudeklinieren, wie stark die strukturellen Unterschiede durch alle gesellschaftlichen Bereiche hindurch noch immer sind. Also dieser ganzen Diskussion um den vermeintlichen Ossi und diese eine Zuschreibung von ostdeutscher Identität, einfach eine Faktenlage nochmal zu geben.
1: Vielleicht nochmal zur Auswahl der Themen. Sie haben schon gesagt, weibliche Perspektive. Klar, das kommt im Buch vor, also Frage der Geschlechterverhältnisse auch und die Veränderung. Es kommt die Repräsentation vor. Das sind eigentlich Momente, die man auch öfters findet. Was mich erstaunt hat, war und gefreut hat, war das Kapitel über Architektur.
2: Ja, das war mein Lieblingskapitel. Ich habe das Kapitel über Architektur zuerst geschrieben, weil ich mich über den Jahrestag vom Abriss des Palastes der Republik, den wir ja dieses Jahr hatten, dann noch mal mehr gefragt habe, wie stark eigentlich Räume und vor allen Dingen Räume unserer Kindheit, die verschwunden sind, auch eine Art von Identifikation mit uns sind. Und wenn die dann nicht mehr sind, ob dann unsere Identifikationspunkte fehlen, aka unsere Erfahrungen und Erlebnisse, die wir an diese Räume knüpfen, vielleicht nicht mehr ganz so relevant sind. Und das ist eine Diskussion, die wollte ich im Buch nochmal vertiefen. Ich habe ja ein Kapitel geschrieben zum Plattenbau, der ja eigentlich Neubau hieß im Osten und dann so ein bisschen auch mit einer schiefen Westbrille zur Platte gemacht wurde, vor allen Dingen im Fernsehen der 90er und Nullerjahre. Ich ja aber selbst in der Platte Schmalz groß geworden bin und ich einmal für mich durchdeklinieren wollte, was hat das denn für mich bedeutet? Also welche Räume haben mich in meinem Heranwachsen geprägt und wie blicke ich heute auf sie? Das war mir total wichtig.
1: Aber um nochmal auf den Osten und Ostidentität zu kommen, Sie bedauern es, dass Angela Merkel sehr spät erst in ihren letzten Reden mal sich zu ihrer Ostidentität bekannt hat und auch biografisch da drauf eingegangen ist. Wer das hier in Mecklenburg-Vorpommern ganz gut macht, ist ja Manuela Schwesig, die es noch ganz gut schafft, den Laden zusammenzuhalten, egal was man im Einzelnen auch von manchen Politikentscheidungen hält. Ist sowas auch so eine Form von Authentizität, Ostidentität?
2: Also ich glaube, was Manuela Schwesig im Vergleich zu Sven Schulze in Sachsen-Anhalt gelingt, klar, eigentlich haben beide den Amtsbonus und dadurch eigentlich einen Vorteil im Wahlkampf gehabt. Sven Schulze ist erst sehr spät ins Amt gekommen. Manuela Schwesig hat schon lange das Ministerpräsidentinnenamt inne. Was Sven Schulze nicht machen konnte, ist, er konnte sich nicht von der Bundes-CDU distanzieren. Im Gegenteil, er musste den Kanzler einladen. Er hat ihn zwar so ein bisschen versteckt im Wahlkampf, aber dennoch musste er natürlich ihn einladen, weil man kann ja nicht den Kanzler außen vor lassen. Manuela Schwesig fährt eine ganz andere Linie. Der gelingt es in Abgrenzung zu der vor allen Dingen Sozialpolitik der Bundes-SPD, eben weil sie sich gegen die Reformen, die auch durch die Regierung jetzt bekannt gegeben wurden, distanziert und weil sie sich als Landesmutter versteht und das schon lange auch gut verkauft, indem sie sagt, ich habe hier zum Beispiel etabliert, dass die Kita-Plätze nach wie vor nicht bezahlt werden müssen. Ich habe jetzt gerade dieses Rechenzentrum nach Mecklenburg-Vorpommern geholt und so weiter. Also ihr gelingen viele Dinge, die direkt mit Mecklenburg-Vorpommern verbunden werden. Und mal ehrlich zu sein, sie hat in den letzten Monaten mit ihrer MV-SPD um 11 Prozentpunkte in den Prognosen zugelegt. Die AfD stagniert gerade oder verliert. Also da gelingt ihr was, was gerade deutschlandweit bei der SPD zumindest seinesgleichen sucht.
1: Sie haben im Buch geschrieben, dass Ihnen eigentlich sowas fehlt wie Vertrautheit und Heimat, so ein enges Heimatgefühl. Was ist Schmallnoch oder Rostock? Ist das noch ein Stück Heimat?
2: Also immer, wenn ich nach Rostock komme, fühle ich mich nach Hause. Und ich glaube, jeder, der, egal wo er groß wird, setzt sich ja mit seiner Heimat auch auseinander. Wenn er, vor allen Dingen, wenn er weggeht und in die Außenperspektive geht. Ich war lange in der Außenperspektive, in der ich dann auch damit konfrontiert wurde, dass immer, wenn ich irgendwo gesagt habe, dass ich aus Rostock komme, sofort Rostock-Lichtenhagen kam. Und ich dann gesagt habe, ja, ich bin aber norddeutsch, bin nicht ostdeutsch und mich dann deswegen von diesem Rechtsextremismusproblem, was es in den Baseballschlägerjahren gab und vor dem wir jetzt wieder stehen, distanzieren wollte. Und das ist so ein Abgleich, über den ich erst über die vergangenen 10 Jahre sozusagen besser mich auseinandersetzen konnte und jetzt auch möchte, weshalb ich aber trotzdem Rostock nach wie vor meine Heimat liebe. Und Heimat ja auch nicht nur heißt, dass man blind verliebt ist, sondern dass man die Ecken und Kanten kennt und die nicht versteckt. Und das, was mich Rostock auf alle Fälle gelehrt hat, ist, dass es in einer Stadt viele soziale Unterschiede geben kann und diese Stadt trotzdem für jemanden wie mich was Liebevolles hat.
0: Schön. Das ganze Interview mit Marike Reimann, das hört ihr dann heute Vormittag in der Literatursendung ab 13 Uhr. 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

100 Jahre Popmusik. Dieses Datum lasse ich einfach mal im Raum stehen, ob das stimmt oder nicht. Aber das ist das Motto, denn als die Guten jagen heute Marian Hoffmann und Martin Pollock hoffentlich witzig und virtuos durch 100 Jahre Popmusik auf der Bühne der Kleinen Komödie in Warnemünde. Los geht's um 20 Uhr. Es geht natürlich um Comedy und Live-Musik. Und an der Hochschule für Musik und Theater gibt es heute klassische Kammermusik mit Improvisation, Rhythmus und natürlich auch Jazz. 19.30 Uhr geht's dort los. Und hier geht's los natürlich mit Musik um 9 Uhr und 22 Minuten mit einem Klassiker, vielleicht mal neu interpretiert.

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1: Heino hat vollkommen recht und du warst so ein süßes Kind. 9.25 Uhr. Wir kommen hier bei Loro zum aktuellen Album der Woche. Das stammt von der Berliner Post-Punk-Band Agatha Is Dead und es trägt den Titel Concrete. Auch heute stellen wir euch natürlich wieder einen Song hier in der Sendung vor. Der Titel Courtroom Drama war im Entstehungsprozess der Platte die Basis für alles Weitere. Um was es in dem Song geht und warum die Aufnahme herausfordernd war, verrät euch jetzt Sängerin und Songschreiberin Lilly.
2: Courtroom Drama war die erste Single von unserem Album. Wir waren alle der Meinung, dass dieses Lied sehr gut dieses wirklich doch sehr unterschiedliche Album vereinigt, dass die verschiedenen Stilrichtungen und verschiedenen emotionalen Realitäten, die in dem Album vorkommen, gut in Courtroom Drama einen Mittelpunkt finden. Es ist eine Auseinandersetzung mit moraler Perfektion, damit sich selbst die ganze Zeit im Kreuzverhör zu stellen und gefangen zu sein in einem Gerichtsverfahren, das niemals enden möchte, quasi, wo man jegliche Rolle selbst übernehmen muss und gar nicht mehr zwischen oben und unten richtig unterscheiden kann. Dieses Lied aufzunehmen und zu produzieren war auf jeden Fall sehr herausfordernd. Da es auch die erste Single sein sollte, wollten wir dieses Lied auch als erstes fertig kriegen. Leider war ich sehr krank generell, als wir das Album aufgenommen haben. Und dieses Lied, ich hatte da sehr spezifische Vorstellungen. Wir alle hatten sehr spezifische Vorstellungen, wie der Gesang, mit welcher Stimmung der Gesang eintreten soll. Und das war auf jeden Fall eine große Challenge, die wir bewältigen mussten. Im Aufnahmeprozess.
1: Tja, und da hören wir natürlich jetzt rein in Courtroom Drama von Agatha Is Dead im Weckruf um 9.27 Uhr und danach dann gleich wieder die Kurznachrichten mit Ali.

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1: In Kurzform, Tag schön und guten Morgen heute im Studio Ali Biva. Rostock ist auf die Landtagswahl am kommenden Sonntag bestens vorbereitet. Wie der Gemeindewahlleiter Zierau mitteilte, haben sich alle 1500 benötigten Wahlhelfer in Rostock freiwillig bereit erklärt, ein Wahlehrenamt zu übernehmen. Fast 50.000 Rostocker haben bislang Briefwahlunterlagen beantragt bzw. bereits abgegeben. Das entspricht etwa 27% aller wahlberechtigten Personen bei uns in der Hansestadt. Die Organisation Camp Act hat aufgerufen, in Mecklenburg-Vorpommern die Grünen zu wählen. Die Entscheidung sei vor allem strategisch, um im nächsten Schweriner Landtag eine Parteienvielfalt und genügend demokratische Kräfte zu gewährleisten, teilte die Organisation mit. Die Grünen stehen in Wahlumfragen derzeit bei 5-6%. Mecklenburg-Vorpommern und Schleswig-Holstein planen ein gemeinsames Telemedizin-Netzwerk. Eine entsprechende Absichtserklärung haben die Gesundheitsministerinnen der beiden Länder gestern unterzeichnet. Das sogenannte Telemedizinnetz Nordost soll zunächst die Krankenhäuser beider Länder digital miteinander vernetzen. Perspektivisch ist vorgesehen, auch die ambulante Versorgung, den Rettungsdienst und weitere Gesundheitsbereiche mit einzubeziehen. Der Staatsminister für Kultur und Medien, Weimar, hat einen grundsätzlichen Umbau des öffentlichen rechtlichen Rundfunksystems angeregt. Um Doppelstrukturen zu vermeiden, könnte unter anderem das ZDF privatisiert und ARD-Anstalten zusammengelegt werden. Das berichtet die katholische Nachrichtenagentur heute und beruft sich dabei auf Teilnehmer einer rechtspolitischen Konferenz vergangene Woche in Berlin. Und EU-Kommissionspräsidentin von der Leyen stellt heute die neuen Projekte und Initiativen für die nächsten 12 Monate vor. Erwartet werden unter anderem Regelungen über ein Mindestalter für die Nutzung sozialer Medien. Weitere Themen der Rede von von der Leyen dürften Sicherheit und Verteidigung sein, Wettbewerbsfähigkeit und der nächste mehrjährige EU-Haushalt. Soweit die Kurzinfos.
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3: Ich sag mal was Blödes, sobald ich auf den Mikrofonknopf gedrückt habe, hat sich hier gerade die Sonne ins Studio verirrt.
1: Ob ihr da gekoppelt seid.
3: Ob das an mir gelegen hat, weiß ich nicht, aber die Sonne verirrt sich dann heute im Tagesverlauf doch des Öfteren hier in die Hansestadt. Tief Zuri verliert so langsam an Kraft. Aktuell sind es 18 Grad, also nicht kalt und auch nicht warm. Bis zu 20 Grad können es heute noch werden. Der Regen ist erstmal weg. In Richtung Osten verschwunden, Tagesverlauf also am Nachmittag zum Abend hin, kann es dann noch ein bisschen davon geben. Der Wind heute noch mäßig unterwegs aus südwestlichen Richtungen. Die Ostsee hat 17 Grad, haben wir schon gesagt. Der Luftdruck, Ali, hast du es dir gemerkt?
1: 1020.
3: 1009.
1: Na.
3: Ich schreibe ihm das noch auf die Hand. Die kommende Nacht mit Temperaturen um 12 Grad, auch hier sind noch ein paar Schauer möglich. Und morgen und übermorgen, also die letzten beiden Arbeitstage der Woche, sind sehr durchwachsen. Sonne und Wolken, das Ganze bei 18 Grad, ziemlich böiger Wind dabei. Und hier und dort kann es dann morgen und übermorgen auch ein bisschen Regen geben.
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3: Und auch in der nächsten halben Stunde geht es um die Landtagswahlen im Großen und Ganzen. Unser Projekt Lass Hören ist gleich wieder hier im Programm zu finden und Ali auch zu finden und zu hören mit den Nachrichten. Guten Morgen.
1: Moin Moin.
3: Mein Name ist Steffen Janssen. Ich bin hier fürs Knöpfedrücken zuständig, für die Ansage, dass jetzt die Sterne kommen. Und los geht's. Bis gleich.
4: Und dann kommst

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0: Um 9 Uhr gleich 42 kommen wir bei uns im Weckruf zu unserem Projekt Lass hören zur Landtagswahl in Mecklenburg-Vorpommern. Ein Café für die Nachbarschaft, ein Ort zum Ausgehen für die Jungen oder einfach eine Kneipe im Dorf. Im Hinblick auf die Landtagswahl 2024 fragen wir bei 2026 fragen wir bei Lass hören deine Zukunft in Mecklenburg-Vorpommern die Menschen, was ihnen in ihrem Zuhause fehlt. Ganz oben auf der Wunschliste Treffpunkte und Gastronomie. Für die ältere Generation fällt das Fehlen von Begegnungsstätten im Alltag besonders ins Gewicht.
1: Ich würde mir wünschen, dass es hier noch so ein Café für ältere Leute gibt. Wir hatten hier eins in dieser Einkaufsstraße, Einkaufsmeile, aber die haben zugemacht und jetzt ist was anderes drin, was nicht so für die alten Damen, weil hier auch viele ältere Menschen leben. Und so konnte man sich immer mal zum Kaffee schön treffen. Sowas fehlt hier noch.
0: Ein Ort zum Quatschen und Kaffee trinken fehlt, aber nicht nur den Älteren, auch bei den jüngeren Menschen ist das Bedürfnis groß, sich außerhalb der eigenen vier Wände zu

0: in die Stadt kommt.
1: Gibt es diese Orte nicht, verlagert sich das Leben auf Parkplätze und vor Supermärkte, was oft für Unmut sorgt. Dabei geht es vielen schlicht um Möglichkeiten zur Freizeitgestaltung.
2: Es fehlt einfach ein Treffpunkt für Jugendliche, um wo sich auch drum gekümmert wird, damit nicht irgendwelche Sachen gemacht werden. Ne? Auch so mal Tanzveranstaltungen, wo die eigentlich erst ab 18 rein dürfen, wo sie schon vorher, und wenn nur, sage ich jetzt mal, für 3 Stunden ist, damit man sagt, von 18 bis 22 Uhr ist Tanz für die Jugendlichen, ne, so wie am Flusscafé, sowas sage ich jetzt mal, ne, was ja jetzt auch verändert wird. Also man hat nicht wirklich die Gelegenheit, sich abends mit einer Freundin zu treffen, einen Cocktail zu trinken, ein bisschen zu quatschen, so eine kleine Tanzbar irgendwie, weil es fehlt.
1: Der Wunsch nach Gastronomie und Treffpunkten betrifft also Jung und Alt gleichermaßen und bietet sogar Chancen auf echte Annäherungen im Ort.
3: Es fehlt wirklich ein bisschen mehr Gelegenheit, außer eine Tasse Kaffee zu trinken und außer vom Mittwoch bis Freitag zum Griechen zu gehen, mal irgendwie spontan reinzugehen und zu sagen, so jetzt komm, wir trinken mal was oder wir treffen uns mal auf ein Gespräch. Es sind ja viele junge Leute hier, die möglicherweise auch gute Ideen haben, und wenn sie sich das vielleicht mit unseren alten Leute-Ideen ein bisschen trifft, könnte ja noch ein bisschen was bei rauskommen.
1: Ob Dorfkneipe, Kiezcafé oder Tanzbar, der Wunsch nach Orten des Zusammenkommens zieht sich quer durch alle Generationen in Mecklenburg-Vorpommern. Ein deutlicher Impuls an die Politik im Wahljahr: mehr Umfrageergebnisse aus eurer Region gibt es online auf unserer Webseite loro.de/Zukunft. Der Blick auf die Uhrzeit 9:45 Uhr, gleich 9:45 Uhr.

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1: Die Optimisten unter euch sagen, Mittwoch ist Bergfest, das Wochenende steht ja schon quasi vor der Tür und da ist zum Beispiel der Sonnabend. Dort öffnen in Mecklenburg-Vorpommern 57 Biolandwirtschaftsbetriebe ihre Türen und Toren von 10 bis 17 Uhr. Gibt zum Beispiel Obst oder Kräuter, vielleicht gibt es auch ein Kräuterlikör. Es gibt Brot, selbstgebackenes, es gibt selbstgepresstes Öl, Honig und so weiter und so fort. Wie das alles entsteht, wird man wahrscheinlich an der einen oder anderen Stelle auch probieren können. Am Sonnabend also von 10 bis 17 Uhr öffnen 57 Biohöfe im Land ihre Tore. Und welche das natürlich hier in unserer Region sind, das findet ihr auf der im Internet unter der Internetseite bund-mv.de.

Habe ich eigentlich schon gesagt, was es heute Tolles hier im Loro-Programm zu hören gibt? Nein, dann mache ich das jetzt mal an dieser Stelle. 13 Uhr die Literatursendung. Um 16 Uhr startet der Home Run, eure Informationssendung zu eurem Feierabend. Resista heißt die Sendung, Widerstandskämpferinnen. Um 18 Uhr, 19 Uhr die Dreadlock-Zone mit Martin und um 21 Uhr dann der Schwarze Kanal.

Kinofilm Das Boot. Und in vielen, vielen weiteren Fernsehrollen in Spielfilmen hat er mitgespielt. Mein Favorit zum Beispiel war Was nicht passt, wird passend gemacht. Da konnte er nochmal richtig zeigen. Seine Lieblingsrolle als Proll aus dem Ruhrgebiet mit hochgekrempelten Ärmeln und immer einer Bierflasche in der Hand. Richter wurde 69 Jahre alt, wie seine Kinder erklärten, litt Richter lange an Herzproblemen. Allein.

9.57 Uhr, Zeit für die Nachrichten um 10 hier auf Loro und folgende Themen. AIDA stellt Innovationen für Kreuzfahrer vor, Schweriner Landesregierung kündigt neue Bundesratsinitiative an und AfD und Linke bei der U16-Wahl vorne. Diese Themen und mehr heute gleich bei uns in den Nachrichten.

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1: Noch eine letzte Runde zu dieser Stunde, 10 Uhr, schönen guten Morgen. Ali Biewer hier im Studio. Das Rostocker Kreuzfahrtunternehmen AIDA Cruises veranstaltet heute erstmals einen sogenannten Innovationstag. Dazu wurden 9 Projektentwickler, Start-ups und Technologieunternehmen eingeladen, die mit ihren Ideen die Kreuzfahrtbranche nachhaltiger, sauberer und smarter gestalten könnten. Bei dem Festival geht es unter anderem um digitale Informationssysteme, um etwa Reisende zu informieren oder Besucherströme zu analysieren bzw. auch zu lenken. Ein Team der Rostocker Universität stellt zudem Möglichkeiten vor, den Schall im Hafen zu mindern. Und ein weiterer Aussteller forscht unter anderem daran, Wärmeenergie aus den Schiffsabwässern zu gewinnen. Die Gewinner des Innovationswettbewerbs bekommen die Chance, ihre Ideen mit AIDA zusammen weiterzuentwickeln oder auch als Pilotprojekt an Bord zu testen. Insgesamt waren zum ersten AIDA Innovationswettbewerb etwa 150 Bewerbungen eingegangen. Das Ostseestadion, es öffnet sich im Dezember wieder zum Weihnachtssingen. Die Veranstaltung findet zum bereits 5. Mal statt, diesmal am Vorweihnachtstag, dem 23. Dezember, wie der FC Hansa und das Volkstheater gestern gemeinsam informierten. In den Weihnachtschor wollen sich in diesem Jahr dann unter anderem der Opernchor des Volkstheaters, die Singakademie, der Kinder- und Jugendchor, aber auch die Shantyrocker von Möwe und die Ölmützen einreihen. Im Vorjahr zählte die Veranstaltung etwa 8000 Mitsänger. Mecklenburg-Vorpommern will sich im Bundesrat für ein Recht auf Vergessenwerden einsetzen. Dabei geht es um Menschen, die eine Krebserkrankung überwunden haben. Wie die Schweriner Staatskanzlei erklärte, sollten Betroffene nach Ablauf bestimmter Fristen frühere Erkrankungen bei Banken oder Versicherungen nicht mehr angeben müssen. Bereits gespeicherte Daten sollen demnach gelöscht werden, hieß es zur Begründung aus Schwerin. Krankendaten führen unter anderem bei Versicherungen, bei Kreditaufnahmen oder auch Adoptionen zu schlechteren Bewertungen oder Konditionen. Der Landesjugendring Mecklenburg-Vorpommern hat die Ergebnisse der U16-Wahl vorgelegt. Etwa 1500 Jungen und Mädchen gaben in landesweit 50 Wahllokalen ihre Stimmen ab, mehr als in den Vorjahren. Den größten Zuspruch bekam in diesem Jahr mit 33% die AfD. Die Linke kam auf 25%, die SPD auf 14%. Die weiteren Ergebnisse aus Mecklenburg-Vorpommern: Grüne 8, CDU 4, die Tierschutzpartei 3,5, das BSW 3 und die FDP knapp 2%. Wie die Geschäftsführerin des Landesjugendrings MV Bösefeld analysierte, haben sich die Jugendlichen bei uns im Land vor allem für die Parteien entschieden, mit denen sie einen politischen Wandel verbinden. Bei den Jugendwahlen in Berlin konnte die Linke mit 33% die meisten Stimmen einsammeln. Dahinter folgten die Grünen mit 21%, die SPD mit 12%. Die Berliner CDU blieb bei 8%, die Berliner AfD bei 6% hängen. Und Apotheker könnten sich vorstellen, eine stärkere Verantwortung bei der Erstversorgung von Patienten zu übernehmen. Konkret wäre es möglich, erste Anlaufstelle für Erkrankte zu sein. Das schlug der Interessenverband der Apotheken vor. Er kommt heute in München zur jährlichen Deutschen Apothekertagung zusammen. So könnten Apotheken unter anderem diagnostische Tests anbieten oder auch bei bestimmten Krankheitsbildern Medikamente verordnen. Der Verband der Krankenkassen sprach in einer ersten Reaktion von fachlicher Anmaßung. Soweit die Nachrichten.
2: Das Wetter in Rostock.
3: Und kaum redest du von Apotheken, fängt mir schon die Nase an zu kribbeln. Die Erkältungssaison steht garantiert bevor. Nutzen wir trotzdem erstmal heute Vormittag den Sonnenschein. Der Regen ist ja schon weggezogen. Im Tagesverlauf ziehen dann trotzdem aber immer wieder dichte Wolken über die Stadt hinweg bei aktuell 19 Grad, 20 Grad an die Tageshöchsttemperatur. Und zum Abend hin kann es neben Wolken und ein bisschen Sonnenschein aber auch wieder einzelne Schauer geben bei einem mäßigen Wind aus westlichen Richtungen. Nachttemperaturen um 12 Grad, auch hier Regen nicht ganz ausgeschlossen, und morgen und übermorgen können wir zusammenfassen: viele Wolken, aber auch immer wieder sonnige Abschnitte, das Ganze bei 18 Grad Tageshöchsttemperaturen, auch dann Regen nicht ganz ausgeschlossen und morgen ein ziemlich böiger Wind hier bei uns in Mecklenburg-Vorpommern unterwegs.
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3: Um 9:05 war es das schon mit der Aufstehsendung am Mittwochvormittag. Heute ist der 16. September. Aus der Loro-Nachrichtenredaktion begleitet mich heute und morgen wahrscheinlich auch wieder der Ali.
1: Moin moin, danke.
3: Mein Name ist Steffen Janssen, ich verabschiede mich, hoffe, dass wir uns nächste Woche wieder hören. Bedanke mich bei euch, dass ihr uns eingeladen habt, bei euch das Radio, das Handy oder wen auch immer zu bespielen und vielleicht auch zu bedudeln, das weiß ich nicht. Wir haben eine Menge Themen gehabt und ich kann nur wieder auffordern: hört morgen wieder Radio.

So, und jetzt wollte ich eigentlich die nächste Sendung starten, ich habe aber was vergessen. Die Electric Garden Party, die Loro Party am Sonnabend im Pütterweg, 19. September. Am Sonnabend 14 bis 22 Uhr Electric Garden, das wollte ich den ganzen Morgen sagen. So, jetzt aber tschüss. Musik.

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2: Herzlich willkommen zur Loro-Literatursendung jeden Sonntag 18 Uhr. Für euch am Mikrofon ist Ralf Kirsten, der gerade von der Verabschiedung des Geschäftsführers des Literaturhauses Rainer Minnich kommt und natürlich von hier auch nochmal Dank sagt für 20 Jahre Kampf an der Literaturhausfront. Ja, wir haben heute in der Sendung

Zunächst Marieke Reimann hier aus Rostock mit ihrem Buch Zweite Wende, warum der Osten uns alle angeht. Damit war sie am Mittwoch im Kulturhafen hier im Stadthafen und das Ganze auf Einladung der anderen Buchhandlung. Und wir kommen dann zur Krimi-Ecke unserer Autorin Henrietta Hartl und sie hat die Lübecker Autorin Carla Letterman mit ihrem neuen Buch Die Trauerrednerin und der verschwundene Bote interviewt. Und wir hören einen kleinen Ausschnitt aus dem Buch. Los geht es bei uns aber mit einem neuen Studioalbum von Cassiopeia, Silver Apple Ice, und danach gleich Marieke Reimann mit einem kleinen Lesungsausschnitt.

0: Mehr Ossis in die Medien bitte. Im Dezember 2011 machte ich mein 4. schlecht bezahltes Praktikum und hackte Online-Nachrichten bei einem großen Fernsehsender in Köln. Mindestens 3 Artikel am Tag sollte man schrubben. Wem das nicht gelang, der wurde tags darauf in der Frühkonferenz zerpflückt. Nach der Nachrichtenschicht radelte ich vom Sender aus in linksrheinische Wohnungen. Das sind die schöneren Wohnungen im guten Köln, links des Rheins. Da, wo alle wohnen wollen, aber es sich nur wenige leisten können. Ich fuhr dorthin, um nach meinem Redaktionsdienst zu putzen. Mit 450 Euro Praktikumsgehalt kam man schon 2011 schlecht über die Runden. Abends ging es dann zurück in die Schelsig, wie Kölnerinnen und Kölner sagen, in das rechtsrheinische Mülheim und meine WG mit Zeynep. Zeynep war Türkin und genauso pleite wie ich. Wir ließen die Badtür beim Pinkeln geöffnet, um weiterquatschen zu können, schmuggelten am Wochenende Billigmischen in die Clubs auf den Ringen. Das ist eine Partymeile, die alles zwischen trashiger Studierendenfete und Wannabe-Millionärsparty bietet. Und sorgten dafür, dass wir immer beide heile zu Hause ankamen. Zeynep und ich hatten mehr gemeinsam als die Menschen, mit denen ich beim Sender zusammenarbeitete. Es gab in dieser Redaktion niemanden wie Zeynep mit Migrationshintergrund und auch niemanden außer mir, der aus dem Osten kam. Ich kann mich gut an eine Situation erinnern, in der mich meine Chefin, als ich punktgenau meine Redaktionsschicht beendete und sehr schnell zusammenpackte, um in einer Innenstadtwohnung rechtzeitig mit Schrubber auf der Matte zu stehen, aufhielt und fragte, wo ich denn so pünktlich hin wolle. Ich war verdutzt. Es war nach 14 Uhr, ich war seit 6 Uhr morgens im Sender, ich hatte alles erledigt, was wollte sie von mir? Ich sagte ihr, dass ich jetzt zu meiner anderen Arbeit fahren würde, die bald anfinge, und ich mich deshalb beeilen müsse. Dass ich putzen ginge, sagte ich ihr nicht. Dafür schämte ich mich. Sie antwortete mir, irgendwann muss man sich entscheiden, was einem wichtiger ist im Leben, Geld oder Berufung. Ich ging schnell hinaus, schloss mein Fahrrad auf und weinte auf dem Weg ins gute Köln in meinen Schal, weil ich nicht wusste, wie ich es schaffen sollte, jemals irgendwo eine Festanstellung zu bekommen, um als Journalistin überhaupt genug Geld zu verdienen. Ein paar Tage später sitze ich total zerknüllt vom linksrheinischen Putzen und rechtsrheinischen Artikelhacken vorm Computer in der Redaktion, als der Nachrichtenticker im Hintergrund meines Bildschirms flimmert. Medienschaffende arbeiten mit Nachrichtenagenturen wie der dpa, AFP oder Reuters zusammen, die ihnen viele Meldungen pro Tag aus aller Welt per Ticker anbieten, aus denen sie dann auswählen und Beiträge für Zeitung, Radio und Fernsehen aufbereiten. Dieses Mal steht da, Václav Havel ist gestorben. Genau wie in der DDR gab es 1989 auch in der ehemaligen Tschechoslowakei Demonstrationen gegen das kommunistische Regime, die Václav Havel als Oppositionsführer maßgeblich mitinitiierte, so dass es im heutigen Tschechien zur sogenannten Samtenen Revolution kam. Václav Havel wurde der erste Präsident der neuen demokratischen Tschechischen Republik. In Köln, 650 Kilometer von Prag entfernt, ist das offensichtlich wurscht. Denn als ich zu meiner Chefin gehe, um mir das Thema absegnen zu lassen, ist ihre Reaktion kein Interesse. Was? Warum? Sie kenne ihn nicht. Sie stützt sich auf die Kante des Kopfes eines ellenlangen Schreibtisches, der unser Newsdesk ist, und fragt in das gebückt sitzende Großraumbüro, kennt jemand Václav Havel? Nein. Keiner meiner Kollegen zuckt.
1: Ja, soweit ein erster Ausschnitt aus dem Buch Zweite Wende, warum der Osten uns alle angeht, und das Ganze von Marike Reimann, die hier aus ihren internen Erfahrungen als Medienmacherin damals in Köln berichtet. Und da muss man natürlich sagen, sie war am Mittwoch hier in Rostock. Das ist natürlich ein Heimspiel. Denn sie ist 1987 hier geboren und ist auch in Schmarl in der sogenannten Platte aufgewachsen. Und eingeladen wurde sie eben, weil ihr Buch, und das ist auch ihr erstes allein verfasstes Buch, Zweite Wende, warum der Osten uns alle angeht, beim Rowohlt Verlag erschienen ist. Und der Rowohlt Verlag hat bei der anderen Buchhandlung angefragt und zack, kam es zu der Lesung und das Zelt im Stadthafen war sehr gut gefüllt und auch ein heftiger Regenschauer in der Mitte der Veranstaltung konnte sozusagen die gute Laune oder die gute Unterhaltung, das ist ja durchaus ein ernstes Thema, nicht unterbrechen. Ja, Marieke Reimann kam mit einer sehr bunten M&M-Jacke an und ich habe sie heute gesehen auch beim Presseclub im Fernsehen. Da war sie durchaus konventioneller gekleidet und das erwartet man vielleicht auch von einer Journalistin. Und wir gucken ein bisschen auf die Vita von ihr. Ich sagte schon, hier in Rostock geboren und aufgewachsen. Und sie hat hier beim offenen Kanal in Rostock und auch bei Loro zur G8-Berichterstattung erste Erfahrung auch mit Medien gemacht. Und ihr war relativ schnell klar, wenn sie was mit Medien machen will, dann muss sie Rostock verlassen. Zunächst ist sie aber nach Ilmenau gegangen, um dort zu studieren. Und dann folgten viele, ja, sagen wir eher schlecht bezahlte Jobs. Wir haben gerade von einem gehört. Aber sehr schnell hat sie sich auch durchgesetzt und ist dann zur Chefredakteurin geworden, und zwar bei Z. Das ist ein Online-Magazin gewesen von der Zeit. Und dann sogar noch weiter, nämlich zum Südwestrundfunk. Das ist ja fernster West-Süd-Bereich. Das ist der Sendebereich Rheinland-Pfalz und Baden-Württemberg, ja, gut, musste kurz überlegen, so geht das, wenn man hier wohnt und da muss man sich orientieren. Ja, da war sie Chefredakteurin und zweite Chefredakteurin und leitete auch in dieser Funktion die ARD-Chefredakteurskonferenz. Sie hat beide Chefredakteursposten auch selbst aufgegeben und zwar einfach belastungsmäßig und auch sie sagte bei der Veranstaltung schon Momente von Burnout und ja, Prioritäten im Leben setzen und sagen, vielleicht ist Privatleben, Familie, Beziehung manchmal auch wichtiger als 24/7 im Stress zu stehen. Sie gehört zu den profiliertesten publizistischen Stimmen, die ostdeutsche Themen aufgreifen. Und wir haben an diesem Abend nach der Veranstaltung miteinander gesprochen und ich interessierte mich natürlich vor allen Dingen auch als Literatin jetzt. Wie kam es dazu zu sagen, okay, ich wäre jetzt Autorin?
0: Es kam dazu, dass ich schon lange mit dem Gedanken gespielt habe, nochmal aus einer weiblichen Nachwendeperspektive und aus der Perspektive von jemandem, der früh in den Westen gehen musste, um dann da den Job zu machen, den ich dann gemacht habe. Ich war zweimal Chefredakteurin bei Westdeutschen Medien. Nochmal aufzuschreiben, wie mir da was begegnet ist in der Berichterstattung und einfach meine Erfahrungen nochmal niederzuschreiben, aber vor allen Dingen, um nochmal durchzudeklinieren, wie stark die strukturellen Unterschiede durch alle gesellschaftlichen Bereiche hindurch noch immer sind. Also dieser ganzen Diskussion um den vermeintlichen Ossi und diese eine Zuschreibung von ostdeutscher Identität, einfach eine Faktenlage nochmal zu geben.
1: Zurzeit ist ja auch eine Schwemme von solchen Büchern, muss man ein bisschen sagen, egal ob fiktional oder non-fiktional. Ich habe ein bisschen Ähnlichkeit mit dem Buch von Jana Henzel bemerkt. Einerseits so eine stärkere Ausprägung auch auf ökonomische Tatsachen, gar nicht im Vordergrund, aber sie schwingen übers ganze Buch mit und dann so Hinweise, die auch für mich als alten Ossi nochmal erstaunlich waren, dass der Osten eigentlich erst links gewählt hat und was mich beeindruckt hat, ist, dass sie das sehr gut mit ihren biografischen Momenten verbunden haben. Wie haben sie diesen Sound gefunden?
0: Es war mir total wichtig, kein akademisches Buch zu schreiben. Das musste ich mir aber erstmal sozusagen selbst zugestehen, weil ich nun mal als Journalistin und ehemalige Chefredakteurin aus einer sehr akademischen Bubble komme. Ich wollte aber ein Buch schreiben, was für Leute zugänglich ist, die nicht so häufig Sachtexte lesen und die auch nicht häufig wissenschaftliche Literatur lesen. Ich habe oft das Gefühl, dass mehr Menschen sich auch Sachbücher zutrauen würden, wenn die zugänglicher wären. Deswegen habe ich so ein Sachbuch geschrieben, was ein guter Mix sein soll aus anekdotischen und analytischen Inhalten, damit es einfach zwischendurch auch Spaß macht, es zu lesen und man nicht nur darüber nachdenkt, ob man jetzt das eine Wort richtig verstanden hat oder nicht.
2: Vielleicht nochmal zur Auswahl der Themen. Sie haben schon gesagt, weibliche Perspektive, klar, das kommt im Buch vor, also Frage der Geschlechterverhältnisse auch und die Veränderung. Es kommt die Repräsentation vor, das sind eigentlich Momente, die man auch öfters findet. Was mich erstaunt hat, war und gefreut hat, war das Kapitel über Architektur.
0: Ja, das war mein Lieblingskapitel. Ich habe das Kapitel über Architektur zuerst geschrieben, weil ich mich über den Jahrestag vom Abriss des Palastes der Republik, den wir ja dieses Jahr hatten, dann noch mal mehr gefragt habe, wie stark eigentlich Räume und vor allen Dingen Räume unserer Kindheit, die verschwunden sind, auch eine Art von Identifikation mit uns sind. Und wenn die dann nicht mehr sind, ob dann unsere Identifikationspunkte fehlen, aka unsere Erfahrungen und Erlebnisse, die wir an diese Räume knüpfen, vielleicht nicht mehr ganz so relevant sind. Und das ist eine Diskussion, die wollte ich im Buch nochmal vertiefen. Ich habe ja ein Kapitel geschrieben zum Plattenbau, der ja eigentlich Neubau hieß im Osten und dann so ein bisschen auch mit einer schiefen Westbrille zur Platte gemacht wurde, vor allen Dingen im Fernsehen der 90er und Nullerjahre. Ich ja aber selbst in der Platte Schmalz groß geworden bin und ich einmal für mich durchdeklinieren wollte, was hat das denn für mich bedeutet? Also welche Räume haben mich in meinem Heranwachsen geprägt und wie blicke ich heute auf sie? Das war mir total wichtig.
2: Steffen Mau hat ja auch das Buch über Lütten Klein geschrieben und auch viel über das Verhältnis Ost und West, gerade auch in seinem letzten Buch, nimmt auch den Punkt der ökonomischen Unterschiede, sagt aber, dass sie da eigentlich gar keine Kräfte, diese Unterschiede zu nivellieren, weil sie sind so inzwischen so groß und eine politische Kraft, die eigentlich dort was ändern will, gibt es nicht. Haben Sie das Gefühl, dass man die überhaupt noch nivellieren kann?
0: Ich denke, dass das schwierig ist. Also da bin ich bei Steffen Mau. Gleichzeitig geht es mir erstmal um die Anerkennung dieser Unterschiede, weil die, ob jetzt bei Einheitsfeiern, bei Sonntagsreden des Kanzlers oder bei anderen Anlässen, schwingt oft mit, wir haben schon so viel erreicht, es sind nur noch so ganz kleine Unterschiede da. Und das finde ich eben nicht, gerade wenn man sich die demografischen Unterschiede anschaut. Also wir haben vor allen Dingen im ländlichen Osten eine demografische Zuspitzung von Problemen, die sucht ihresgleichen weltweit. Wir haben eine starke Überalterung, wir haben einen Rückgang der Geburtenrate, wir haben einen starken Abgang von Menschen und wir haben einen Männerüberschuss. Und das kumuliert zusammen mit den schon wirtschaftlichen Unterschieden, ergibt, sage ich mal, eine explosive Mischung, auf die sich ja, was wir gerade erlebt haben, durchaus auch autokratische, rechtsextreme Parteien setzen, die sich das dann zu eigen machen, dass da aus diesen Problemen Unmut entsteht, der aber eigentlich sozusagen im großen Ganzen von etablierten demokratischen Parteien in einem demokratischen Spektrum gelöst werden müsste. Wie das gelingen kann, diese Probleme zu überwinden, das ist eine zentrale Frage, die, glaube ich, in den zukünftigen Jahren verschiedene Bücher füllen wird. Ich finde es aber wichtig, dass es eine bundesdeutsche Frage ist, weil wir jetzt auch im Ruhrgebiet durchaus schon die Situation haben, die ähnlich ist wie im Osten, wo es einfach starke wirtschaftliche Unterschiede gibt, arm und reich total auseinanderklafft und dort auch die Wahlergebnisse für rechtsextreme Parteien enorm hoch sind.
2: Aber um nochmal auf den Osten und Ostidentität zu kommen, Sie bedauern es, dass Angela Merkel sehr spät erst in ihren letzten Reden mal sich zu ihrer Ostidentität bekannt hat und auch biografisch da drauf eingegangen ist. Wer das hier in Mecklenburg-Vorpommern ganz gut macht, ist ja Manuela Schwesig, die es noch ganz gut schafft, den Laden zusammenzuhalten, egal was man im Einzelnen auch von manchen Politikentscheidungen hält. Ist sowas auch so eine Form von Authentizität, Ostidentität,
0: Also ich glaube, was Manuela Schwesig im Vergleich zu Sven Schulze in Sachsen-Anhalt gelingt, klar, eigentlich haben beide den Amtsbonus und dadurch eigentlich einen Vorteil im Wahlkampf gehabt. Sven Schulze ist erst sehr spät ins Amt gekommen. Manuela Schwesig hat schon lange das Ministerpräsidentinnenamt inne. Was Sven Schulze nicht machen konnte, ist, er konnte sich nicht von der Bundes-CDU distanzieren. Im Gegenteil, er musste den Kanzler einladen. Er hat ihn zwar so ein bisschen versteckt im Wahlkampf, aber dennoch musste er natürlich ihn einladen, weil man kann ja nicht den Kanzler außen vor lassen. Manuela Schwesig fährt eine ganz andere Linie. Der gelingt es in Abgrenzung zu der vor allen Dingen Sozialpolitik der Bundes-SPD, eben weil sie sich gegen die Reformen, die auch durch die Regierung jetzt bekannt gegeben wurden, distanziert und weil sie sich als Landesmutter versteht und das schon lange auch gut verkauft, indem sie sagt, ich habe hier zum Beispiel etabliert, dass die Kita-Plätze nach wie vor nicht bezahlt werden müssen. Ich habe jetzt gerade dieses Rechenzentrum nach Mecklenburg-Vorpommern geholt und so weiter. Also ihr gelingen viele Dinge, die direkt mit Mecklenburg-Vorpommern verbunden werden. Und mal ehrlich zu sein, sie hat in den letzten Monaten mit ihrer MV-SPD um 11 Prozentpunkte in den Prognosen zugelegt. Die AfD stagniert gerade oder verliert. Also da gelingt ihr was, was gerade deutschlandweit bei der SPD zumindest seinesgleichen sucht.
2: Sie haben im Buch geschrieben, dass Ihnen eigentlich sowas fehlt wie Vertrautheit und Heimat, so ein enges Heimatgefühl. Was ist Schmallnoch oder Rostock? Ist das noch ein Stück Heimat?
0: Also immer, wenn ich nach Rostock komme, fühle ich mich nach Hause. Und ich glaube, jeder, der, egal wo er groß wird, setzt sich ja mit seiner Heimat auch auseinander. Wenn er, vor allen Dingen, wenn er weggeht und in die Außenperspektive geht. Ich war lange in der Außenperspektive, in der ich dann auch damit konfrontiert wurde, dass immer, wenn ich irgendwo gesagt habe, dass ich aus Rostock komme, sofort Rostock-Lichtenhagen kam. Und ich dann gesagt habe, ja, ich bin aber Norddeutsch, bin nicht Ostdeutsch und mich dann deswegen von diesem Rechtsextremismusproblem, was es in den Baseballschlägerjahren gab und vor dem wir jetzt wieder stehen, distanzieren wollte. Und das ist so ein Abgleich, über den ich erst über die vergangenen 10 Jahre sozusagen besser mich auseinandersetzen konnte und jetzt auch möchte, weshalb ich aber trotzdem Rostock nach wie vor meine Heimat liebe. Und Heimat ja auch nicht nur heißt, dass man blind verliebt ist, sondern dass man die Ecken und Kanten kennt und die nicht versteckt. Und das, was mich Rostock auf alle Fälle gelehrt hat, ist, dass es in einer Stadt viele soziale Unterschiede geben kann und diese Stadt trotzdem für jemanden wie mich was Liebevolles hat.
2: Schönen Dank.
1: Ja, soweit Marieke Reimann und das ganze Interview haben wir vor der Lesung im Kulturhafen in Rostock geführt am vergangenen Mittwoch vor ihrer Lesung aus dem Buch Zweite Wende, warum der Osten uns alle angeht. Und wir machen zunächst eine musikalische Pause, bevor wir einen zweiten Ausschnitt hören und natürlich auch nochmal ein bisschen Meinung zu diesem Buch hier im Sender verbreiten. Hier sind Annen-Mai Kantereit, 3 Tage am Meer. Na, das wünschen wir auch ihr hier.

0: Annemai Kantereit hier in der Loro-Literatur-Sendung und wir sprechen über das aktuelle Buch von Marieke Reimann, Zweite Wende, warum Ostdeutschland uns alle angeht. Und wir haben gehört, das Architekturkapitel, das ist ganz am Ende des Buches. Aber sie hat ein Stück auch gelesen am vergangenen Mittwoch hier im Kulturhafen bei ihrer Lesereise in Rostock. Und da hören wir rein.
1: Meine erste Erinnerung an Ostarchitektur ist die, dass man auf ihr besonders gut klettern kann. Das ist das Wichtigste für Dreijährige, die gerade anfangen, durch die Welt zu toben. Ich sehe mich, eine kleine blaue Kortlatzhose tragend, das schräge Kaufhallendach der Mehrzweckhalle in Lüttenklein hochrennen. Ich verbrachte meine ersten 3,5 Jahre in dem Rostocker Stadtteil, dem einstigen Plattenbau-Prestigeprojekt der DDR. Wenn man so will, habe ich als 1987 geborenes Mädchen also meine ganze DDR-Zeit in Lüttenklein erlebt. Besagtes Schrägdach der Mehrzweckhalle, auf das ich rannte, ist von Bauingenieur Ulrich Müther erdacht, einem DDR-Visionär, der vor allem für seine dynamischen Schalenbauten, sogenannte Hyparschalen, bekannt war. Von ihm stammen auch das Warnemünder Wahrzeichen Teepot oder der futuristische UFO-ähnliche Rettungsturm in Binz. Das alles interessierte mich 1991 aber nicht. Ich war auf meiner Klettertour nun bis zu einer kleinen Absperrung auf dem Schrägdach gekommen, die mich mahnte, wieder umzukehren. Ich kletterte einfach drumherum und konnte nun das Schrägdach bis aufs große Hauptdach der Kaufhalle raufrennen. Wären da nicht meine Großeltern aus Leipzig gewesen. Die Eltern meiner Mutter waren gerade, als meine Schwester und ich klein waren, häufiger in Rostock, um uns zu besuchen. Nachdem mir andere Kinder nachgeklettert waren, wurde der Trubel unterm Schrägdach mittlerweile mächtig. Die Lütten, liebevolles Plattdeutsch für sehr kleine Menschen, die gesehen hatten, dass ich überlebte, als ich aufs Dach geschossen war, wollten nun auch hoch hinaus und liefen mir entgegen. Sehr zum Entsetzen ihrer Eltern, die wütend herumwuselten. Nachdem meine Oma mir zurief, dass ich, Fräulein Reimann, nun unverzüglich zurückklettern und mich dann auf meinen Hintern setzen solle, um hinunterzurutschen, da es sonst ohne Abendbrot ins Bett ginge, war ich überzeugt, rutschte runter und wurde auf halber Strecke vergnügt von meinem Großvater eingefangen. Mit der Wende kam dann der Umzug nach Rostock-Schmal. Kein Aufstieg, aber eine etwas größere Wohnung für meine Mutter, meine Schwester und mich. Das Problematischste an diesem Umzug war für mich der Straßenname meines neuen Blocks. Während wir in Lüttenklein noch für Dreijährige leicht merkbar in der Ostseeallee gewohnt hatten, wurde es in Schmal mit dem Nikolai-Kusnetzow-Ring anspruchsvoller. Kusnetzow war als Admiral maßgeblich am Aufbau einer sowjetischen Flotte beteiligt und während seiner Zeit als Oberbefehlshaber durchaus nicht immer auf Linie mit Stalin und Chruschtschow, was ihn einige Male seinen militärischen Rang kostete. Später in seinem Leben wurde er zum Autor, schrieb seine Memoiren und übersetzte Marineliteratur ins Russische. Seit 1990 ist der größte russische Flugzeugträger nach ihm benannt, was ihn wohl sehr wahrscheinlich den Entzug des Straßennamens meines neuen Zuhauses kostete. Am Rostocker Nikolai-Kusnetzow-Ring vollzog sich eine historische Umdeutung, wie sie nach der Wende vielerorts in Ostdeutschland geschah. Hatte die für die DDR durchaus typische Straßenbezeichnung noch perfekt in das Bild eines ehrenhaften Bruderhelden gepasst, der auch dem Grundverständnis der DDR als antifaschistischem Staat entsprach, verlor der Mythos Kusnetzow 1991 auf nun bundesdeutschem Boden seine bislang positiv historische Konnotation. In einem geeinten Deutschland war es nicht mehr notwendig, den sowjetischen Sieg als Gründungsmythos der DDR moralisch aufzuwerten und durch einzelne Heldenfiguren nah und erzählbar zu machen. Die Siegermächte im Westen waren andere, mit anderen Helden. Und so wurde mein neues Zuhause ganz schnell von Kusnetzow in Kolumbusring umbenannt. Aus heutiger Sicht eine ähnlich problematische, weil imperialistische Figur aus der europäischen Kolonialgeschichte, aber zumindest eine, die ich als Knirps besser aussprechen konnte. So wie Kusnetzow, nicht nur als Knirps, verschwanden nach der Wende ganze Wohnblöcke. Etagen wurden zurückgebaut, weil die Menschen wegzogen. In anderen Gebäuden fand sich plötzlich so viel Asbest, dass sie auf keinen Fall stehen bleiben oder gar unter Denkmalschutz gestellt werden konnten, um etwa ihre farbenfrohen Reliefs oder Fliesenbilder zu erhalten. Der öffentliche Raum meiner Kindheit wurde peu à peu abgerissen oder bundesdeutsch umgedeutet und sich so auch in der architektonischen Wahrnehmung klar vom sozialistischen Straßenbild distanziert. Wenn mir heute Freunde aus Westdeutschland erzählen, dass sie zu Ostern oder Weihnachten nach Hause fahren und sich zu Recht darauf freuen, in eine vertraute Umgebung zu kommen, in der alles noch in Ordnung oder so schön wie früher ist, beschreiben sie mir in dem Moment ein Gefühl von Vertrautheit und Heimat, das mir fehlt. Ein Gefühl, das ich nur zur Hälfte kenne und gleichzeitig manchmal diffus vermisse. Nicht nur, weil wir in meiner Kindheit sehr oft umgezogen sind und es mein Kinderzimmer, in das ich dann Weihnachten zurückkehre, so nicht gibt, sondern auch, weil ich gerne einen Ort hätte, bei dem ich genau wüsste, hier war ich mal klein und hatte viel vor. Ich erinnere mich zum Beispiel noch gut an einen riesigen Kraken an meinem Kindergarten. Er war als Wandbild mit Fliesen in den Beton eingesetzt worden. Heute schwimmt er nur noch durch meinen Kopf. Vor 18 Jahren wurde er abgerissen. Dass ein sowjetischer Marineadmiral eine klare politische Position besetzt und deshalb Straßen eher in neutraleren Gewässern unterwegs sein sollten, erschließt sich mir. Aber wie sozialistisch kann ein Krake sein, frage ich mich, dass er nicht mehr ins Stadtbild passt.
0: Soweit ein zweiter Ausschnitt, gelesen von Marieke Reimann aus dem Buch Zweite Wende, warum Ostdeutschland uns alle angeht. Und das Buch gibt es auch als Hörbuch auf allen, ich sag mal, digitalen Plattformen. Ich habe es bei Spotify gefunden, aber sicherlich auch woanders. Und natürlich, das Buch selber ist im Rowohlt Verlag erschienen. Ich habe jetzt Ausschnitte extra gesucht, die diese Verbindung von ganz persönlichen Erinnerungen mit gesellschaftlichen Momenten darstellen. Also habt bewusst die politischen, stärker politischen und analytischen Momente bei der Auswahl ausgespart, die es natürlich im Buch gibt. Ich will natürlich gestehen, dass ich bei dem Interview mit ihr eine Frage, ja, ich muss fast sagen, vergessen habe. Sie arbeitet auch mit Max Czolek zusammen, der sich ja sehr stark um die Erinnerungskultur von kleineren migrantischen Gruppen und vor allen Dingen auch um eine jüdische Erinnerungskultur kümmert und damit auch Deutschland und die vorherrschende Erinnerungskultur stark kritisiert. Ohne das zu vergleichen und Ostdeutschland da in einen und die Ostdeutschen in einen Topf zu werfen, da weiß ich schon, dass es gewaltige Unterschiede gibt, sind diese drei Buchtitel von Max Czolek für mich eigentlich ein interessanter Moment, nochmal über diese Ost-West-Problematik nachzudenken. Desintegriert euch, Gegenwartsbewältigung und Versöhnungstheater. Ja, das soll es gewesen sein von Marieke Reimann. Ich bin gespannt, was wir in der nächsten Zeit von ihr noch zu hören bekommen. Sie ist jetzt als freie Journalistin wieder in Berlin. Und zu hören bekommt ihr jetzt Joja Smith und Wizkid mit Alive.

0: Unser nächstes Thema in der Loro-Literatursendung ist die Lübecker Krimi-Autorin Carla Lettermann. Unsere Redakteurin Henrietta hat ja eine kleine Rubrik hier in der Sendung etabliert, nämlich die Krimi-Ecke. Und da stellt sie natürlich nicht nur Autorinnen hier aus dem Land vor, sondern guckt auch an die Landesgrenze, in diesem Fall nach Lübeck. Und ich war gespannt und habe natürlich erlebt, wie das Interview hier bei Loro geführt wurde. Und das gibt's jetzt.
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1: 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Krimis aus dem Nordosten und mehr. Als Interviewgast können wir heute eine Krimi-Autorin begrüßen, die auch von der Ostsee kommt, aber ein Stückchen weiter westlich, nämlich aus Lübeck. Carla Lettermann, willkommen bei der Krimi-Ecke.
4: Ja, vielen Dank für die Einladung, ich freue mich.
1: Ja, wenn du dich vielleicht zuerst kurz vorstellen würdest.
4: Das mache ich und ich verwirre euch gleich ein bisschen, denn ich heiße eigentlich gar nicht Carla Lettermann, sondern Margret Freund-Breuer. Aber bevor ich meinen ersten Krimi veröffentlicht habe, habe ich gedacht, mit dem Namen kann man das nicht machen. Wenn man Margret Freund-Breuer heißt, kann man vielleicht Sachbücher über Unkrautjäten oder sowas schreiben. Und ich wollte lieber ein paar andere Sachen ummähen. Und da fand ich Carla Lettermann dann einfach besser. Ich komme ursprünglich aus dem Harz, lebe jetzt seit 9 Jahren in Lübeck.
1: Ja, und deine Krimis, deine aktuellen Krimis, die spielen ja auch in Lübeck, wenn du dazu kurz was sagen könntest.
4: Ja, sehr gerne. In meinen aktuellen Krimis ermittelt eine Trauerrednerin und die ermittelt eben in und um Lübeck. Und das hat damit zu tun, ich habe früher mal Regionalkrimis aus dem Harz geschrieben, woher ich stamme. Und als wir nach Lübeck gezogen sind, dann, wenn man irgendwo neu ist in der Stadt, dann schaut man sich ja alles ganz genau an. Und irgendwie hatte ich da dann den Drang, mehr zu erfahren und das auch schreibend zu erkunden.
1: Also Krimi schreiben als Kennenlernen einer Stadt sozusagen,
4: ja? Ja, sozusagen als Nebeneffekt noch. Aber man geht ja, ich weiß nicht, ob du es kennst, doch bestimmt, man geht ja in neuen Gegenden immer viel aufmerksamer durch die Stadt. Man sieht die dunklen Gassen, man sieht die Friedhöfe mit den alten Grabmalen und wird dann auf diese Weise wirklich inspiriert.
1: Da hat man wahrscheinlich den besseren kriminalistischen Blick als die Eingeborenen sozusagen, ja.
4: Nicht auszuschließen, ja.
1: Ja, wieso sind es eigentlich Regio-Krimis? Man kann ja auch sozusagen normale Krimis schreiben. War das eine Entscheidung, weil du das auch gern liest oder was war da das Kriterium?
4: Das hat sich eigentlich so ergeben. Also tatsächlich lese ich das auch gerne, aber es ist ja nicht so einfach, immer das auseinanderzuhalten. Wann ist denn ein Krimi eigentlich ein Regio-Krimi? Nur weil er irgendwo spielt, muss es ja nicht nicht zwangsläufig ein Regio-Krimi sein. Denn auch die von Agatha Christie, die man nicht als Regio-Krimis bezeichnen würde, die spielen halt irgendwo in irgendeinem englischen Moor oder wo auch immer. Und ich hoffe natürlich auch, dass ich Leserinnen und Leser in anderen Teilen Deutschlands und der Welt habe. Aber einfach verkaufen sie sich natürlich ganz gut nach wie vor.
1: Ne? Es ist wahrscheinlich einfach sozusagen ein Marketing-Label sozusagen. Aber warum soll nicht auch ein München ein Lübeck-Krimi lesen? Ne?
4: Ganz genau, ja.
1: Ja. Ja, wie bist du denn eigentlich ursprünglich zum Schreiben gekommen?
4: Ich habe immer gern geschrieben, schon als Schülerin. Später nach dem Abitur habe ich eine journalistische Ausbildung gemacht. Und da natürlich bin ich auch ein bisschen auf die Finessen des Schreibens aufmerksam geworden. Also wie man mit Bildern arbeitet, wie man Stimmungen erzeugt. Und das hat mir sehr viel Spaß gemacht. Und auch obwohl ich später dann einen anderen Brotberuf ergriffen habe, nämlich den der Softwareentwicklerin, hat mir dieses Schreiben, hat mich das nie in Ruhe gelassen eigentlich. Ich wollte das immer machen und mich auch für mich selber so ausdrücken durch Schreiben.
1: Ist ja auch ein schönes Kontrastprogramm, Softwareentwicklerin und Krimi-Autorin.
4: Ja, das finde ich auch, genau. Das ist ein guter Ausgleich.
1: Ja, wie sieht denn das typischerweise aus, wenn du an einem Buch arbeitest, so über die Tage und Wochen hin?
4: Sehr unterschiedlich. Also ich bin zwar ein sehr strukturierter Mensch und mache mir mittlerweile vorher einen relativ genauen Plot. Das habe ich bei meinem ersten Buch noch lange nicht gemacht. Das hat sich im Laufe der Zeit aber so eingeschliffen. Und dennoch versuche ich immer offen zu bleiben für neue Impulse oder versuche jetzt bei meinem aktuellen Krimi-Projekt, das aber eben gerade erst im Werden ist, versuche ich eigentlich den Plot so immer nur bis zum nächsten Abschnitt sozusagen fertig zu machen und fein zu tunen und dann mir nochmal zu überlegen, wie es dann wirklich weitergeht, ob es so, wie ich den groben Fahrplan hatte, weitergehen soll oder ob ich noch irgendwas ändern will. Also ich versuche, mehr Platz für Spontaneität wieder zu schaffen.
1: Ah ja, ja, dann macht es ja auch mehr Spaß irgendwo, ne? Ja, ja, eine Frage, die die Leser oft stellen, ist ja, woher kommen denn deine Ideen?
4: Jetzt kann ich das im Radio leider nicht so visualisieren, aber ich greife jetzt mal so in die Luft, weil die Ideen sind tatsächlich irgendwie aus der Luft gegriffen. Ich weiß es selber nicht genau, wie das kommt. Manchmal fahre ich irgendwo mit dem Fahrrad längs und beobachte irgendeine Alltagsszene und denke, die muss jetzt unbedingt in den Krimi. Oder aber tatsächlich, ich fahre über einen Friedhof und denke, wow, da muss jetzt irgendwas passieren. Nicht nur eine Beisetzung, sondern vielleicht eine Verfolgungsjagd oder ein konspiratives Treffen oder so.
1: Also es sind wirklich auch Schauplätze, die dich inspirieren.
4: Ja,
1: ne?
4: Ja, ja, tatsächlich.
1: Ja.
4: Mhm.
1: Ja, bei deinen Romanfiguren, wie sieht es denn aus? Steckt da viel von dir drin oder wenig? Wie würdest du das beschreiben?
4: Tja, ich versuche immer, dass man das nicht so sozusagen auf mich zurückführt, aber in Wirklichkeit, glaube ich, steckt sehr viel von mir drin. Es ist ja eigentlich die ganze Weltsicht. Ne? Also zum Beispiel bin ich ein Mensch, der wirklich Gerechtigkeit sehr schätzt oder sehr liebt. Und ich könnte, glaube ich, keine Protagonistin in meiner Geschichte haben, der Gerechtigkeit egal ist, die sagt so, pff, also ob da jetzt ein Verbrechen aufgeklärt wird oder nicht, darum geht es nicht, das sind andere Dinge, sind viel wichtiger oder so. Sowas würde bei mir nicht funktionieren, das könnte ich nicht schreiben.
1: Da würde sich dein Gerechtigkeitsgefühl dann zu sehr...
4: Ja, ganz genau. Yeah.
1: Ja, und wie sieht es denn mit den Antagonisten aus, also mit den Bösewichten?
4: da habe ich ja leider, muss man eigentlich sagen, genügend Inspiration so aus dem Alltag. Na, man, also, weiß nicht, also mir jedenfalls sind schon viele Menschen begegnet, die, wie ich finde, sehr zum Beispiel verantwortungslos oder eben schädlich für andere gehandelt haben. Jetzt nicht unbedingt kriminell, also ich habe jetzt nicht den ganzen Bekanntenkreis voller Krimineller, aber das gibt doch so viele Puzzlesteine, die dann irgendwie zusammenpassen und aus denen man sich dann so ein Gauner irgendwie zusammenpuzzeln kann.
1: Mhm. Okay, also da kann sich durchaus mal ein schlechtes Verhalten von jemandem aus dem Alltag dann in einem Krimi vielleicht ein bisschen zugespitzt wiederfinden.
4: Ganz genau, also ja, das kann passieren.
1: Also sollte man aufpassen, bevor man sich dir gegenüber schlecht benimmt. Okay, ja, und nachdem ja deine letzten Krimis Lübeck-Krimis sind, was würdest du denn sagen, was ist denn an Lübeck interessant für einen Krimischriftsteller?
4: Also, ich hatte ja schon mal diese dunklen Gassen angesprochen. Ich finde natürlich auch das Wasser sehr interessant. Da ist ja zum einen die Trave mit der Hafengegend, mit dem Hafenmilieu, wo es auch ein ehemaliges Rotlichtviertel gegeben hat. Und ich finde, dass dieses Viertel immer noch eine Ausstrahlung hat, wo man sich eben Dinge vorstellen kann, die man vielleicht nicht so im hellen Licht beleuchtet sehen möchte. Und zum anderen Travemünde, also ist ja Lübecks nördlichster Stadtteil direkt am Meer und auch da mit der Steilküste und dem Strand und einerseits Villen, aber andererseits auch abgerisseneren Gegenden. Ich finde, diese Kontraste laden immer dazu ein, sich auch spannende Lebenswege auszumalen von den Menschen, die da unterwegs sind.
1: Wie würdest du denn deine Lübbe-Krimis kennzeichnen? So düster, spannend, witzig?
4: Ja, düster, spannend, witzig, total genial, darf man nicht versäumen. Nein, also wichtig ist mir zum Beispiel kein Voyeurismus beim Thema Gewalt oder so. Also man wird bei mir keine Szenen finden, wo jemand gequält wird oder ähnliches. Natürlich gibt es Leichen, das sind Krimis. Aber es geht mir eher um die Aufklärung der Fälle, also auch um die Motivation eventuell, warum jemand ein Verbrechen begangen hat. Nee, das klingt doch irgendwie ein bisschen zu abgehoben. Also es sind keine großartigen psychologischen Porträts oder so, so ist es nicht. Aber es geht eher darum, eine Geschichte zu erzählen. Zum Beispiel hatte ich mal das Thema rechtsradikale Liedermacher oder ich hatte das Thema autonomes Fahren und die Gefahren oder wer hat eigentlich Interesse daran, das voranzutreiben. Oder jetzt habe ich sage jetzt mal modernes Proletariat, Fahrradkuriere. Also es geht mir immer darum, bestimmte, ja auch finde ich gesellschaftlich vielleicht relevante Themen aufzugreifen und darum herum eine spannende Geschichte zu weben.
1: Mhm. Ja, und für die nähere Zukunft, was sind da deine Krimi-Pläne?
4: Im Moment befasse ich mich ganz intensiv mit dem Riesenbauprojekt Fehmarn-Belt-Tunnel, der Lolland, also Dänemark, mit Fehmarn verbindet und ein Milliardenprojekt ist eines der größten europäischen Infrastrukturprojekte. Und wie es bei solchen Projekten ist, prallen da natürlich Interessen aufeinander. Berechtigte, wie ich finde, berechtigte Naturschutzinteressen, aber eben auch wirtschaftliche Interessen, touristische Interessen. Und das gibt so viele Facetten, dass es da die Spannungsbögen quasi schon direkt auf der Straße liegen.
1: Da bin ich ja dann auch gespannt drauf, was du dann daraus machst. Ja, wenn du vielleicht noch mal deine letzten beiden Titel nennen könntest von deinen letzten beiden Büchern.
4: Ja, der letzte ist Die Trauerrednerin und der verschwundene Bote. Mhm. Und der davor ist Die Trauerrednerin und der tote Tenor. Spielt unter anderem in der Musikhochschule in Lübeck.
1: Was ja auch ein sehr interessanter Standort ist, ja.
4: Ja.
1: Mhm. Okay, ja, dann bedanke ich mich vielmals und wünsche eine gute Heimreise nach Lübeck.
4: Ganz herzlichen Dank.
2: Alles klar, Herr Kommissar.
0: Und jetzt hören wir in der Loro-Literatursendung Carla Lettermann noch, die hier den Anfang ihres letzten Krimis, Die Trauerrednerin und der verschwundene Bote, liest.
4: Ich bin Carla Lettermann. Und ich lese jetzt aus meinem neuen Krimi Die Trauerrednerin und der verschwundene Bote ein Stückchen vom Anfang vor. Den Mann, dessen Schicksal mich noch intensiv beschäftigen sollte, nannte man im Viertel nur den Flitzer. Mein Nachbar Olaf erwähnte ihn mir gegenüber zuerst. »Was? Ist einer nackt durchs VfB-Spiel geflitzt?«, fragte ich verdutzt, weil ich von einem derartigen Vorfall nichts mitbekommen hatte. Normalerweise erfahre ich schnell von besonderen Ereignissen, denn zum einen informiere ich mich auf diversen Kanälen und zum anderen interessieren mich Skandale aller Art, seit ich offiziell als Assistentin eines Ermittlers tätig gewesen bin. Seit dieser Zeit verspüre ich auch den unabwendbaren Drang, Geheimnisse und Ungereimtheiten in meiner Umgebung aufzuklären. Schläferfahnderin nennt mich Erik Erkan heute noch. Er ist der Inhaber der Detektei und beschäftigt mehrere Außendienstmitarbeiterinnen und Mitarbeiter. Mich hätte er seinerzeit gern von der Assistentin zur Ermittlerin befördert und hatte bereits angefangen, mich zu schulen. Doch dann entwickelte sich alles ganz anders. Heute stehe ich nicht mehr auf seiner Gehaltsliste, dafür sind wir ein Paar. »Ach, so einen Flitzer, meinst du?« Olaf lachte auch mal auf meine Frage hin. »Nee, so einer ist das nicht. Guck mal auf Insta. Er nennt sich Pizzaflitzer.« »Ein Kurier?« fragte ich. »Genau. Und ich wette, du hast ihn schon tausendmal umherdüsen sehen. Der Typ mit Sonnenbrille und silberfarbener Jacke auf silberfarbenem Fahrrad.« »Klingt nach verhindertem Rennfahrer«, sagte ich schulterzuckend und vergaß das Gespräch fürs Erste. Später erfuhr ich, dass jener sonnenbebrillte junge Mann Nick hieß, in den sozialen Medien als Mr. Pizza Flitzer unterwegs war und es auf stattliche Followerzahlen brachte. Olafs Bemerkungen fielen mir erst wieder ein, als Nick mir das erste Mal gegenüberstand. Er brachte mir eine mittlere Pizza Hawaii, die ich beim nahen Pizzasporter geortet hatte. Der Fahrer streckte mir einen Karton entgegen, dessen Inhalt aromatischen Duft verbreitete, und zwar nach Tomatensoße und Oregano. Die naturgraue Pappe der Verpackung stand in auffälligem Kontrast zum silberfarbenen Blouson des Kuriers, der mich an edel knitterndes Plastik und rasante Beschleunigung denken ließ. Astronaut? Pilot? Dann hatte ich es. Formel-1-Pilot, Rennfahrer. »Sind Sie nicht Mr. Flitzerblitzer?« fragte ich den Mann. Sein kehliges Lachen kam warm und ungekünstelt. Er zog die Sonnenbrille mit gespreizten Fingern halb von der Nase wie ein Promi, der tagelang nichts anderes machte, sah mich aus mockerbraunen Kulleraugen an und erklärte mit dunkler Stimme, »Ich bin mit allen Blitzern und schönen Ladies auf Du und Du. Ich bin Nick.« Er tippte mit dem Finger an eine imaginäre Kappe, wo in seinem Fall dichte Rasterlocken vom Kopf abstanden. Dann zog er aus einem Seitenfach der Pizzatransporttasche einen bunt bedruckten Flyer mit viel Silberschrift und deutete auf die letzten beiden Zeilen. Dort waren zwei Social-Media-Accounts aufgeführt, die der Firma und seiner. Natürlich, er war kein Flitzerblitzer, er war ein Pizzaflitzer. Während ich noch betröppelt lachte und »Ich bin Penelope« murmelte, drehte er sich um. Und weg war er.
0: Ja, und wie es dann weitergeht, das müsst ihr selber nachlesen im Krimi von Carla Lettermann, die Trauerrednerin und der verschwundene Bote. Und ihr kriegt ein Stück Lübeck mitgeliefert. Und der Roman ist erschienen im Verlag Rote Katze und der ist auch in Lübeck. Wir kommen jetzt zu den Veranstaltungstipps und da gibt es am Mittwoch, 16.09. 19 Uhr, Viktor Scheffé in dem Literaturhaus. Er hat eine Lesung und Gespräch zu seinem Roman »Zwei, drei blaue Augen«. Und am Donnerstag, 17.09. 19.30 Uhr ist Gregor Sander hier im Institut für Altertumswissenschaften. Das ist in der Nähe der Kröbeliner Straße. Und er liest und stellt vor seinen Roman »Troja« später Nachmittag. Und da geht es natürlich um Schliemann.

Strong. Und Sendewiederholung Mittwoch 13 Uhr. Und für euch am Mikrofon war Ralf Kirsten. Und der sagt Tschüss und wünscht euch noch einen schönen Sonntagabend.

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3: Ja, es ist kurz nach 14 Uhr und ihr hört Loro auf 90,2. Und in dieser Stunde erwartet euch eine neue Folge von unserer NewcomerInnen-Serie zur Landtagswahl am kommenden Sonntag hier in MV. In dieser Serie haben wir pro Partei einen Kandidaten, eine Kandidatin eingeladen, die in den Landtag entziehen wollen, aber keine ausscheidende Landtagsabgeordnete sind. Mein Name ist Flavia und ich freue mich, dass ihr eingeschaltet habt. Die Interviews sind im Laufe des Sommers geführt worden und als kleines Loro-Sommergespräch. Dabei waren wir entsprechend der Saison auch an der freien Luft. Und so war es auch für das Interview mit Ole Krüger vom Bündnis 90 Die Grünen, unserem heutigen Gast. Er ist Spitzenkandidat der Grünen gemeinsam mit Claudia Müller in der Landesliste und er ist auch in Rostock Direktkandidat im Wahlkreis. Kreis 7, also Stadtmitte, Brinkmannsdorf, Dirko, Teutenwinkel, Gelsdorf, Hinrichsdorf, Krummendorf, Nienhagen, Peetz, Stutthof, Jürgenshof, Hinrichshagen, Wiedhagen und Torfbrücke. Das Gespräch mit ihm haben wir am 20. August aufgezeichnet, also genau einen Monat vor der Landtagswahl. Und wie auch bei anderen Kandidatinnen hatten wir Ole Krüger gefragt, ein paar seiner Lieblingslieder mitzubringen. Das erste hören wir uns jetzt an. Er hat sich von Fehlfarben das Lied «Ein Jahr, es geht voran» gewünscht. Es kommt das Lied und dann das Interview mit Ole Krüger.

0: Herzlich willkommen zu unserer Newcomer-Serie hier bei Loro. In dieser Serie stellen wir euch pro Partei einen Kandidaten, eine Kandidatin für die Landtagswahl vor, die eben in den Landtag einziehen wollen, aber keine ausscheidende Landtagsabgeordnete sind. Daher der Name. Und in der nächsten Stunde haben wir bei uns eben Ole Krüger. Guten Tag.
1: Hallo, danke für die Einladung.
0: Spitzenkandidat, Listenplatz 2 von den Grünen, weil die Grünen eben eine Doppelspitze haben. Ja, Sie sind eigentlich keine Unbekannte, sage ich mal so, in der Landespolitik, aber was muss man über Sie wissen? Was wollen Sie über sich preisgeben?
1: Ich bin seit 6 Jahren mittlerweile Landesvorsitzender von Bündnis 90 Die Grünen. Also ich bin schon ein bisschen in der Politik unterwegs, aber halt noch nicht im parlamentarischen Raum. Und ich habe mich beworben, weil es mir wahnsinnig wichtig ist, dass wir Bündnisgrüne in der nächsten Legislaturperiode auch nach wie vor eine starke Stimme sind für Klimaschutz, für eine offene Gesellschaft und auch generell für einen Politikstil, der nicht nur verwaltet, sondern auch wirklich mal grundsätzliche Fragen stellt und aber auch grundsätzliche Fragen nicht nur im Parlament diskutiert und in Expertinnenkreisen, sondern eben auch in der Gesellschaft.
0: Und was war ein bisschen Ihre Motivation, überhaupt in die Politik einzusteigen? Also Sie sind schon seit lange dabei. Warum haben Sie sich dafür entschieden, ich engagiere mich jetzt politisch?
1: Das war ein langer Weg für mich persönlich. Also ich bin ja nicht in Rostock geboren. Ich lebe seit über 20 Jahren total gerne in Rostock. Rostock ist meine Heimatstadt geworden, aber geboren und aufgewachsen bin ich in Ludwigslust. Ich bin in den 80ern geboren, das heißt meine Jugendzeit war in den 90ern. Das war die Zeit der sogenannten Baseballschlägerjahre. Das war die Zeit, wo Rechtsextremismus teilweise schon Mainstream war in der Jugendkultur. Das war die Zeit, die mich einfach wahnsinnig politisiert hat. Also ich hatte eine glückliche Kindheit, ich hatte auch eine glückliche Jugend, das ist mir ganz wichtig zu betonen. Aber es war eben auch die Zeit, wo ich gemerkt habe, hey, wenn gesellschaftlich richtig was aus den Fugen gerät, dann ist es eine gesamtgesellschaftliche Aufgabe, das wieder irgendwie auf die Kette zu kriegen. Das heißt, ich war damals ganz aktiv in Jugendgruppen, die Demokratiedemos organisiert haben, die Partys organisiert haben, Räume geschaffen haben, wo man zusammenkommen konnte, ohne Angst zu haben. Und für mich war aber Parteipolitik ganz weit weg. Ich glaube, wie für viele andere Menschen in Ostdeutschland auch, hatte ich große Vorurteile, in irgendeiner Art und Weise irgendeiner Massenorganisation beizutreten. Und das war dann erst tatsächlich nach meinem Studium, dass ich für mich irgendwie gemerkt habe, dass ich da irgendwie auch konsistent sein muss. Ja, wenn ich eine Demokratie haben will, dann braucht diese Demokratie auch verschiedene demokratische Parteien. Und wenn ich möchte, dass die demokratische Partei, mit der ich den größten inhaltlichen Konsens habe, dass die stark ist, dann muss ich irgendwie auch zumindest mal Mitglied werden und Mitgliedsbeitrag zahlen und die stützen, weil es sonst nicht funktioniert. Und deswegen bin ich bei Bündnis 90 Die Grünen eingetreten. Und wenn ich das noch kurz sagen darf, das ist auch etwas, was sich bei mir wirklich bestätigt hat. Dieses Gefühl von die da oben, wir hier unten, hat auch ganz viel damit zu tun, dass Parteien sicherlich total tolle Politiker und Politikerinnen haben, die alle mit Herzblut und Engagement dabei sind. Aber wenn in den Parteien die Mitglieder fehlen, ne, die mit ihrer Berufserfahrung kommen, mit ihrer Biografieerfahrung kommen, ihre Eindrücke, Meinung, Position irgendwie einbringen, dann ist da einfach eine Entkopplung schon im System vorher drin. Und deswegen bin ich froh, dass ich Mitglied geworden bin und ich freue mich über alle anderen Menschen, die sich in irgendeiner demokratischen Partei engagieren.
0: Sie sind eigentlich schon seit 2011 in Landtagswahlkämpfen involviert bzw. aktiv gewesen. Wie nehmen Sie diesen Wahlkampf so weit wahr? Gibt es Unterschiede zur Vergangenheit?
1: Na, bei den letzten Wahlkämpfen oder 2011 war ja mein erster Landtagswahlkampf. Da ging es immer so ein bisschen um die Frage, wollen wir in der Gesellschaft eine eher konservative Landesregierung haben oder eher eine progressive Regierung? Das hat sich immer mehr oder weniger festgemacht an der Frage, soll die SPD stärkste Kraft werden oder CDU? Und bei diesem Wahlkampf ist ein ganz anderer Vibe. Ja, da ist eine ganz andere Stimmung drin, weil es eben nicht mehr die Frage ist zwischen SPD und CDU, sondern zwischen SPD und AfD. Und die AfD steht halt nicht nur für konservative Politik. Ja, die steht eigentlich für die Abschaffung des demokratischen Systems, der demokratischen Prinzipien, für die Abschaffung der Grundwerte unseres Grundgesetzes. Und das ist wirklich eine fundamentale Frage. Und ich nehme das, ich war jetzt in den letzten Tagen und Wochen sehr viel unterwegs im Land, habe mit vielen Menschen gesprochen, auch Menschen, die jetzt, glaube ich, gar nicht parteipolitisch uns Bündnisgrün so sonderlich nahestehen, aber wo man schon gemerkt hat, das treibt die um. Ne? Also es treibt sie um, wie wird es in den nächsten 5 Jahren weitergehen? Und das fühlt sich wesentlich fundamentaler an, als die Frage, soll es ein bisschen progressiver oder ein bisschen konservativer in diesem Land werden?
0: Stichwort Zahl 5, das ist auch die 5%-Hürde, die für die Grünen insbesondere in diesem Wahl, in dieser Landtagswahl wichtig ist. Also die Partei steht in den Umfragen gerade eben bei 5%. Haben Sie sich gefragt, warum die Grünen bei den Leuten einfach nur so verhalten ankommen?
1: Na, ich glaube, das hat einerseits damit zu tun, dass wir relativ wenig Mitglieder haben. Na, also die Wahlen in Mecklenburg-Vorpommern, die werden auf dem Land entschieden. Wir haben unsere Wurzeln nicht nur in der westdeutschen Umweltbewegung, sondern auch in der ostdeutschen Bürgerbewegung. Bündnis 90 tragen wir noch heute im Namen. Und in den großen Städten, da sind wir präsent, da sind wir da. In den ländlichen Räumen wird es mau. Wir haben viele Mitglieder in den ländlichen Räumen, aber in den großen Distanzen verliert sich das ja, enorm an der Stelle. Das heißt, was ich in den letzten 15 Jahren gemerkt habe, ist, dass diese Stereotype, die es über die Bündnisgrünen gibt, ne, die kiffen alle den ganzen Tag, die laufen nur in Birkenstock-Schuhen rum, das verfängt wesentlich stärker dort, wo es keine grünen, aktiven, sichtbaren Mitglieder gibt. Ne? Und das ist sicherlich ein Manko auf der einen Seite. Auf der anderen Seite habe ich aber auch gemerkt, dass die Art und Weise, wie vor wenigen Jahren noch über Klimaschutz gesprochen wurde, nämlich sehr abstrakt, ja, wie viel CO2-Tonnen müssen in welchem Sektor bis zu welchem Jahr verringert werden, das hat, glaube ich, auch dazu geführt, dass die Menschen jetzt nicht so richtig das Gefühl bekommen hatten, dass dieses Thema was mit ihnen zu tun hat. Und das hat sich jetzt in den letzten Wochen, Monaten, weiß ich nicht, vielleicht in den letzten 1-2 Jahren geändert, weil die Folgen der Klimakrise sind da. Und jetzt reden wir halt nicht mehr mit den Bauern über CO2, sondern darüber, was kann man hier in den nächsten Jahren anbauen? Wie geht man mit Trockenheit um? Das hat dazu geführt, dass wir nicht mehr abstrakt über globale Erderwärmung reden, sondern mit den Leuten ganz konkret darüber, wie geht man an Hitzetagen um, mit Blick auf Seniorenheime? Ja, wie geht man mit Hitzetagen um in Städten, wo so viel versiegelt wurde, dass es kaum noch schattenspendende Bäume gibt. Also es wird jetzt wesentlich konkreter und ich merke schon, dass das Thema jetzt auch wieder einen Bezug hat. Was uns wichtig ist, und das muss uns hier in Mecklenburg-Vorpommern als Bündnisgrüne, glaube ich, noch besser gelingen, und das versuchen wir jetzt aber auch schon seit einigen Jahren, auch deutlich zu machen, dass es auch immer eine soziale Frage ist. Ne? Also wenn wir soziale Gerechtigkeit und Klimaschutz nicht zusammendenken, dann wird uns weder das eine noch das andere gelingen. Das sehen noch nicht alle so bei Bündnis 90 Die Grünen, aber wir sind da auch im Austausch mit den anderen Landesverbänden. Wir haben jetzt viele Wahlkampfurlauberinnen aus anderen Landesverbänden zu uns eingeladen. Und ich glaube, wir sind da auf einem sehr, sehr guten Weg. Auch gerade mit Felix Banaschak und Franziska Brandner, die jetzt auch schon wesentlich sensibler für das Thema sind. Und das finde ich toll.
0: Also einerseits die Zahlen, andererseits... Da gab es in den letzten Monaten und den Monaten vor der Wahl eben auch ein bisschen Turbulenzen, sage ich mal so, in Teilen der Partei. Die mittlerweile ehemalige Fraktionsvorsitzende Constanze Oerrich ist eben zurückgetreten. Eine Liste musste irgendwie neu gewählt werden. Dazu kommen eben noch die Zahlen, die gerade noch an der 5%-Hürde sind. Mit wie viel Druck gehen Sie auch in der letzten Phase des Wahlkampfs?
1: Na, Wahlkampf ist immer Druck. Ne? Also Wahlkampf ist nie entspannt, bei Wahlkampf muss man sich immer anstrengen. Und ich finde es aber ehrlich gesagt gerade total aushaltbar, weil wir so viele aktive Mitglieder sind, ne, die jetzt wirklich auch wissen, dass es nicht nur um die Frage geht, ob wir jetzt in den Landtag einziehen und dass es auch nicht nur um die Frage geht, ob Klimaschutz eine starke Stimme im Landtag hat, sondern halt wirklich grundsätzlich darum, haben wir eine stabile Demokratie in den nächsten 5 Jahren, die Dinge anpackt, die Dinge besser macht, und die auch für uns alle in Mecklenburg-Vorpommern eine ganz andere Politik macht, als das, was die Verfassungsfeinde im Angebot haben. Und das schweißt zusammen und das bedeutet, dass ich wirklich merke, wir gehen hier Hand in Hand und haben ein gemeinsames Ziel und alle bringen sich ein und das fühlt sich gut an.
0: Also Sie kandidieren im Wahlkreis 7. Ich fasse es zusammen, das ist Rostock-Stadt, Mitte und Nordosten. Sollten Sie gewählt werden, wie wollen Sie sich dann konkret im Landtag für Ihren Wahlkreis einsetzen?
1: Na, das Tolle an dem Wahlkreis ist ja, dass da von Innenstadt über Kassebohm bis Teutenwinkel, da sind ja alle Lebensrealitäten ja, vertreten. Und das finde ich wahnsinnig spannend an diesem Wahlkreis, weil ich, egal in welchem Stadtteil ich da unterwegs bin, man findet so viele engagierte Menschen in Vereinen, in Initiativen oder die ein Unternehmen haben, die wollen, dass es vorangeht. Und mit denen im Austausch zu sein, ist wahnsinnig wertvoll. Das heißt, wenn ich in den Landtag einkomme, möchte ich mir das unbedingt erhalten, weil das, glaube ich, auch eine Unart ist, nur im eigenen Wahlkreis aufzutauchen, wenn mal gerade irgendwie wieder Wahlkampf ist. Ich möchte auf jeden Fall, dass wir als Bündnisgrüne Landtagsfraktion insgesamt, nicht nur für meinen Wahlkreis, sondern für alle Wahlkreise, eine Politik machen, wo die Menschen erkennen, hey, das sind unsere Themen. So. Das sind vielleicht nicht immer unsere Antworten, aber da ist eine Partei, die bringt unsere Themen ein und stellt die laut und dann macht sie die einfach auch im parlamentarischen Betrieb zum Thema. Weil das ist eine Grundaufgabe in unserer repräsentativen Demokratie und das müssen wir ernst nehmen.
0: Wir kommen jetzt eben zu den Themen. Also die Grünen wollen Klimaschutz zum Stadtziel machen und in die Landesverfassung aufnehmen lassen. Stichwort Zweidrittelmehrheit. Wie realistisch ist es, dass die Maßnahmen und Ziele eben in der Landesverfassung tatsächlich auch aufgenommen werden können im nächsten Landtag?
1: Na, ich bin jetzt mal mutig und sage, das, was sinnvoll ist, findet immer eine Mehrheit. Und uns geht es jetzt hier nicht darum, unser Thema einfach in die Verfassung einfach reinzuschreiben, weil es unser Thema ist, sondern wir müssen, und ich habe auch so das Gefühl, das weiß ich auch aus Gesprächen mit Vertreterinnen anderer Parteien, wir müssen einfach ein Stück weit auch anfangen umzudenken. Ne? Und das Umdenken beginnt damit, dass wir bei den Sachen, die wir politisch entscheiden, auch immer auf dem Schirm haben müssen, was bedeutet das für das Klima? Ja. Und wenn wir Sachen machen, die dem Klima schaden, bedeutet das, dass da auch wieder Folgekosten dranhängen. Und das muss man einfach abwägen an der Stelle. Und wenn wir keinen Klimaschutz machen, Klimaschutz ist teuer, aber ohne Klimaschutz wird alles noch teurer. So. Und das ist der wichtige Ansatz dahinter. Das heißt, Klimaschutz in die Landesverfassung reinzubringen, bedeutet ein Umdenken in der Art und Weise, wie wir Politik machen. Und dafür werben wir.
0: Also hier in Rostock hat man schon gesehen, die Bürgerschaft hat im Dezember 2025 den Beschluss zur Klimaneutralität bis 2035 aufgehoben, mit einem knappen Votum, aber dann war es weg. Inwieweit schützt eben die Aufnahme in die Landesverfassung von späteren Rückzügen?
1: Na, ich glaube, das Argument, die Klimaziele nach hinten zu schieben, das hat die Landesregierung ja auch gemacht, die Rot-Rote, ist, wir schaffen es halt eh nicht. Und deswegen müssen wir jetzt realistisch sein und 5 Jahre mehr obendrauf packen. So, und das ist aber, ja, wenn man es gar nicht probiert, ja, dann ist man ja in diesem Kreislauf drin, dass man immer wieder die Klimaziele nach hinten schiebt. Das hilft uns halt aber an der Stelle überhaupt gar nicht. Mir geht es gar nicht darum, dass wir jetzt eine breite gesellschaftliche Debatte darüber führen, ob 2035, 2036 oder 2040, sondern es geht ja darum, dass wir jetzt schon die Folgen des Klimawandels da haben. Und nur Anpassung wird nicht reichen, damit wir damit klarkommen, sondern wir müssen verstehen, dass wir jeden Schritt in Richtung Klimaschutz jetzt gehen müssen. Und zwar sofort.
0: Also Stichwort Klimawandel, Hitzewelle und Landwirtschaft. Das ist auch ein wichtiger wirtschaftlicher Faktor hier in diesem Bundesland. Was wollen die Grünen eben in MV konkret unternehmen, sodass die Landwirtschaft nicht unter den Folgen von Klimawandel leidet?
1: Ja, das können wir jetzt eher nicht einfach so entscheiden. Sondern was wir machen wollen, ist erst einmal grundsätzlich klarziehen, dass es keine gute und schlechte Landwirtschaft gibt. So nach dem Motto, die Biobauern, das sind die Guten und die konventionellen Landwirte, das sind die Bösen. Das wird dem nicht gerecht. Ich war in den letzten Jahren mit vielen Landwirten, Biolandwirten, aber auch konventionellen Landwirten im Austausch und man merkt, das sind schon Expertinnen für ihr Feld, ne? Und die wissen auch ganz genau, was sie da tun, die kennen ihr Land, die wissen, wie ihr Boden aussieht, die wissen, wo die Herausforderungen sind. Was halt aber fehlt, ist ein politischer Rahmen, der sie dabei unterstützt, die Landwirtschaft zu machen, die gut ist für unsere Biodiversität, die gut ist für den eigenen Boden, weil die Agrarfördermittel auch ganz stark danach ausgerichtet sind, wer Masse produziert. Ja? Und da müssen wir umdenken und sagen, hey, wenn jemand einen Blühstreifen anlegt, ja, was der Biodiversität irgendwie nutzt, dann muss er da finanziell auch die Möglichkeit haben, dass es sich am Ende des Tages für ihn noch rechnet. Ja, wer sich engagiert für das Allgemeinwohl und jeder, der sich für Klimaschutz und Biodiversität engagiert, engagiert sich für das Gemeinwohl, der muss gefördert werden. Nicht danach, wer die meisten Tonnen Mais auf den Weltmarkt schmeißt.
0: Also Sie setzen eben auf regionale Produkte, Unterstützung der lokalen Landwirtschaft. Auch ein bisschen anknüpfend an dem, was Sie gerade gesagt haben, wie wollen die Grünen eben die Wettbewerbsfähigkeit von den kleinen lokalen Betrieben und Höfen hier sicherstellen gegenüber den großen Konzernen?
1: Naja, also die Landwirtschaft, die wir hier in Ostdeutschland insgesamt haben, und das hat historische Gründe, das ist ja nicht die kleinteilige Familienbauernhoflandwirtschaft, sondern das sind LPG-Nachfolgebetriebe, das sind große zusammenhängende Flächen. Und an der Stelle haben wir tatsächlich das große Problem, dass hier zwar viel produziert wird, aber es wird wenig veredelt, so nennt man das. Ne? Wir haben kaum Molkereien, wir haben kaum Schlachtereien, wir haben kaum Produkte, die hier daraus folgen. Und das muss man in der Wirtschaftsförderung einfach stärker in den Blick nehmen. Ich war jetzt diese Woche gerade bei einem Landwirt, der sein Getreide elendig weit weg zu einer Mühle fahren muss. Ja, also da auch Transportkosten hat, die natürlich dann auf den Preis auch irgendwie raufgeschlagen werden müssen, weil er keine Mühle in der Nähe hat. Und das sind so Dinge, wo ich mir denke, da muss Wirtschaftsförderung auch punktuell mal dann wirklich auch rangehen und sagen, warum ist denn das so? Warum findet man denn niemanden? Was muss denn passieren, damit jemand sagt, ich betreibe hier wieder eine Mühle, damit die Landwirte, die Getreide anbauen, nicht weite Transportwege haben? Und das höre ich aus vielen anderen Bereichen in der Landwirtschaft. Ich glaube, dass wir da auch ein bisschen selbstbewusster auftreten müssen und auch einen Politikstil brauchen, der halt die Leute an den Tisch bringt und auch mal ganz konkret kleinteilig dort, wo es notwendig ist, auch arbeitet. Und ich glaube, dann geht hier auch was.
0: Stichwort Klimaschutz, aber auch Energiewende sind ein bisschen so die größeren Posten, die man in diesem Bereich hat. Über Energiewende, erneuerbaren Energien, da gibt es manchmal auch ein bisschen Verwirrung, vor allem auch nicht nur von Privathaushalten, aber auch von der Industrie, von den Unternehmen. Wie ist es mit der gesetzlichen Lage? Wie viel kostet mir das? Muss ich jetzt umsteigen? Wie wollen die Grünen eben hier im Bundesland die Energiewende mit den Bedürfnissen der Industrie und den Unternehmen vereinbaren?
1: Also erstens, Mecklenburg-Vorpommern hat beste Voraussetzungen für die erneuerbaren Energien. So, weil wir haben Wind und wir haben Sonne. Das Zweite ist, dass erneuerbare Energien nicht nur ein Klimaschutzthema sind, sondern auch ein Sicherheitsthema. Ja? Wir haben das gemerkt, als Russland die Ukraine überfallen hat. Wir haben das jetzt aber auch gemerkt, als die Straße von Hormuz geschlossen wurde. Die Abhängigkeit von fossilen Energien ist einer der größten Kostentreiber, die wir haben. Ja? Und wir kriegen es kaum hin, oder die Bundesregierung hat es nicht hinbekommen, diese Preise für die Allgemeinheit irgendwie abzufedern. Ja, es hat einen Tankrabatt gegeben, das stimmt. Aber tendenziell haben wir einfach die Situation, dass fossile Brennstoffe immer teurer werden. So, das heißt, es geht nicht nur um Klimaschutz, es geht auch um Sicherheitspolitik. Was wir brauchen, ist eine Landesregierung, die da selbstbewusst auftritt und sagt, liebe Bundesregierung, baut bitte die Energienetze aus, damit die Wirtschaftsstandorte in Süddeutschland auch einen sicheren Zugang haben zu der Energie, die wir hier produzieren. Erstens. Zweitens gibt es energieintensive Unternehmen, die wir gezielt hierher bringen müssen. Ja, und sagen müssen, ihr braucht eine sichere Stromversorgung, ihr braucht auch eine stabile Stromversorgung, weil ihr viel Strom verbraucht. Kommt bitte zu uns, wir sind der ideale Standort für euch. Wir müssen auch ein bisschen selbstbewusster auftreten und nicht glauben, dass die Leute uns schon irgendwie finden und von sich aus kommen, sondern da müssen wir auch Werbung für uns selber machen. Wir haben ja zum Beispiel in der Nähe von Rostock jetzt auch ein Rechenzentrum, das gebaut wird. Na, einfach weil die Energie brauchen und weil die wissen, hier ist die Energieversorgung stabil. Der nächste Punkt ist, dass wir zum Beispiel hier in Rostock jetzt den Zuschlag bekommen haben, oder eine Werft hier in Rostock hat den Zuschlag bekommen, eine Konverterplattform zu bauen. Diese Konverterplattform ist wahnsinnig wichtig, damit Strom von Offshore-Windkraftanlagen an Land gelangen kann. Eine Plattform kostet 2,5 Milliarden und auf einmal sind hier 400 Arbeitsplätze. Da steckt nicht nur Arbeitskraft drin, sondern auch Know-how. Nicht nur in der Rostocker Werft, sondern in vielen Zuliefererbetrieben, die wir hier im Land haben. Da müssen wir drauf aufsatteln. Wir müssen uns unserer Stärken bewusst sein und unsere Stärken sind die erneuerbaren Energien.
0: Und Privathaushalte? Wie soll man ein bisschen, sag ich mal so, den Verbraucher überzeugen? Wenn es eben auch die Gesetzlage, die Preise oder die Versorgung manchmal ein bisschen zu Verwirrung bringen.
1: Da gibt es ja andere Länder, die das sehr gut vormachen. Wenn wir zum Beispiel nach Schweden gucken, ja, da gibt es, da ist Smart Meter, so nennt man das, schon längst gängige Praxis. Das heißt, wenn man sich eine Balkon-Solaranlage anbringt oder eine Solaranlage aufs Dach, dann hat man die Möglichkeit, den eigenen Stromzähler rückwärts laufen zu lassen. Das heißt, je mehr Strom man produziert, umso weniger Stromkosten muss man entrichten. Wir müssen, glaube ich, gar nicht so sehr dafür sorgen, dass der erneuerbare Strom irgendwie günstiger wird. Die Leute rechnen ja schon selber. Die Wärmepumpen verkaufen sich gerade wie Hulle, ja, weil die einfach kostengünstiger sind als eine Ölheizung oder eine Gasheizung. Was wir in unserem Programm drin haben, und an der Stelle wird es halt auch eine Gerechtigkeitsfrage, so toll das ist mit den Solaranlagen und den Windkraftanlagen gerade an Land, nicht jeder, der dort in der Nähe wohnt, freut sich drüber. Das ist, glaube ich, auch eine Perspektive, die die Menschen in der Großstadt mal einnehmen sollten, dass die Menschen, die die Windkraftanlagen bei sich vor Ort haben, dass die produzieren Strom für uns alle. Und wir möchten den Nachbarschaftsbonus Erneuerbare einführen. Das heißt, die Menschen, die in einem gewissen Umkreis von Windkraft- und Solaranlagen wohnen, die sollen von den Netzentgelten befreit werden. Das bedeutet für eine drei- oder vierköpfige Familie ungefähr 300 bis 400 Euro weniger Stromkosten im Jahr, je nachdem, wie viel die verbrauchen. Davon wird man nicht mega reich, aber es ist eine Anerkennung dafür, dass sie dort leben, wo der Strom produziert wird, den wir brauchen.
0: Kommen wir jetzt zur Wirtschaft. Fischerei. Also die Grünen wollen in dem Wahlprogramm zur Landtagswahl die Fischerei einerseits nachhaltig stärken, handwerkliche Betriebe unterstützen. Andererseits wollen die Grünen aber auch die Meeresschutzgebiete effektiv vor zerstörerischen Einflüssen schützen, damit Artenvielfalt und Lebensräume dauerhaft erhalten bleiben und Fischbestände sich erholen können. Zitat Ende aus dem Wahlprogramm. Wie geht das eine mit dem anderen zusammen?
1: Ich glaube ganz gut. Also gerade wenn wir über die Traditionsfischerei reden. Die Traditionsfischerei, die gehört zu Mecklenburg-Vorpommern. Aber wahnsinnig viele Fischer haben in den letzten Jahren einfach den Betrieb eingestellt, weil es sich nicht mehr rechnet. Und es rechnet sich deswegen nicht, weil die Fangquoten so gering sind. Die Fangquoten sind aber deswegen so gering, weil bei uns teilweise die Fischpopulation stark dezimiert sind. So stark dezimiert sind, dass man die einfach schlichtweg nicht befischen kann. Und das hat an der Stelle nichts mit Überfischung zu tun, sondern einfach damit, dass der Klimawandel auch in der Ostsee angekommen ist. So, das heißt, wir müssen, um die Traditionsfischerei in Mecklenburg-Vorpommern denen wieder eine Perspektive zu geben, einerseits dafür sorgen, dass die sogenannte Eutrophierung, ja, also das Einfließen von Phosphor, von Düngemitteln, von Nährstoffen in die Ostsee, dass das verringert wird. Das ist eine Aufgabe, die muss man gemeinsam mit der Landwirtschaft angehen. Der andere Punkt ist aber, dass natürlich Fischbestände auch Rückzugsgebiete brauchen. Ja? Und es gibt Meeresschutzgebiete, die nicht in der Form umgesetzt werden, wie es einfach notwendig ist. Und das ist eine gemeinsame Verantwortung, die wir da an der Stelle haben, das auch mit in den Blick zu nehmen. Das ist eine Perspektive, die man, glaube ich, wenn man viel an Land unterwegs ist, so gar nicht hat. Aber die Ostsee ist ein Wirtschaftsraum. Die ist wahnsinnig stark befahren, die ist wahnsinnig stark genutzt. Und da müssen wir auch verstehen, dass wir uns auch darum kümmern müssen. Ja? Weil wenn es diese Meeresschutzgebiete nicht gibt, wo die Fischbestände sich erholen können, dann hat die Traditionsfischerei auch keine Chance mehr.
0: Stichwort Fachkräftemangel, nicht nur in der Fischerei, aber allgemein hier im Lande. Wie wollen Sie also die Fachkräfte, die es schon gibt, hier im Lande behalten bzw. hier herholen und den Nachwuchs sichern, auch insbesondere in Bezug darauf, dass MV immer noch Lohnkeller Deutschlands ist?
1: Das ist eine sehr, sehr gute Frage. Wenn ich einen ganz, ganz großen Schritt zurück mache, Mecklenburg-Vorpommern hat kein Problem mit Zuwanderung. Das Problem von Mecklenburg-Vorpommern ist die Abwanderung. Ich möchte das ganz klar sagen, dass junge Menschen, die hier in Mecklenburg-Vorpommern aufwachsen, irgendwann auch mal was anderes sehen wollen von der Welt. Das ist großartig, das sollen die machen. Die haben die Freiheit dazu und die sollen die nutzen. Wir haben aber das Problem, dass in den letzten 35 Jahren so viele junge Menschen abgewandert sind, dass wir jetzt die Rechnung dafür zahlen. Wir merken einfach, dass wir, egal in welcher Branche wir reinschauen, wir haben zu wenig Menschen, die die Arbeit machen. Und an der Stelle geht es darum, aus unserer Sicht, dass wir Menschen, die aus anderen Ländern zuwandern, die Möglichkeit geben müssen, schnell und unkompliziert hier Arbeit zu finden, weil sie werden als Arbeitskräfte gebraucht. Es geht aber auch darum, dass wir verstehen müssen, wenn wir wollen, dass junge Menschen zurückkehren oder andere Menschen aus anderen Teilen Deutschlands bewusst zu uns ziehen, dass wir dann mehr bieten müssen als nur einen Arbeitsplatz. Es geht dann darum, gibt es eine Daseinsvorsorge vor Ort? Gibt es kulturelle Angebote vor Ort? Wir haben uns in den letzten 35 Jahren in weiten Teilen unseres Landes ein bisschen kaputt gespart. Ja? Wir sehen jetzt, dass Rostock wahnsinnig viel zu bieten hat, aber zum Beispiel kaum noch bezahlbaren Wohnraum. Das ist ein Problem, ja, für eine junge Familie, die sich die Frage stellt, will ich den Arbeitsplatz in Rostock annehmen? Wenn wir in den ländlichen Raum gucken, da gibt es vielleicht noch Wohnraum, der bezahlbar ist, aber da ist die Frage, können meine Kinder hier in die Kita oder in die Schule? So. Und an der Stelle muss Politik jetzt wirklich gegensteuern. Wir wissen als Bündnis Grüne, dass die Haushaltslage des Landes Mecklenburg-Vorpommern und vieler Kommunen nicht gut ist. Ja, wir wissen, dass da nicht viel Geld zu verteilen ist. Aber wir dürfen uns nicht überall kaputt sparen, sondern wir müssen insgesamt irgendwo auch mal investieren und verstehen, wenn wir junge Familien hier wieder im Land zurückziehen wollen oder herlocken wollen, vielleicht muss man es so rumformulieren, dann müssen wir denen mehr bieten als nur einen Arbeitsplatz, sondern ein Land zum Leben.
0: MV ist nicht nur Land zum Leben, es ist auch Land, um Urlaub zu machen. Und Tourismus spielt auch in der Wirtschaft eben eine ziemlich große Rolle. Im Wahlprogramm wollen die Grünen den Tourismus nachhaltig gestalten. Was soll man sich damit vorstellen? Also denken die Grünen an eine Obergrenze oder wie soll ich mir zum Beispiel das vorstellen, wie es in Warnemünde oder an anderen oder auf Rügen aussehen soll und wie lässt es auch sich mit Wirtschaftlichkeit vereinbaren?
1: Naja, Tourismus ist ja Wirtschaft bei uns. Ne? Wahnsinnig viele Menschen leben von der Gastronomie oder vom Tourismussektor. Und der Grund, warum wir so erfolgreich im Tourismus ist, weil wir diese Natur haben, weil wir die Küste haben, weil wir ein wunderschönes Hinterland auch haben, viele Flüsse, viele Seen und einfach ein Land sind, wo man auch entspannt mal ein verlängertes Wochenende gerne verbringt, um durchzuatmen. Und das müssen wir uns erhalten an der Stelle. Es geht uns nicht darum, dass überall dieselbe Form von Tourismus stattfinden soll, ne? Sondern es geht uns darum, dass in den verschiedenen Regionen, die wir haben, die Form von Tourismus stattfindet, die aber auch zur jeweiligen Region passt. Das ist jetzt ein bisschen abstrakt, ich mache es konkreter. Wenn wir eine Stadt haben mit 1000 Einwohnerinnen, wie zum Beispiel Boltenhagen, ja, dann hat diese Stadt zur Tourismussaison 10.000 Einwohnerinnen. Ja, die sind vielleicht nur für ein Wochenende da oder für eine Woche, aber das bedeutet, die Straße ist verstopft, ja, wenn es kein ÖPNV gibt. Das bedeutet aber auch für die medizinische Versorgung, dass da auf einmal nicht 1.000 Leute sind, sondern 10.000 Leute, die auch im Urlaub mal krank werden können. Das bedeutet einfach, dass es eine natürliche Grenze gibt, ja, weil auch Tourismusregionen braucht Leute, die im Service arbeiten, ja, die Kellnern, die kochen und auch die müssen irgendwo wohnen. Und an der Stelle ist es uns wichtig, dass die Initiative, die dieses Jahr gestartet wurde, nämlich als erstes Bundesland ein Landestourismusgesetz auf den Weg zu bringen, dass das wieder aufgegriffen wird in der nächsten Landesregierung. Weil wir brauchen eine gesetzliche Regelung, damit irgendwie geregelt ist, dass man nicht in dem einen Ort eine Kurtaxe zahlt als Tourist und wenn man dann 5 Kilometer weiter an der Küste fährt, muss man nochmal eine Kurtaxe zahlen. Wir müssen uns überlegen, wie wir das hinkriegen, dass der ÖPNV dichter wird, ja, gerade zu Tourismuszeit. Wenn die Züge so voll sind, dass Radtouristinnen nicht mehr in die Züge reinkommen, dann ist das nicht gut für den Tourismus. Ja, das bedeutet auch, dass wir gerade im Hinterland die Radwege nicht nur instand setzen müssen, sondern da auch die Lücken schließen müssen, damit es attraktiv wird, dort auch Fahrradurlaub zu machen. Wir lassen momentan da unsere Potenziale einfach noch einfach liegen an der Stelle. Und das ist Aufgabe von Land, da gemeinsam mit den Kommunen so reinzugehen, dass für die Einheimischen, aber auch für die Touristinnen die Orte einfach attraktiv sind.
0: Also ein anderer großes Thema hier im Flächenland MV ist eben die Mobilität. Also in Rostock haben wir S-Bahn, Straßenbahn, Busse. Ja, an anderen Ecken des Landes ist es nicht so. Wenn man mit der Bahn von A nach B fahren will, das ist hier manchmal keine leichte Sache. Und mancherorts schätzt man sich schon für glücklich, wenn der Bus mehrmals am Tag fährt. Oder es gibt mancherorts gibt es gar keine Bahnanbindung. Wir wollen die Grünen diese Lage verbessern und Bus und Bahn eben als Verkehrsmittel, vor allem im ländlichen Raum, attraktiver als Auto machen.
1: Na, ich finde, in Rostock sieht man es sehr gut. Wenn ÖPNV so angeboten ist, dass es praktikabel ist für die Menschen in ihrem Alltag, dann wird er auch genutzt. Und das ist das Manko, was wir in den ländlichen Räumen haben. Uns ist natürlich auch klar, dass man jetzt nicht in jedem Dorf einen Bahnhof hinsetzen kann, sondern in den ländlichen Regionen, da brauchen wir Busse. Und wir brauchen auch Rufbusse. Rufbusse, die gezielt angefordert werden können, dann, wenn sie gebraucht werden. Was spannend ist an der Stelle, ist, dass es im Landkreis Ludwigslust-Parchim ein Pilotprojekt gibt mit selbstfahrenden Rufbussen. Wenn wir schaffen, dass wir in ganz Mecklenburg-Vorpommern selbstfahrende Rufbusse auf die Straße bringen, dann werden die so kostengünstig, dass man wirklich dann wirklich von einem flächendeckenden ÖPNV-Angebot reden kann. Das braucht dann aber auch im nächsten Schritt natürlich Bahnhöfe, die funktionieren, also die barrierefrei sind, wo natürlich dann auch Züge fahren müssen. Das sind Sachen, die Landesregierung bestellt bei der Deutschen Bahn. Das kostet natürlich Geld, aber in dem Moment, wo der ÖPNV so ausgebaut ist, dass Familien in den ländlichen Räumen sagen können, hey, wir brauchen nur noch ein Auto und nicht zwei, oder wir brauchen vielleicht sogar gar kein Auto, ja, was die Utopie wäre, für diejenigen, die jetzt vielleicht auch gar kein Auto haben wollen. In dem Moment haben wir es, glaube ich, geschafft.
0: Die Grünen haben im Wahlprogramm das Vorhaben, einen kostenlosen U27 Deutschland-Ticket einzuführen. Der bundesweite Deutschland-Ticket kostet aktuell 63 Euro. Der Preis wurde schon mal erhöht. Und über das Weitergehen gibt es immer wieder Streit, eben ums Geld und um die Finanzierung und wer soll das bezahlen. Dann, wie soll hier in MV, vor allem in Zeit der knappen Kassen, die kostenlose Nutzung der ÖPNV für Kinder und Jugendlichen finanziert werden?
1: Mit Geld.
0: Und woher kommt das Geld?
1: Das Geld kommt aus dem Landeshaushalt. Nein, also das sind hohe Summen, das ist gar keine Frage. Aber es ist eine Frage des politischen Willens. Also wollen wir das, dann können wir das auch machen. Uns ist wichtig an der Stelle, aber nicht nur über das Geld zu reden, sondern auch darüber, dass wir junge Menschen haben, gerade in den ländlichen Räumen, die noch kein Auto fahren können, die sich vielleicht kein Auto leisten können, aber vielleicht gerade den Führerschein haben. Und wir einfach die Situation haben, dass Mobilität, das ist Teilhabe. Gerade für Jugendliche in den ländlichen Räumen, ne, die müssen auch zu ihren Freunden und Freundinnen, die müssen auch mal zum Sportverein, die müssen auch mal in die nächste Stadt kommen können, wo Kino ist. Und Eltern machen alles für ihre Kinder, die fahren die auch von A nach B, von D nach E, aber das kann es ja auch nicht sein. So, das U27-Ticket ist auch ein politisches Bekenntnis dazu, wir wollen junge Menschen die Möglichkeit geben, unkompliziert mobil zu sein. Und das ist für die jungen Menschen im ländlichen Raum, aber auch im städtischen Raum, ist das wahnsinnig wichtig.
0: Stichwort Zusammenhalt, Teilhabe, auch gesellschaftlicher Zusammenhalt. Ne, den Grünen wird, sagen wir so, nicht selten vorgeworfen, sie spalten, sie seien eine Verbotspartei. Wie wollen Sie diese Image ein bisschen widersprechen oder loswerden hier in MV?
1: Na, das machen wir ja nicht nur zu Wahlkampfzeiten. Ne? Also wir öffnen unsere Büros für Initiativen, wir bieten Austauschangebote an, wir wollen diskutieren mit den Menschen auf Augenhöhe, das machen wir. Wir setzen uns aber auch dafür ein, dass es dritte Orte gibt. Ne? Wir brauchen gerade in den mittelgroßen Städten, braucht es diese Orte, wo Menschen auch ohne Geld auszugeben zusammenkommen können. Gemeinschaft zu leben bedeutet auch die Räume zu haben, wo man sich außerhalb des digitalen Raums miteinander zusammensetzen kann. Das bedeutet auch, freie Kulturarbeit zu unterstützen, weil die Veranstaltungen machen, wo Menschen auch zusammenkommen. Das ist ganz, ganz zentral für uns. Und ja, wir werden von den politischen Gegnern diffamiert als Verbotspartei. Das sind Diskussionen, die muss man im politischen Raum irgendwie stehen und aushalten können. Aber das hält uns nicht davon ab, uns nach wie vor und auch jetzt in diesen Zeiten stärker denn je dafür einzusetzen, dass wir mit den Menschen, aber auch die Menschen untereinander in guten Austausch auf Augenhöhe kommen.
0: Also die Grünen wollen bei Gesetzen einen legislativen Fußabdruck einführen. Das heißt, PolitikerInnen sollen transparent machen, mit wem sie bei der Erarbeitung von Gesetzen sprechen bzw. zusammenarbeiten. Bringt es aber nicht das Risiko ein, dass manche Hintergrundgespräche oder vertrauliche Gespräche, die für die Gesetze aber wichtig sind, dass sie nicht mehr geführt werden können oder dürfen, weil man sie auch nicht transparent machen kann?
1: Naja, also das finde ich jetzt ein schwieriges Argument, ehrlich gesagt. Also Lobbyismus kann ja zum Beispiel sein, dass sich die Umweltgruppe mit Politikern zusammensetzt und denen erklärt, warum diese Robbenbank vor Wismar wichtig ist. Lobbyismus kann auch sein, dass sich die Kulturinitiative mit PolitikerInnen zusammensetzt, um darüber zu diskutieren, wie man kulturelles Angebot in Stadt XY irgendwie stärken kann. Lobbyismus kann aber auch sein, dass Wirtschaftsunternehmen auf Politiker zugehen und da Wünsche äußern. So. Und das ist doch wahnsinnig wichtig, dass die Menschen wissen, welcher Politiker mit welchen Gruppen irgendwie im Austausch steht. Und wenn man das Gefühl hat, da muss was verheimlicht werden, dann finde ich, warum? Ja? Es ist doch okay, dass Unternehmen Eigeninteressen haben. Es ist halt aber nicht okay, wenn Politik Eigeninteressen einfach kritiklos übernimmt. So, und da muss die Gesellschaft eine Möglichkeit haben, hinzugucken, damit sie auch Vertrauen haben kann, dass der Politikbetrieb in Anführungszeichen nicht Einzelinteressen vertritt, sondern wirklich das Große und Ganze im Blick hat.
0: Wir haben noch circa 10 Minuten. Ich würde jetzt ein paar Themen ein bisschen in Schnelldurchlauf abarbeiten. Schulabbruchquote. Was wollen Sie tun, was wollen die Grünen tun, um zu verhindern, dass SchülerInnen die Schule ohne Abschluss verlassen?
1: Ein großer Problem ist der Stundenausfall, den wir haben. Weil unsere Lehrerschaft in Mecklenburg-Vorpommern teilweise wirklich über der Belastungsgrenze arbeiten muss. Und man muss, glaube ich, an der Stelle auch nochmal den Schritt zurück machen und deutlich sagen, Schule hat sich halt auch verändert. Ne? Digitalisierung kommt immer früher in die Kinderzimmer rein. Das heißt, Schule braucht nicht nur Lehrkräfte, die braucht Schulsozialarbeit. Die braucht eigentlich multiprofessionelle Teams, die zusammenarbeiten, Psychologinnen, Sozialarbeiterinnen, Fachkräfte. Und da wollen wir ansetzen. Man muss Schule dann ein Stück weit auch neu denken und kann nicht sagen, die Lehrkräfte müssen alles irgendwie alleine schultern, weil dann gehen die irgendwie natürlich irgendwann in den Burnout, ja, und suchen sich irgendwie andere Felder. Und dann hast du, oder dann haben wir in Mecklenburg-Vorpommern noch weniger Personal, noch mehr Stundenausfall, noch mehr Druck für die Lehrkräfte, die schon da sind. Und da muss man ran.
0: Kommen wir zum Thema Wohnen. Heißt schon ein paar Mal auch angesprochen worden. Thema steigende Mieten, knappen Wohnraum sind eben zwei Probleme, die auch wir hier in Rostock besonders zu spüren bekommen. Wie wollen die Grünen Wohnen wirklich bezahlbar machen?
1: Das grundsätzliche Problem ist ja, dass kostengünstiger Wohnraum oder bezahlbarer Wohnraum nur dann entstehen kann, wenn die Baukosten gering sind. Und das sind sie gerade nicht. Materialkosten sind hoch, Personalkosten sind hoch. Und an der Stelle braucht es, da kommen wir gar nicht drum rum, ein Landeswohnungsbauprogramm. Ja? Das Landesbauprogramm Soziales Wohnen muss Geld in die Hand nehmen, damit in den Kommunen dort der Wohnraum, der Bau von Wohnraum so querfinanziert werden kann, dass man am Ende wirklich bei einem okayen, ja, wir sagen noch nicht mal günstigen, aber bei einem halbwegs okayen Quadratmeterpreis ist. Und da muss Wohnraum geschaffen werden. Das ist das Erste. Das Zweite ist, und das ist uns auch wichtig, weil da kommt die Brücke zum ÖPNV. Viele Familien in Rostock, nicht nur Familien, aber gerade Familien, ziehen ins Umland, ja, weil sie dort den Wohnraum finden, den sie hier nicht finden oder nicht bezahlen können. Das heißt, wir müssen auch anfangen, unsere Großstädte auch mit dem Umland zusammenzudenken. Das heißt, da auch den ÖPNV über Kreisgrenzen hinweg zu entwickeln und es den Leuten zu ermöglichen, im Umland zu leben und trotzdem schnell und zuverlässig, praktikabel in ihrem Alltag, dann auch zum Arbeitsort zu kommen. So, das sind zwei wesentliche Punkte, wo wir ran wollen.
0: Schauen wir jetzt ein bisschen an Szenarien nach der Wahl. 20. September ist gekommen, Leute haben gewählt, es liegt ein Ergebnis vor. Wir schauen uns beide Szenarien an. Also Szenario 1, die Grünen sind im Landtag weiterhin vertreten. Streben Sie eine Regierungsbeteiligung an? Also laut Umfrage wäre Rot-Rot-Grün zwar mit knapper Mehrheit, aber noch eine Möglichkeit.
1: Wenn wir eine Einladung bekommen, Gespräche zu führen, dann werden wir denn das wirklich führen. Wir reden mit allen demokratischen Parteien. Rot-Rot-Grün, wenn wir gebraucht werden, um stabile Regierungsmehrheiten herzustellen, dann werden wir uns dieser Verantwortung stellen. Klar ist, dass wir natürlich dann auch gerade im Natur- und Umwelt- und Klimaschutz dann auch erwarten, dass es da auch gemeinsame Anstrengungen gibt. Aber klar, natürlich, ja, natürlich wollen wir als Partei auch Mecklenburg-Vorpommern haben, was irgendwie gut und zuverlässig regiert wird und nicht in einer wackeligen Minderheitenkonstruktion 5 Jahre vor sich hin dümpelt.
0: Szenario 2, die Grünen bleiben unter der 5%-Hürde und sind nicht mehr im Landtag vertreten. Das haben Sie selber schon 2006 eben erlebt. Wollen Sie dann als außerparlamentarische irgendwie Opposition weitermachen oder sehen Sie, dass hier in MV den Grünen quasi der Fall in die politische Bedeutungslosigkeit droht?
1: Also sollte dieser Fall eintreten, den ich ehrlich gesagt gar nicht für so wahrscheinlich halte, aber wenn der eintritt, dann sind wir immer noch in den Kommunalvertretungen aktiv. Das ist auch wichtig, ne? Landespolitik ist wichtig, gar keine Frage. Aber Kommunalpolitik, da werden die Entscheidungen gemacht für den konkreten Jugendclub, für das Radio, das Bürgerradio vor Ort, wo eine 30-Zone eingerichtet wird vor einer Kita oder eine Ampelanlage etc. pp. Wir haben wahnsinnig gute Kommunalpolitiker und Politikerinnen und wir als Partei werden, nur weil wir im Landtag nicht vertreten sind, deswegen noch lange nicht aufhören, für unsere Inhalte zu kämpfen.
0: Genau ein Monat ist es von heute. Wir zeichnen dieses Interview am 20. August auf, bis zur Landtagswahl, bis zur Wahlsonntag. Was wünschen Sie sich dann für den verbleibenden Wahlkampfzeit?
1: Gute Gespräche. Und das meine ich jetzt ganz ehrlich. Wahlkampf ist die Zeit, wo wir als Gesamtgesellschaft uns ganz grundsätzlich die Frage stellen, wie es weitergehen soll in den nächsten 5 Jahren. Und in den Gesprächen auf der Straße, wo Politiker und Politikerinnen der demokratischen Parteien mit den engagierten Bürgern und Bürgerinnen zusammenkommen, da muss Dialog stattfinden, ja, weil unsere Demokratie lebt von dem Dialog. Das ist total okay, unterschiedliche Meinungen zu haben. Ja, das geht ja auch gar nicht anders in einer bunten Gesellschaft. Wir haben ja alle unsere eigene Biografie, unsere eigenen Erfahrungen, unsere eigenen Berufe. Aber wir dürfen uns nicht einreden lassen, dass es die da oben gibt und die da unten. Ja, wenn da schon eine Teilung ist, zwischen denen, die politisch Verantwortung übernehmen und denjenigen, die dieses Land voranbringen durch ihre Arbeit, durch ihr Engagement, durch ihr Ehrenamt, dann haben wir schon verloren. Sondern ich wünsche mir für die nächsten Wochen, dass wir gemeinsam die Erfahrung machen, dass das hier unser Mecklenburg-Vorpommern ist, dass es hier unser Land ist, dass wir vielleicht nicht immer die gleiche Meinung haben, aber dass es uns verbindet, dass wir wollen, dass es allen Menschen in diesem Land gut geht.
0: Sagt Ole Krüger von Bündnis 90 Die Grünen, Spitzenkandidat Listenplatz 2 und Direktkandidat hier in Rostock im Wahlkreis 7. Vielen Dank, dass Sie heute bei uns waren und vielen Dank für das Gespräch.
1: Vielen Dank.
0: Und das war unser heutiges Interview, unsere heutige Folge der NewcomerInnen-Serie zur MV-Landtagswahl am 20. September. In dieser Serie laden wir und interviewen wir Kandidatinnen, die für den Landtag antreten, aber keine ausscheidende Landtagsabgeordnete sind. Morgen, 17. September, hört ihr die 4. und letzte Folge dieser Serie von 6 bis 18 Uhr mit meinem Kollegen Gerhard Ehlers. Dabei ist ein Interview mit dem SPD-Kandidaten Lennart Harms. Zudem werden wir auch einen analytischen Blick auf die Landtagswahl und auf den Wahlkampf werfen mit Dr. Jan Müller, Politikwissenschaftler von der Uni Rostock. Ich, Flavia, verabschiede mich an dieser Stelle. Ich bedanke mich bei euch fürs Zuhören und gleich geht es weiter hier mit der Loro Musikredaktion. Bis 16 Uhr, dann gibt es den Home Run, unser Nachmittagsmagazin, zu hören. Aber vorher hören wir zum Abschluss dieser Folge der NewcomerInnen-Serie noch einen Liedwunsch von unserem heutigen Gast. Ole Krüger hat sich Super Shirt gewünscht mit dem Lied Justus. Tschüss!

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0: Hallo und schönen guten Nachmittag hier heute am Mittwochnachmittag im Home Run Ali Biva.
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0: Ja, 4 Tage sind es noch, bis wir unser Kreuzchen setzen. Möglicherweise hat es der ein oder andere ja auch schon getan und die Möglichkeit der Briefwahl genutzt. Immerhin 27% der Rostocker Wahlberechtigten sollen zumindest Wahlbriefunterlagen beantragt haben. Wie viel davon tatsächlich schon gewählt haben, das ist jetzt noch nicht bekannt. Auf alle Fälle ist alles vorbereitet, sagte die Rostocker Gemeindewahlleitung. Der Sonntag kann also kommen. Habt ihr euch schon festgelegt? Na, ich muss sagen, ich bin auch so ein bisschen beim Hin und Her überlegen. Werden mir auch das ein oder andere noch anschauen. Wahlberichterstattung, Forum und was es da noch alles gibt. Sind ja auch noch ein paar Spitzenpolitiker hier in Rostock zugange. Und dann werden wir sehen, wo letztendlich mein Bauch mich hinführt, dann am Wahlsonntag beim Kreuzchen abgeben. Die Meldung des Tages, die kommt allerdings auch heute aus der Schweiz. Da hat eine Seniorin ein paar Brötchen beim Bäcker gekauft, beim Bahnhofsbäcker. Und hat aber nicht nur 3, 4, 5, 6, 7 Schweizer Franken bezahlt, sondern mal schnell 1700 Schweizer Franken. Wie konnte das passieren? Hat mit Karte gezahlt. Sollte anschließend Trinkgeld eingeben, ob sie denn Trinkgeld zahlt oder nicht, hatte sie wohl gemeint, die PIN wird abgefragt, hat statt Trinkgeld die PIN-Summe eingegeben und das war dann entsprechend 1700 und noch ein bisschen Schweizer Franken. Keine Angst, das Geld hat sie inzwischen zurückbekommen. Ja, soweit zum Einstieg hier heute in den Home Run. Heute mit Ali Biva wünsche euch viel unterhaltsame 2 Stunden. Bisschen Wahl haben wir drinnen natürlich, aber auch noch ein paar anderes Zeug.
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0: Und los geht's.

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1: Element of Crime mit dem Bild meines Lebens. Immer wieder schön. Habt ihr heute auch so viel über Hansa diskutiert? Ja, ich hätte gerne tatsächlich ganz viel über Hansa diskutiert. Ist mir leider nicht vergönnt, weil in unserer Redaktion irgendwie passiert das jedes Jahr aufs Neue, dass es da so wenig Sportinteressierte gibt. Naja, mal gucken, ob wir das noch in den kommenden Wochen und Monaten hinkriegen mit dem neuen Jahrgang, der jetzt uns hier ab September besucht und derzeit in diesen Tagen eine kleine Einführung macht. Dann würden wir doch ein bisschen Sport noch hinkriegen. Ja, ansonsten haben es ja alle mitgekriegt. Bei Hansa völlig überraschend gestern der Cheftrainer Daniel Brinkmann gefeuert worden. Laut Verein, wie Sportdirektor Amir Shapourzadeh sagte, gab es da wohl große Differenzen im Auftreten der Mannschaft, in den Leistungsbereitschaft der Mannschaft, in der Zielsetzung auch des Teams. Ziel ist klar, aber wie das erreicht werden soll, gab es wohl große Differenzen zwischen Trainerteam und sportlicher Leitung im Hansa, in einem Spitzengremium. Und deshalb blieb wohl nichts anderes übrig, als letztendlich die Reißleine zu ziehen und völlig unerwartet, weil so Hansa steht relativ gut tabellarisch da, trotzdem den Trainer zu entlassen. Jetzt wird natürlich spekuliert, wer soll es denn werden? Weiß man nicht so recht, da bringen sich ja einige in Stellung. Groß diskutiert wurde der Chefcoach von Fortuna Köln, das ist das Team, das Hansa zuletzt ordentlich verprügelt hat, nämlich 0-5. Hat Hansa vergangenes Wochenende verloren bei Fortuna Köln und der Trainer von in Köln heißt Marian Wilhelm und jetzt wird spekuliert, dass genau der nach Rostock kommen könnte. Er selbst sagt, passiert nicht, nee, ist nur Spekulation, er will auf alle Fälle in Köln bleiben. Aber es gibt ja noch einige andere Namen, die da momentan auf der Warteliste von neuen Vereinen stehen. André Breitenreiter, der Name fällt zum Beispiel immer wieder, oder wir kennen ihn alle, Steffen Baumgart, der hat ja auch eine jahrelange Beziehung zur FC Hansa Rostock gehabt. Ob er allerdings der Richtige sein wird, um hier tatsächlich die Mannschaft anzufixen, zum Aufstieg zu treiben, weiß ich nicht. Weiß auch nicht, ob er sich dritte Liga antun möchte, nachdem er ja ein paar Jahre auch in der ersten Liga unterwegs war. Ja, welcher Name ist dann noch? Tietz, ne? Sehr erfolgreich in Hamburg gearbeitet, ganz kurz, dann in Magdeburg auch erfolgreich. Weniger erfolgreich zuletzt in Hannover, deshalb musste er ja auch vor einigen Tagen seinen Hut nehmen. Ja, und da könnte man noch den einen oder anderen auflisten. Vermutlich wird es wieder einer, so kennen wir Hansa, an den momentan keiner denkt, über den momentan keiner irgendwie so richtig nachdenken möchte. Wir werden es sehen. Amir Shapourzadeh, Hansa Sportdirektor, kündigte an, zeitnah eine Entscheidung treffen zu wollen, aber auch nicht zu überhastet zu reagieren. Na, wir warten es ab, wer da uns in Rostock in diesem Jahr im nächsten Jahr dann in die zweite Bundesliga führen will und kann. Wenn es denn kann. Wir schauen. Heute auf alle Fälle wieder Heimspielzeit, 19 Uhr, empfängt der FC Hansa die Amateure des VfB Stuttgart. Da haben wir uns zuletzt immer ein bisschen schwer getan, generell gegen Amateurteams. Mal gucken, dass es da heute besser wird. Es wäre auf alle Fälle schön, Hansa im eigenen Stadion mal wieder siegen zu sehen. Auch das ein Grund sicherlich, warum Daniel Brinkmann seinen Hut nehmen musste, denn zu Hause bei Heimspielen, da hat Hansa zuletzt so gar nicht wirklich überzeugt, zumindest nicht vom Ergebnis her. Also Daumen drücken, heute 19 Uhr Ostseestadion, ein paar Tickets gibt's noch, Stadionkassen öffnen in einer guten Dreiviertelstunde ab 17 Uhr, da sind auch für alle Bereiche noch die ein oder anderen Tickets zur Verfügung, der Verein rechnet mit etwa 23.000, also es wird wieder voll dort in dem Ostseestadion und rundherum. Daumen drücken, Ergebnis gibt es dann natürlich morgen bei uns im Weckruf.
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1: Und hier geht's weiter musikalisch mit einem super Song der Superband Red Hot Chili Peppers. Can't Stop. Hoffentlich lässt sich auch Hansa heute nicht aufhalten und sorgt für den nächsten Punkte-Dreier. 16.10 Uhr, 10 nach 4, Hohenbrandzeit heute mit Ali Bibia. Schön, dass ihr dabei seid. Auf geht's.

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1: Ja, immer ganz und gar ausgespielt hier bei uns, die Red Hot Chili Peppers mit einem Song, den kann man eigentlich irgendwie jeden Tag wieder abspielen. Machen wir natürlich nicht, um euch auch ein alternatives, gut ausgefeiltes Musikprogramm hier bei uns liefern zu können. Ja, größtes Aufregerthema in diesen Tagen sicherlich die Spritpreise. Da sitzt ja die Bundesregierung momentan dran, um irgendwie mögliche Entlastungen sich auszudenken. Ein Spritpreisdeckel ist im Gespräch, aber ob der kommt, weiß man nicht so richtig. Mehrwertsteuer wäre auch eine Möglichkeit. Genau darüber wird diskutiert die Bundesregierung heute und in den kommenden Tagen noch so ein bisschen, um zu gucken, wie man da auch durch diese Spritpreisbremse oder was dann auch immer kommt, so ein bisschen das Meinungsklima, das Stimmungsklima hier so ein bisschen wieder in die Höhe schießen kann. Ja, Spritpreise ganz wichtig, auch für Pendler, natürlich auch für Pflegekräfte, vor allem für mobile Pflegekräfte, die dann permanent zu den Patienten unterwegs sind und die müssen ordentlich auf die Zähne beißen momentan, um ihre Spritkosten irgendwie noch im Griff zu behalten. Genauso das gilt für auch Logistiker oder Taxiunternehmen oder sonstige. Viele davon sind tatsächlich extrem, extrem betroffen. Die Pflegebranche, die ist vergangene Woche zu einer Messe zusammengekommen, in der Hansemesse in Schmal. Dabei ging es natürlich auch um die aktuelle Situation, wie man das Ganze auffangen. Es ging um Fachkräfte, die ja auch an allen Stellen irgendwie fehlen. Es ging aber auch um Innovationen und einiges anderes. Meine Kollegen Annika und Luca, die haben sich auf der Pflegemesse umgesehen in der Hansemesse und haben sich inspirieren lassen, was so rund um das Thema Pflege noch so Interessantes momentan in der Entwicklung und am Start ist.
2: Personalmanagement, KI, Auszubildendenförderung, Fortbildung, sprachliche Integration, Arbeitskleidung und Textilien. Das sind nur ein paar Themen, die die Pflege momentan bewegt. Auf der Pflegemesse in Rostock präsentierten diverse Unternehmen ihre Produkte. Wir haben bei einigen nachgefragt. Die Gänge der Messehalle waren gut gefüllt. Interessierte, Auszubildende, Fachkräfte und eigene Unternehmer tummelten sich zwischen den Ständen, um sich von den verschiedenen Produkten zu überzeugen. Und wir waren mittendrin. Jedes Unternehmen verfolgte ein ähnliches Ziel, die Pflegebranche mit neuen Ideen und Lösungen ein Stück weit zu verbessern. Auf einer Bühne mitten in der Halle fanden über den Tag verteilt zudem verschiedene Vorträge statt.
3: Gleich am Eingang fiel uns ein Stand ins Auge, der sich an Auszubildende in der Pflege richtete. Jeder, der schon einmal in einer Berufsschule saß, weiß, wie viele Fachbücher und Arbeitsblätter zum Lernen dazugehören. Die Vorbereitung auf Prüfungen gestaltet sich somit fast komplett analog. Genau das möchte das Unternehmen NovaHeal ändern. Mit einer App für Pflege-Azubis soll das Lernen digitaler, moderner und abwechslungsreicher gestaltet werden.
4: Wir machen eine App für die Pflegeausbildung, das heißt, wir begleiten wirklich Azubis vom Start in der Ausbildung, vom ersten Ausbildungsdrittel bis hin zum fertigen dritten Ausbildungsdrittel bis hin zur Abschlussprüfung. Und dann darüber hinaus haben wir noch eine zweite Plattform, die sie dann begleitet im Alltag in der klinischen Versorgung, das heißt, wenn sie wirklich in die Klinik wechseln. Ja, wie kann ich dann tatsächlich auch nochmal vielleicht aktuelle Leitlinien nachschlagen? Das heißt, dafür haben wir noch eine zweite Plattform, um dann wirklich auch den Start in der Klinik zu vereinfachen.
3: So eine Lern-App gezielt an Pflegekräfte gab es vorher noch nicht. Sie ist eine Marktneuheit. Sie wurde gemeinsam mit Azubis entwickelt. Seit 2023 ist die App online verfügbar und wird fleißig genutzt. Auch in Schulen und Unternehmen wird die App eingesetzt. Die App bietet vielseitige Anwendungen. Neben dem Erstellen von Karteikarten und Arbeitsblättern mit KI-Tools wird auch ein Lernplan für Prüfungen zur Verfügung gestellt. Das fällt in der Ausbildung nämlich häufig zu kurz. Die Entwickler der App kennen die Probleme der Azubis. Sie waren selbst bereits in ihren Schuhen.
4: Tatsächlich sind wir alle selber aus der Pflege gekommen. Das heißt, wir haben damals selber entschieden, wir brauchen irgendwie ein neues Lerntool. Wir wollen die Azubis besser abholen. Ich selber bin Pflegepädagoge. Das heißt, ich war vorher eben Lehrer einer Pflegeschule beziehungsweise mache auch immer noch ein paar Lehraufträge. Und das ist eigentlich so ein bisschen daraus gekommen, dass wir einfach gemerkt haben, die Azubis wollen wir besser unterstützen. Wir wollen das moderne Lernen besser unterstützen. Und wie kriegen wir das einfach hin? Ist dann aus dem persönlichen Interesse herausgekommen, genau.
2: Direkt gegenüber von der Pflege-Azubi-App fiel uns ein weiteres digitales Unternehmen ins Auge. Mit einer browserbasierten Anwendung möchten die Flying Teachers ausländische Fachkräfte dabei unterstützen, die deutsche Sprache zu erlernen. Durch Sprachkurse und verschiedene zusätzliche Angebote sollen den Teilnehmern die wichtigsten Aspekte der Linguistik vermittelt werden, online und persönlich. Dabei legt das familiengeführte Unternehmen nicht nur Wert auf Grammatik und Rechtschreibung, sie richten sich gezielt an die Berufsgruppen und bringen den angehenden Pflegefachkräften die Sprache bei, die sie auch tatsächlich im Berufsalltag brauchen.
5: Unserer Meinung nach herrscht ein Fachkräftemangel im Pflegebereich. Deshalb ist Deutschland auf ausländisches Pflegepersonal angewiesen. Und für die Arbeitsintegration ist die deutsche Sprache sehr wichtig und auch für die Patientenbehandlung, damit sie richtig kommunizieren können, damit sie Anweisungen richtig verstehen, ist dann die deutsche Sprache sehr wichtig.
2: Für die Einschreibung ist ein Einstufungstest notwendig. Der Kurs wird auf die bisherigen Deutschkenntnisse aufgebaut. Der Bedarf der Kurse ist in der Pflegebranche aktuell am größten. Jedoch bieten die Flying Teachers ihre Schulungen auch in anderen Arbeitsfeldern an.
5: Dem ist keine Grenzen gesetzt. Genau, sei es Gastronomie, Hotellerie, Industrie. Wir greifen eigentlich dieselben Konzepte, zum Beispiel in der Produktion, für Produktionsbetriebe. Gibt es auch vieles ausländische Personal, das wenig Deutsch kann oder kein Deutsch kann oder Checklisten nicht versteht. Und das ist auch ein Risiko. Und da schulen wir die ausländischen Fachkräfte auch, um Checklisten, Arbeitsanweisungen richtig zu verstehen.
3: Als wir weiter über die Messe schlenderten, sahen wir einen kleinen, fast schon unscheinbaren Stand. Mit der Aufschrift »Du bist Pflege« weckte dieser jedoch unser Interesse. Das Thema Personalmanagement und vor allem Personalmangel ist aktuell ein großes Problem in der Pflege. Zu wenig Personal, zu viele Patienten und somit zu viele Aufgaben. Genau für dieses Problem hat die Kampagne »Du bist Pflege« eine Lösung entwickelt. Die besteht jedoch nicht darin, neue Pflegekräfte dazuzugewinnen, sondern ehemalige Pflegearbeiter zu reaktivieren.
6: Also zunächst mal muss man wissen, diese Menschen, die zurückkommen wollen, bleiben passiv. Die sitzen da, sind in irgendwelchen Berufen, die ihnen nicht so viel Spaß machen. Und die fangen an, darüber nachzudenken, mir fehlt was. Der Patient, die Sinnhaftigkeit. Ja, die kommen abends von der Arbeit nach Hause. Was macht man? Facebook, Instagram, durch den Feed gehen. Und dort kommt dann die Botschaft von uns, hochemotional, komm doch zurück. Du hast es doch geliebt. Wir sprechen die ganz direkt an. Und in der Regel denken die Menschen 4-5 Mal in der Woche drüber nach, zurückzukommen. Aber sie bleiben passiv. Und wir triggern die emotional und dann läuft im Hintergrund eine KI, die dann den Dialog führt, wenn die rausklicken und der motivierend ist. Und dann stellen wir direkt den Kontakt zu einer Pflegeeinrichtung her und sagen, pass auf, da 5 Kilometer von deinem Zuhause gibt es einen tollen Job, sollen wir dich mal in Kontakt bringen. Und so funktioniert das dann.
3: Der Personalbedarf in der Pflegebranche ist riesig. Es fehlen schätzungsweise 50.000 Mitarbeiter. Diese Zahl soll sich in den kommenden Jahren vervielfachen. Viele Mitarbeiter haben die Pflege aufgrund von zu niedrigem Gehalt oder fehlender Wertschätzung verlassen. In den letzten Jahren hat sich jedoch viel getan. Das Gehalt wird stetig besser und die Arbeitszufriedenheit steigert sich. Somit sind viele Pflegekräfte daran interessiert, wiederzukommen. Die Motivation hinter diesem Projekt kam aus ganz persönlichen Gründen und einem offenen Ohr für Pflegekräfte.
6: Wir waren pflegende Angehörige. Wir haben meinen Schwiegervater 10 Jahre begleitet zu Hause und haben mit Pflegediensten gearbeitet. Und ja, die haben uns von ihrem Problem der Fachkräfte, aber vor allem auch Hilfskräfte erzählt. Wir haben ein Unternehmen, das KI baut für Recruiting und haben aus diesem Unternehmen raus dann gemeinsam mit dem lokalen Verband ein Pilotprojekt gemacht und haben gesagt, lass uns mal versuchen, Pflegekräfte aus einem anderen Markt zurückzuholen. Das war 2021, während Covid oder kurz nach Covid. Und das hat gut funktioniert. Und dann habe ich ja gesagt, lass uns Unternehmen gründen. Und seit 2023 sind wir im Markt und bilden halt eine Ergänzung zu den anderen Kampagnen. Und neu machen wir gerade die graue Reserve. Das sind Pflegekräfte, die schon im Ruhestand sind, die dann in Teilzeit vielleicht in Pflegediensten arbeiten.
2: Zum Schluss kamen wir an einem Stand des Umzugsunternehmens Umzüge und mehr vorbei. Ihr fragt euch vielleicht, was haben Umzüge mit Pflege zu tun? Tatsächlich viel mehr, als man denkt. Das Unternehmen übernimmt nicht nur den Transport in ein neues Zuhause, sondern kümmert sich auch um die Nachbereitung der bisherigen Wohnung. Viele von euch werden es kennen. Die nervigsten Aufgaben eines Umzugs kommen meist erst, nachdem die neue Wohnung bezogen wurde. Bohrlöcher zuspachteln, Wände streichen, putzen und vieles mehr. Was für junge, aktive Menschen einfach als lästige Arbeit erscheint, ist für pflegebedürftige Personen nicht mehr realisierbar. Das Unternehmen von Geschäftsführer Danny Merker unterstützt Kunden bereits seit 4 Jahren dabei, die alte Wohnung bis zur Übergabe an die Vermieter vollständig herzurichten. Für ihn ist dies ein Herzensprojekt.
7: Ich war damals Bundeswehrsoldat und habe mich dann danach selbstständig gemacht, ein Umzug-Transportunternehmen, und habe einfach gemerkt, dass da wirklich noch viel fehlt und dass man da viel nacharbeiten kann. da es nicht einfach so ist, dass wir zu den Kunden hinfahren möchten, die älter sind, das Umzugsangebot aufnehmen wollen und den Umzug angeben, sondern wirklich sensibilisieren. Was wollen wir mitnehmen? Was macht Sinn? Oftmals ist es einfach schwierig, sich von Gegenständen zu trennen. Muss man dann aber, weil wir werden ja auch nicht jünger und brauchen die Barrierefreiheit und die Wohnungen werden dementsprechend auch kleiner. Und da habe ich einfach damals gemerkt, dass da noch viel Potenzial ist, dass das einer wirklich vernünftig hier im Umkreis übernimmt.
2: Dennis Team besteht aus 12 Mitarbeitern. Viele von ihnen sind von Anfang an dabei. Dadurch kommt eine familiäre Harmonie in die Gruppe. Die wird bei Umzügen auch benötigt. Die meisten ihrer Kunden sind Senioren oder pflegebedürftige Personen. Das Feedback ist durchgehend positiv. Für die meisten ist das Thema Umzug in eine pflegegerechte Wohnung noch weit entfernt. Doch der Zeitpunkt kann schneller kommen, als man erwartet. Und genau in solchen Fällen ist es wichtig, jemanden zu haben, der hilft. Auch darauf möchte Umzüge und mehr aufmerksam machen.
7: Wenn man sich das kurz mal so durchliest, denkt man immer nur an Umzug und gleich, ich möchte jetzt nicht umziehen. Das ist halt eine Branche, die kommt, trifft meistens jetzt nicht auf uns zu, aber dann in den nächsten Jahren oder auf Angehörige, auf die Senioren selbst. Ich war gerade gestern bei einer Kundin, die hat zum Beispiel unser Flyer seit 3 Jahren in der Schublade stecken und meint, Mensch, heute rufe ich euch an, ne, weil jetzt ist es soweit, das finde ich auch gut. So ist es ja auch, ne, ist ja auch ein großer Schritt und das dauert dann, bis es soweit ist.
3: Das waren nur ein paar Themen, die zur Entwicklung der Pflegebranche beitragen können. Neben diesen 4 Unternehmen waren auch Pflegeroboter mit KI, Pflegebekleidung, Pflegetextilien, Awareness-Kampagnen, Gastronomie und viele weitere Firmengebiete vertreten. Für uns war die Pflegemesse eine angenehme Überraschung. Auch nach unseren kleinen Interviews haben wir uns ausgiebig mit den Unternehmen unterhalten. Wir hätten nicht gedacht, dass wir uns für so viele Themen der Pflege begeistern können. Wir fanden die Vorstellung der Pflegeprodukte sehr sinnvoll und wichtig. Dadurch wird nicht nur für mehr Aufklärung gesorgt, sondern auch Lösungen für Probleme gesucht, die den meisten von uns gar nicht so bewusst sind.
1: Ja, vielen Dank, Luca und Annika, für diesen ausgiebigen Rundgang über die Pflegemesse vergangene Woche. Und ich finde es ja immer richtig gut, wenn sich unsere Redakteure, Reporter, Praktikanten und sonstige auch für Sachen interessieren, mit denen sie sonst im Alltag eigentlich so gar nicht in Kontakt kommen. Also so gesehen, ich glaube, das war ganz im Detail auch rübergekommen. Vielen Dank euch beiden für diesen Überblick. So, jetzt haben wir es 16:26, höchste Zeit, den Feierabend ein bisschen zu feiern. Machen wir jetzt natürlich glatt.
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1: Und jetzt war mit Lex Alex Kontrex Feierabend. Schönen Nachmittag.

0: über Rostock momentan richtig viel Lärm. Das liegt an sogar drei Jägern der Bundeswehr, wie ich so erkennen kann, die jetzt momentan über die Hansestadt Rostock donnern. Ja, ist schon richtig laut, wenn das tatsächlich jede Minute, jede Stunde, jeden Tag passiert. Das macht mir schon so ein bisschen Angst tatsächlich. In Köln, im Nordrhein-Westfalen, haben sie heute auch ein bisschen Angst gehabt. Irgendwie nach dem Motto, hups, die Russen sind da. Da ist eine Maschine der russischen Airline auf dem Flughafen Köln-Bonn gelandet und jetzt war natürlich das Rätsel groß, wieso fliegen denn die Russen bis Richtung Westdeutschland? Hat natürlich einen einfachen Grund, denn nach dem Drohnenattacke auf dem Flughafen Leipzig hatte ja die Bundesregierung das Generalkonsulat in Bonn schließen lassen. Und jetzt müssen natürlich die Mitarbeiter dieses ehemaligen Generalkonsulats in Bonn ausgeflogen werden. Und dieses Flugzeug heute auf dem Flughafen Köln-Bonn holt die Mitarbeiter ab und fliegt sie dann nach Hause. Also keine Angst, dort in Nordrhein-Westfalen hat alles seine Richtigkeit und wird auch vorerst wahrscheinlich das einzige Flugzeug für lange Zeit aus russischen Beständen im Luftraum der Bundesrepublik bleiben.
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0: Wir nehmen's easy, hier sind die Eagles mit Take It Easy.

0: Ja, beschwingt dem Feierabend entgegen hier mit dem Home Run. 16.37 Uhr ganz genau heute im Studio. Ali Biefer, schön, dass ihr dabei seid. Ja, früher war alles besser. Solche Aussagen begegnen uns irgendwie immer wieder wöchentlich, manchmal sogar täglich. Doch der Blick zurück in die Vergangenheit lässt unschöne Erinnerungen oftmals doch etwas verblassen. Das ist menschlich und eigentlich nicht wirklich auch schlimm. Wir erinnern uns eben lieber an was Positives, vergessen eher negative Ereignisse. Das nutzen heute sogar einige Parteien in ihrem Wahlkampf. Aber darum soll es jetzt nicht gehen, denn das Rostocker Kempowski-Archiv, das begleitet in diesen Tagen so ein Projekt. Dabei geht es um Erinnerungen. Erinnerungen an die eigene Jugend, Erinnerungen an den früheren Alltag, Erinnerungen an mögliche prägende Ereignisse. Was man sonst noch über dieses Projekt Geschichtsbilder und Zeitzeugen wissen kann, vielleicht auch wissen muss, das erfahrt ihr jetzt, denn ihr habt die Möglichkeit, eure Geschichten zu erzählen, und zwar Schülern. Und das Ganze ab morgen. Mehr Details jetzt. Mit dem Aufschreiben und auch Sammeln von Alltagsgeschichten hat sich der Rostocker Schriftsteller Walter Kempowski quasi unsterblich gemacht. Und wie spannend ist es heute doch, in solchen Erinnerungen zu lesen und auch mit dem Jetzt zu vergleichen. So ein bisschen auf diesen Spuren bewegen sich in den kommenden Tagen auch rund 200 Rostocker Jugendliche. Sie haben im Frühjahr einen Katalog von mehr als 50 möglichen Fragen erarbeitet und gehen damit nun in den kommenden Tagen in die praktische Umsetzung. Genauer gesagt in Interviewsituationen, wie Katrin Möller, Leiterin des Kempowski-Archivs, mir erzählte.
1: Was ich glaube, was bei uns so besonders ist, ist, dass eben Schülerinnen und Schüler fragen. Und die können natürlich zu persönlichen Erlebnissen fragen, Freundschaft, Schule, Reisen. Es gibt auch die Frage, hast du ein Lieblingsgericht und warum? Solche persönlichen Fragen können gefragt werden, aber es gibt eben halt auch die Fragen nach, wie hast du den 11. September 2001 erlebt? Oder weißt du noch, wie der Intershop gerochen hat? Warst du bei der NVA? Und ich glaube, dass Schüler und Schülerinnen diese Fragen stellen. Ich glaube, das ist das Besondere.
0: Das Projekt Geschichtsbilder und Zeitzeugen soll vor allem den Dialog zwischen den Generationen fördern, zugleich Geschichte für die Jugendlichen greifbarer machen. Dazu braucht es aber eben auch aufgeschlossene Rostocker, die bereit sind, das Schülerprojekt mit ihren Erinnerungen zu unterstützen, es mit Inhalt zu füllen.
1: Also alle Menschen, die aufgeschlossen gegenüber Schülerinnen und Schüler, die ihnen Fragen stellen, sind herzlich willkommen, an diesen Interviews teilzunehmen. Also sich zur Verfügung zu stellen, dass Schülerinnen und Schüler ihnen Fragen stellen, dass die aufgeschrieben werden und auch veröffentlicht, Klammer auf, das geschieht anonym, Klammer zu. Aber da gibt es keine besondere Zielgruppe, es sind alle eingeladen.
0: Und zwar in die Stadtteilbegegnungszentren in Dürkow, Schmal, Groß-Klein und Evershagen. Sie werden ihre Türen in den kommenden Tagen öffnen für diese ganz besondere Geschichtsstunde nach Art von Kempowski.
1: Drei Schulen mit circa 200 Schülern machen mit. Das ist die Jena-Planschule Rostock, das ist das Musikgymnasium Käthe-Kollwitz und die Schülerinnen und Schüler aus dem Schulcampus Kassebohm. Und wir gehen mit Letztgenannten, also mit den Zwölftklässlern aus dem Schulcampus Kassebohm, nach Evershagen am 17.09. schon von 9 bis 12 Uhr werden dort die Interviews durchgeführt. Und es geht dann weiter in Groß-Klein und Schmal am 22. und 29.09. den Abschluss bildet dann das Stadtteil- und Begegnungszentrum Dürkow. Dort sollen dann am 2.10. und 9.10. die Schüler des dortigen Gymnasiums auf aufgeschlossene Interviewpartner treffen.
0: Nach den Interviews wollen die jugendlichen Teilnehmer die Gespräche verschriftlichen. Anschließend wird der Berliner Autor Jochen Schmidt daraus eine Art Collage erstellen.
1: Dieses Erfassen, das werden wir dann hoffentlich auch Ende diesen Jahres, Anfang nächsten Jahres als Publikation präsentieren können. Alles, was vielleicht nicht ins Buch passt, soll aber auf jeden Fall dann als digitales Projekt hörbar gemacht werden.
0: Ja, ganz so, wie es sich auch Walter Kempowski, der große Rostocker Künstler, gewünscht hätte. Ja, toi, toi, toi, spannendes Projekt, wie ich finde. Wir werden gucken, was daraus dann wird. Ich habe schnell nochmal die Daten mitgeschrieben. Also morgen geht es schon los, dieses Projekt Geschichtsbilder und Zeitzeugen, und zwar im Stadtteil Begegnungszentrum in Evershagen, das heißt Maxim. Und zwar sind die Schüler dort zwischen 9 und 12 Uhr und warten auf euch, so ihr denn Lust und Zeit habt, über eure Geschichte zu erzählen und diese Fragen der Schüler zu beantworten. Dann gibt es noch andere Termine für Groß-Klein, etwa am 22.09., das ist kommende Woche Dienstag. Auch für Schmal gilt dieser Termin, 22.09., Groß-Klein, Schmal, also am nächsten Dienstag. Und auch am 29.09. nochmal ebenfalls ein Dienstag. Und in Dirkow geht es dann los am 2.10. sowie am 9.10. jeweils zwischen 10 und 11.30 Uhr. Schaut mal nach, Geschichtsbilder und Zeitzeugen heißt das Projekt. Schaut mal nach, wenn ihr mehr Informationen braucht, unter dem Stichwort Kempowski-Archiv hier bei uns in Rostock.
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0: Heute mit Ali Biber an den Reglern, euch einen schönen Heimweg.

0: Der Countdown für die Landtagswahl zur Landtagswahl in Mecklenburg-Vorpommern läuft ja schon lange. Wir haben viel in unserem Programm über die Interessen der Parteien hier bei uns berichtet, erzählt. Manchmal denkt man, ja, da kommen vielleicht die Akteure aus der Zivilgesellschaft ein bisschen zu kurz. Nicht so bei uns. Meine Kollegin Flavia, die hat sich umgehört. Und einige Stimmen aus den Landkreisen rund um Rostock gesammelt. Wir hören jetzt, was die Zivilgesellschaft in der Region Vorpommern-Greifswald macht. Dazu hat meine Kollegin Flavia Anna-Lisa Alsleben getroffen. Sie arbeitet beim Regionalzentrum für demokratische Kultur.
1: Anna-Lisa, herzlich willkommen. Also in den letzten Wochen, in den letzten Monaten, da war viel los rund um die Landtagswahl, jetzt am kommenden Sonntag. Wie haben sich zivilgesellschaftliche Initiativen, zivilgesellschaftliche Gruppen in eurer Region eben im Vorfeld der Landtagswahl bzw. zum Thema Wahl eingebracht?
2: Also wir haben festgestellt, dass jetzt gerade vor der Landtagswahl ganz, ganz viel stattfindet, bei uns in der Region auch. Wir finden das natürlich total super, dass jetzt gerade im Vorfeld so viel Bewegung stattfindet. Wir sehen vor allem die Demokratiebündnisse da total aktiv. Also sowohl die größere MV-Initiative Zusammen bewegen ist überall aktiv, also auch in den kleinsten Orten sind sie rumgefahren mit dem Eisbus Gabi, auch mit vielen anderen Aktionen, die super liefen. Dann haben wir das Demokratiebündnis Vorpommern, was jetzt auch ein Verein ist. Die haben Stammtische ausgerichtet, haben Fragen gestellt bei Podiumsdiskussionen, waren also auch überall aktiv. Und dann ein Projekt, was wir selber begleitet haben, war in Löcknitz mit dem politischen Frauenstammtisch Ökarando, die dort selber so eine Art Runde, Gesprächsrunde veranstaltet haben, Pizzaplausch und Politik, wo es dann um politische Themen ging, aber bei einem guten Stück Pizza und einem Getränk. Und das, ja, war total schön, irgendwie zu sehen, dass sich die Zivilgesellschaft so stark für Politik interessiert und jetzt gerade für die anstehenden Landtagswahlen. Das macht doch Mut.
1: Also ich habe selbst einige Veranstaltungen unterstützt. Kannst du uns dazu einen kurzen Überblick geben?
2: Also wir selber waren vor allem bei Wahlforen aktiv. Also wir haben uns überlegt, wir wollen vor allem quasi diesen thematischen Austausch fördern. Uns war das total wichtig, dass die Leute da selber ihre Fragen stellen können, ne, in Diskussionen treten. Ich habe jetzt mal nachgezählt, wir waren insgesamt jetzt im letzten Halbjahr, wir haben das schon früh begonnen, bei 9 Wahlforen. Davon haben wir viele auch mit, also selber mitorganisiert. Die letzten haben jetzt vorige Woche stattgefunden in Anklam und in Wolgast und haben da unterstützt und ja, sind dann da mit den Leuten ins Gespräch gekommen. Genau, bei zivilgesellschaftlichen Organisationen, das machen die ja vor allem selber, ne? Da haben wir gar nicht so viel mit zu tun. Da unterstützen wir nur, wenn sie irgendwie inhaltlich Fragen haben oder wir irgendwie organisatorisch was ja irgendwie mithelfen können. Und da war vor allem das in Löcknitz da, das Pizzaplausch und Politik etwas, was wir ganz stark mit unterstützt haben, weil uns das wichtig ist, dass Frauen als Gruppe nochmal quasi gesondert auch, ja, auch politisch da eine Rolle spielen.
1: Du hast schon die Wahlforen erwähnt. Welche Themen standen dabei besonders in den Vordergrund?
2: Ja, das war ehrlich gesagt total spannend, weil wir festgestellt haben, Wirtschaft ist ein hammergroßes Thema gerade. Also das war etwas, was die Leute überall interessiert hat, ne? Also wie geht es eigentlich weiter mit MV? Alle haben irgendwie das Gefühl, es hakelt so ein bisschen und auch dann vielleicht auch so eine Sorge, ne? Wie geht es hier weiter mit der Region? Demografischer Wandel, wandern die Leute ab? Wie kann man Zugzug generieren? Also Wirtschaft, haben wir festgestellt, ist ein ganz großes Thema gerade. Und dann damit auch zusammenhängend kommunale Haushalte. Klingt erstmal ein bisschen trocken, war ich auch überrascht. Aber auch das ist etwas, was die Leute vor Ort interessiert, ne? Also werden die Projekte, die wir uns vorgenommen haben als Stadt und wo das Land ja wahnsinnig viel auch investiert, wird das danach auch noch weiter gefördert nach der Landtagswahl? Oder haben wir dann da plötzlich halb angefangen, Projekte und es passiert nichts mehr. Und gerade, das interessiert natürlich auch die kommunalpolitisch Aktiven total, wie können wir die kommunalen Haushalte stärken? Das war etwas, was eine große Rolle gespielt hat. Und natürlich die Klassiker-Themen bei uns hier in dem Flächenland, Mobilität ist immer etwas, was die Leute interessiert. Und Bildung. Also Bildung haben wir auch immer wieder gehört, dass von den Jüngsten sozusagen bis zu den Großeltern sind alle daran interessiert, wie lernen und lehren wir in diesem Land.
1: Also Stichwort Reden, Stichwort Miteinander reden. Ja, nicht nur in den letzten Monaten hat man viel über die Spaltung der Gesellschaft diskutiert, auch ein bisschen über, sag mal so, nicht mehr stattfindende Kommunikation oder Zuspitzungen oder Polarisierungen in der Gesellschaft. Wie bringt man oder wie läutet ein bisschen so eure Rezepte oder eure Methoden, wie bringt man Menschen dann nicht nur nach der Wahl, aber allgemein wieder ein bisschen stärker miteinander ins Gespräch?
2: Ich finde es total interessant, dass immer so von Spaltung gesprochen wird, weil wenn wir unterwegs sind, ich habe immer das Gefühl, die Leute sprechen total viel miteinander. Ich glaube, das ist auch etwas, was wir vor allem aus Kommentarspalten sehen, wo es natürlich extrem harsch zugeht und wo wir sehen, okay, hier polarisieren auch einfach Meinungen. Aber wenn wir dann auf Podiumsdiskussionen sind oder so mit den Leuten quasi unterwegs sind, dann sind die Gespräche häufig ziemlich sachlich. Ich stelle schon häufig fest, dass die Leute sehr sachlich diskutieren und dass sie auch beim Thema bleiben. Und das ist etwas, was mich jetzt total begeistert hat bei den Podiumsdiskussionen zum Beispiel. Grundsätzlich würde ich aber sagen, es ist immer wichtig, sich gegenseitig zuzuhören. Also um im Gespräch zu bleiben, muss man, glaube ich, erstmal wieder anfangen zuzuhören und zu schauen, was möchte mir der andere eigentlich sagen? Ganz abgesehen von den scheinbaren Problemen und von den Dingen, die aufgemacht werden, was steckt da eigentlich dahinter? Welche Bedürfnisse stecken eigentlich dahinter, um sich da wieder irgendwo zu treffen? Wir haben jetzt einen sehr emotionalen Wahlkampf gesehen auf allen Seiten und da vielleicht das auch aufzunehmen und sagen, ja, welche Emotionen sind denn da und wie können wir dem Ganzen begegnen? Also ich habe jetzt auf der einen Seite irgendwie diese sachlichen Diskussionen, die trotzdem stattfinden, auf der anderen Seite, dass die Emotionen ernst genommen werden und dass wir einander zuhören und ein bisschen aufeinander Acht geben. Ich glaube, das wäre ganz, ganz gut.
1: Annalisa, vielen Dank für das Gespräch.
2: Sehr gerne, Dankeschön.
0: Ja, vor allem eine bisschen positive Ausstrahlung und nicht mehr über so schlechte Dinge, sondern ey, lasst uns gemeinsam nach vorne schauen, lasst uns miteinander Spaß haben, lasst uns Luft zum Leben. Das war Annalisa Alsleben vom Regionalzentrum für demokratische Kultur Vorpommern Greifswald mit ein paar Statements und Eindrücken zur Arbeit der Zivilgesellschaft in diesem besagten Landkreis.
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0: Wir gehen in die zweite Stunde, in die zweite Runde hier und zwar mit einem Song, der passt auch so ein bisschen ganz gut zum Thema, nämlich Frieden und Europa. Wir wählen zwar in Mecklenburg-Vorpommern, aber ein bisschen auch für Berlin, ein bisschen für die Bundesrepublik und ein bisschen auch für Europa. Miss Ellie, bitteschön.

0: uns wieder zusammen.
1: Ja, ich überlege gerade, ob dieser Song von Miss Ellie tatsächlich Chancen beim Europäischen Song Contest ESC hätte. Ich weiß es nicht. Könnte es mir aber gut vorstellen.
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0: Schönen guten Nachmittag, Homeran seid heute mit Ali Biva im Lore-Studio. Ich wünsche euch einen schönen Nachmittag und Abend vielleicht auch. Und vielleicht kann ich euch jetzt ein bisschen auch die gute Laune noch rüberzaubern in die Wohnzimmer, in die Autos oder wo ihr uns auch gerade hört. Denn bei uns im Programm gibt es eine neue Rubrik. Wir sind ja immer wieder mal für Veränderungen gut und da hat uns vor einigen Wochen eine Anfrage einer Hörerin, einer Mecklenburgerin erreicht. Es fehlt bei uns ein bisschen im Programm Plattdütsch. Ne? So richtig schön. Wenn ich könnte, würde ich jetzt ganz gerne die nächsten Zeilen alle auf Plattdütsch reden. Kann ich nicht. Deshalb muss ich im Deutschen bleiben. Auf alle, meine Kollegin Katharina Kremling hat sich dieser Sache nun angenommen und bereichert unser Programm wöchentlich mit einer schönen Geschichte auf Plattdütsch. Sie erzählt über Themen, über den Alltag, über das Leben, über plattdütsche Eigenarten und einiges mehr. Ohren auf, Empfang, sage ich nur.
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2: 23 Grad am Morgen. Gauter, dass den Supermarkt schön kalt ist. Paul? Wir brücken noch Wasser für den Strand. Ah!
3: Was los? Siehst du das nicht? Hä? Was?
2: Na das!
3: Also, ich sei hier bloß Weihnachtskauken.
2: Das meine ich ja. Wir haben Anfang Hafsmann und das ist so heiß, dass mir die Schweiz einfach in der Luppen teilt. Du kann ich doch keine Wienerskauken essen.
3: Du nicht, aber vielleicht Annalü.
2: Die weiten nicht, was ein Spätsommer Gaut ist.
3: Und was ist Gaut?
2: Na, Bolle mit Bärensuppe mit Kanäle und Krütnelken.
3: Und das schmeckt?
2: Ach, Paul, was ich kork, das schmeckt du Gaut. Die Suppe ist fix mockt und du kannst sie warm oder kalt essen. Ganz praktisch.
3: Lass mir raten, du brauchst Buttermilch und Beeren.
2: Jo, für 4 Personen 1,25 Liter Buttermilch und 500 Gramm Beeren.
3: Krüder brauchst du auch?
2: Jo, 2 Krütnelken, 1 Stange von Kanel, die Schale von einer Zitrone, die unbehandelt ist. Der rest du ab und nimmst so viel, als sie da tausicht. 1 Prise Salz und 50 Gramm Zucker. Auch so viel, bett die Suppe schmeckt. Was du noch brauchst, 2 Löffel Stärke.
3: Und wie mockt man die Suppe?
2: Du schälst die Beeren, nimmst das Gehüsrot und schnitzt die Beeren in Ritzen. Dann kochst du 250 Milliliter Wasser, zusammen mit den Krüdern und den Beeren. Pass aber auf, dass die Beeren nicht butterweich werden.
3: Danach teilst du die Beeren in eine Schale, wenn sie fahrig sind.
2: Den Pott mit dat Wasser stellst du kurz weg und nimmst die Krüderrot. Nu brauchst du eine Nischol und rührst die Buttermilch mit die Stärke zusammen. Bitt, kein ein Klumpen. Dann nimmst du wieder den Pott mit dat kocht Wasser und rührst die Buttermilch rein. Du darfst nun nicht dat Rühren vergessen, wenn eins kochen deit. So richtig durchblubbern soll dat aber nicht. Bloß so kochen, dass dat eine schöne Mass wird. Fahrig.
3: Und dann deist du die Beeren bei der Trüche in den Pott.
2: Jo, Paul.
3: Wählen wir Glicks eins in Küken, Clara.
2: Nee, die Suppe steigt noch in meinen Keulschab. Gaut. Denn gorn die fix an Strand und laden uns von diesen Braten.
3: Dorna die Suppe, die von innen keult.
2: So mocken wir dat, Paul.
0: Ja, danke Katharina für diesen Ausflug in die Küche, in die mecklenburgische, altmecklenburgische Küche. Ich fürchte, das würden sehr abenteuerliche Suppen, keine Ahnung. Hier ging es eben um die Buttermilch-Beeren-Suppe, was das auch immer heißen mag. Numantau, unsere neue Rubrik hier ganz auf Platt mit Katharina
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0: Ja, und da passen eigentlich die Kudas am besten musikalisch zu. Hi du, auf dem Radio Loro im Home Run.

0: In den nächsten Minuten nehmen wir euch nochmal ein bisschen zurück, ein paar Tage zurück aufs vergangene Wochenende. Wollen wir nochmal schauen, dort fand im Igerpark oder am Igerpark ja dieses Engagementfest Rostock ist bunt statt. Und es ist eine schöne Tradition inzwischen geworden, dass im Rahmen dieses Festes auch der Rostocker Engagementpreis vergeben wird. Er ging in diesem Jahr an, na hört man selber. Der Rostocker Engagementpreis, er wird seit dem Jahr 2017 an herausragende Projekte von Vereinen und Organisationen verliehen. Das Bürgerfest Rostock ist bunt, es feierte in diesem Jahr fünfjähriges Jubiläum. Inzwischen hat nun also zusammengefunden, was zusammengehört. Denn eins verbindet alle Beteiligten: Menschen verbinden, Begegnen möglich machen, den Austausch, das Miteinander fördern, Barrieren abbauen. Und hier kommt genau die Nurse Club Stiftung ins Spiel, die es geschafft hat, mobilitätseingeschränkten Menschen den Zugang zum Warnemünder Strand und zur Ostsee zu ermöglichen. Dafür wurden zusammen mit Partnern drei rollstuhlbefahrene Strandkörbe organisiert und am Warnemünder Strandaufgang 4 in direkter Wassernähe aufgestellt. Die Nachfrage schon im ersten Jahr enorm, sagt Julian Sturm-Schneider, der Stiftungsvorsitzende.
1: Also der Nutzerkreis ist sogar extrem groß, weil wir haben ja Familien, die aus ganz Deutschland kommen, aus Österreich, teilweise aus Spanien oder aus Dänemark, kommen rüber und nutzen mal die barrierefreien Angebote oder überlegen auch, ob sie das bei sich in der Stadt machen können. Ich habe einen Bürgermeister aus Dänemark schon gehabt, gesagt, ja, das machen wir bei uns auch. Schön, dass wir noch mal ein bisschen Inspiration kriegen. Und wie gesagt, jeder, der in Rostock irgendwie mobilitätseingeschränkt ist oder gerne mal wieder ans Meer möchte, der kann sich einfach melden. Und das ist so ein schönes Gefühl, mit allen da zusammenarbeiten zu können.
0: Für das Projekt Ein Strand für alle wurde die Nurse Club Stiftung dann am Samstag eben auch zu Recht mit dem Rostocker Engagementpreis 2026 ausgezeichnet. Neben den drei neuen, barrierefreien Strandkörben und den Strandrollis macht die Stiftung inzwischen auch Stand-Up-Paddling für Rollstuhlfahrer möglich. Dabei soll es nicht bleiben. Dafür ist das Preisgeld auch schon wieder verplant.
1: Ja, also das wird ja wieder in unser Projekt Ein Strand für alle investiert, weil wir vorhin ja ein Schienensystem anschaffen und das kostet halt 70.000 Euro. Bis jetzt haben wir noch nicht ganz so viel zusammen und hoffen natürlich, dass noch mehr Spenden zusammenkommen und die 1.500 Euro sind wieder mal eine gute Anschubfinanzierung für das Ganze.
0: Gute Ideen, die hätten sicherlich auch einige andere Rostocker Engagementprojekte. Insgesamt 14 hatten sich in diesem Jahr um den Preis beworben. Als herausragend durfte die Wettbewerbsjury dann auch noch die Schmiedeengel aus Teutenwinkel mit dem zweiten Preis und das Bunte Meerfestival in Warnemünde mit dem dritten Preis auszeichnen. Ja, allen von uns aus nochmal herzliche Gratulation und immer wieder pf, pf, pf, toi toi toi und weiter so.
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0: Tag schön und guten Mittwoch hier heute im Home Run mit Ali Bieber, das bin ich. Wünsche euch einen schönen Nachmittag, nachher ein schönes Spiel des FC Hansa und auf alle Fälle 3 Punkte. Ansonsten bewegt uns natürlich auch noch, was natürlich mit unseren Kindern und Jugendlichen passiert, wenn sie denn Social Media Angebote nutzen wollen. Da wird ja weltweit momentan überlegt, ob Social Media gut ist oder nicht so gut oder ob sie selbst bestimmen sollen oder irgendwelche Verbote erteilt werden. Auch die Europäische Union hat sich diesem Thema angenommen heute und die ersten Planungen tatsächlich bekannt gegeben. Ursula von der Leyen, die Kommissionspräsidentin, ließ heute so ein bisschen gucken, wie es beim Thema Social Media für Jugendliche, Kinder und Jugendliche zugehen soll. Und zwar soll es künftig erst ab 13 Jahren erlaubt sein, diese Plattformen zu nutzen. Das sagte Kommissionspräsidentin von der Leyen heute im EU-Parlament. Außerdem kündigte sie unterschiedliche Schutzstufen für alle Altersgrenzen an. Das bedeutet, es gibt zum einen Teil gar keine sozialen Medien für alle, die unter 13 Jahren sind. Es gibt eigene Accounts sind zugelassen für Leute dann erst ab 15 und ganz wichtig auch, die Beweislast soll umgekehrt werden. Also die Unternehmen müssten künftig beweisen, dass sie sich an EU-Regeln beim Thema Social Media halten. Einen entsprechenden Gesetzentwurf im Detail will Ursula von der Leyen dann morgen vorstellen. Sind wir mal gespannt drauf. Wir werden sicherlich auch darüber berichten. 17.30 Uhr, wir widmen uns gleich nochmal dem großen Thema Wahlen. Denn heute erst wieder hat ein Meinungsforschungsinstitut eine aktuelle Umfrage vorgelegt. Wie sieht's denn momentan aus im Rennen um den Sitz im Schweriner Landtag, um den Sitz der Ministerpräsidentin oder des Ministerpräsidenten? Momentan kämpfen darum ja so ein bisschen die SPD-Ministerpräsidentin Manuela Schwesig und der Vertreter der AfD, den Namen spare ich mir jetzt einfach mal. Und laut Umfrage sieht das momentan wirklich nach einem Kopf-an-Kopf-Rennen aus. Beide Parteien legten nochmal ein bisschen zu. Der Abstand schmolz allerdings deutlich nochmal, beträgt jetzt wohl nur noch um die 1-2 Punkte. Ja, und was machen die anderen Parteien? Die befinden sich so ungefähr im einstelligen Bereich, die meisten jedenfalls. Vielleicht auch unter 5%. Wir wissen es nicht. Wir gucken, was dann am Wochenende kommt. Ich kann euch auf alle Fälle verraten, dass ihr hier umfassend bei uns im Programm informiert werdet. Dann sowohl am Sonntagabend, geht schon in der Literaturredaktion los, wo mein Kollege Ralf immer wieder mal auf die Prognosen und Zwischenstände schauen wird. Und auch im weiteren Abend- und im Montagfrühprogramm werdet ihr ausführlich über die Wahlergebnisse hier aus, vor allem Mecklenburg-Vorpommern, informiert. Versprochen.
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0: Die Landtagswahl, sie wirft ihre Schatten voraus, jetzt schon ganz große Schatten, muss man so sagen. Ja, am Sonntag wird gewählt und tatsächlich nicht wenige haben so ein bisschen Angst, dass sich auch in Mecklenburg-Vorpommern genau diese Szenarien abspielen könnten, die wir erst vor gut 10 Tagen in Sachsen-Anhalt erlebt haben, als die AfD nämlich mit deutlichem Abstand stärkste Partei die meisten Stimmen bekam und dann auch künftig die stärkste Fraktion im Sachsen-Anhalter Landtag in Magdeburg stellen wird. Das wollen wir in Mecklenburg-Vorpommern auf gar keinen Fall. Und trotzdem geistert immer die Frage rum, was, wenn doch? Genau diese Frage hat mein Kollege Aldo aufgeschnappt und einem gestellt, der sich eigentlich täglich mit Politik, mit auch Wahlen beschäftigt. Und das ist Dr. Jan Müller, Politikwissenschaftler an der Universität Rostock. Ja, was, wenn doch die AfD, ...
1: Kurz vorweg gefragt, wie wahrscheinlich ist das Szenario einer AfD-Regierung für Mecklenburg-Vorpommern?
2: Ja, also erstmal ist es noch ein recht unwahrscheinliches Szenario in Mecklenburg-Vorpommern. Noch sind andere Regierungsszenarien und Koalitionsmuster wahrscheinlicher, aber wenn die AfD gewinnt, dann sind es eben die klassischen Landesthemen, wo am meisten Politikwechsel stattfinden könnte, und das wäre vor allem die Bildungspolitik, aber auch in der Kulturpolitik und natürlich welche Wirtschaftsbereiche man fördert und so weiter.
1: Sie haben eben schon den Bildungsbereich erwähnt. Für die Zulassung zum Gymnasium möchte die AfD eine Eignungsprüfung für alle SchülerInnen einführen, die einen Notendurchschnitt schlechter als 2,5 haben. Auch der Zugang zu den Hochschulen soll durch Eignungsprüfung beschränkt werden. Was hätte das für konkrete Auswirkungen?
2: Also die AfD hat in der Bildungspolitik vor allem, sie bezeichnet das als Leistungsgedanken, also Menschen sollen nur höhere Bildungseinrichtungen besuchen können, wenn sie gewisse Leistungshürden nehmen können. Das macht es natürlich schwieriger für Menschen aus schlechteren sozialen Verhältnissen. Auch der Inklusionsgedanke spielt natürlich bei der AfD überhaupt gar keine Rolle. Auch da würde sich die Schule dann verändern. Und mit Blick auf die Unis, da kann ich es ja nun genau sagen, da ist es ein bisschen schwierig, da so rein zu regieren, weil Kapazitäten legen wir selber fest. Aber natürlich die Art, wie Kapazität festgelegt wird, da hat die Landesregierung schon die Möglichkeit, aber das sind recht komplexe Prozesse, die auch nicht sofort greifen würden. Und wenn wir da jetzt sind, dann natürlich auch Themen wie Gender, wer würden nicht mehr gefördert werden, oder KollegInnen, die dazu forschen, hätten vielleicht Probleme, dass ihre Stellen verlängert werden. Und ein anderer Punkt, ja, wäre alles irgendwie, was mit Critical Race Theory zu tun hat, also wo kritisch Rassismus oder auch Kolonialismus betrachtet wird. Das sind alles Themen, die der AfD nicht gefallen. Aber auch da gibt es Autonomie, Freiheit von Forschung und Lehre. Das heißt, inwieweit da wirklich eingegriffen werden kann, das ist noch offen. Aber wir sehen natürlich auch in Amerika, da sind die Voraussetzungen ein bisschen andere, wo auch das passieren kann. Aber ja, das ist ein Szenario, die möglich wäre.
1: Eine Forderung der AfD ist die Abschaffung des gebührenfinanzierten öffentlich-rechtlichen Rundfunks. Deshalb möchte die AfD den Medienstaatsvertrag kündigen. Was hätte das für Folgen?
2: Wenn man die Juristinnen fragt, die sich ein bisschen mit Medienrecht auskennen, sagen die, na, so einfach ist das gar nicht. Es würde lange dauern, weil geklagt werden würde. Aber man könnte sich dann eben ein Land ohne das Nordmagazin, ohne NDR1 vorstellen. Das könnte vielleicht bedeuten, dass dann die Kollegen aus Hamburg weiterarbeiten und über MV berichten. Aber das wäre ein großer Einschnitt für die Medienlandschaft. BSW fordert das auch. Das würde die Medienlandschaft schon sehr verändern, denn wir haben eigentlich nur noch 2 regionale Tageszeitungen, die auch nicht mehr die großen Leserzahlen haben. Und ja, das bisschen politische Öffentlichkeit, was wir für das ganze Bundesland haben, muss man sagen, das findet schon auch zum großen Teil beim NDR statt.
1: Wären davon auch die Bürgermedien wie zum Beispiel Radio Loro betroffen?
2: Da könnte Betroffenheit erzeugt werden über Kulturförderung, also indem Förderposten zusammengekürzt werden oder halt, ja, dann Gegenprojekte vielleicht auch. Also dass Menschen, die vielleicht mit der identitären Bewegung oder Generation Deutschland zu tun haben, dass denen dann Fördermittel für, ja, vielleicht nicht ein klassisches Radio, aber vielleicht für Online-Streaming oder irgendwas anderes gegeben werden, ja.
1: Ein großes Thema der AfD ist auch immer die Migrationspolitik. Auf was müssen sich Geflüchtete und gegebenenfalls Menschen mit Migrationshintergrund einstellen? Sollte die AfD die Regierung stellen?
2: Die großen Fragen werden natürlich in Berlin bzw. Brüssel entschieden, wie Geflüchtete verteilt werden, wie viel herkommen. In Schwerin wird vor allem die Frage der Integration entschieden. Also gibt es extra Sprachklassen? Wie viel Gelder stellt man dafür zur Verfügung? Und wie unterstützt man die Gemeinden in der Unterbringung? Das sind natürlich Fragen. Was sich ändern wird, ist der Ton. Also wenn eine Regierung dann diese Menschen nicht mehr wertschätzt, sie pauschal herabsetzt, dann fühlen diese Menschen sich natürlich noch weniger aufgehoben und überlegen vielleicht dann auch, das Bundesland zu verlassen. Das ist eine Sache. Inwieweit Remigrationspläne, wie Teile der AfD das ja auch immer behaupten, umsetzbar sind. Das ist auch schwierig, aber erstmal wird eine Situation geschaffen, wo diese Menschen erstmal von sich aus unter Druck gesetzt werden, ohne dass irgendwie ein Polizist oder so danach kommt. Auch das Thema Abschiebung, da fordert die AfD ja auch stärkeres Vorgehen, aber da schaffen es auch die konservativen gestalteten Bundesländer, wo CDU und CSU regieren und das viel gefordert haben, auch kaum höhere Abschiebequoten zustande zu bekommen, weil am Ende die Menschen, die wirklich untergetaucht sind, die kann man eben nicht abschieben, weil man an die nicht rankommt. Aber da wird es viel Symbolpolitik sein und vielleicht am Ende kommt es auch, könnte so ein Szenario sein, dass man, wenn man dann keine Erfolge vorzuweisen hat, dann mit dem Finger dann wieder auf Berlin oder Brüssel zeigen kann und sagen, naja, wir können unsere Politik ja gar nicht umsetzen, wir haben gewollt, aber es geht nicht. Und das sind so Narrative, die wir ja auch von anderen rechtspopulistischen Regierungen kennen.
1: Bleiben wir noch kurz beim Thema Geflüchtete. Die AfD möchte eine sogenannte Abschiebepolizei einführen. Ist das so einfach umsetzbar?
2: Ja, auch da, das halte ich auch für sehr unwahrscheinlich, dass das kommt. Ähnlich wie Lehrer findet man neue Polizisten nicht einfach auf dem Arbeitsmarkt. Die müssen erst ausgebildet werden und man kommt eben auch in Konkurrenzverhältnissen zur Bundespolizei. Das soll ein bisschen nach ICE klingen, wie es in den USA der Fall war, wo stark durchgegriffen wurde mit einer militarisierten Sonderpolizei. Das halte ich für unwahrscheinlich, dass dies auch in Mecklenburg-Vorpommern möglich wäre.
1: Schauen wir mal auf die Wirtschafts- und Energiepolitik. Die Windkraft ist quasi eine Erfolgsgeschichte in MV. Rund 80% der Stromerzeugung stammen aus erneuerbaren Energien, das Gros aus Windkraft. Trotzdem möchte die AfD den Ausbau der erneuerbaren Energien stoppen. Stattdessen setzt sie auf Atomenergie und russisches Erdgas. Was ist denn da los?
2: Ja, das ist natürlich ein großer Schritt zurück, wenn wir auf Energiewende und Klimaschutz schauen. Die Argumentation der AfD ist es hier, technologieoffen zu schauen. Es wird auch immer auf Nachbarländer verwiesen, wo weiterhin Atomreaktoren gebaut werden. Aber auch diese Länder haben vor allem mit der Dürre Probleme, weil die Reaktoren nicht mehr gekühlt werden können. Die Kosten explodieren bei allen Atombauprojekten in Europa. Und es ist natürlich der Weg zurück in die Vergangenheit. Es bleibt die Endlagerfrage. Keine Gemeinde in Mecklenburg-Vorpommern möchte ein Endlager, keine Gemeinde möchte ein Atomkraftwerk. Die AfD nutzt hier die Stimmung gegen die Windkraft, wo es natürlich immer lokale Protestprojekte gibt, weil die sich damit, ja, weil die für zu nah an die Dörfer halten. Aber sie vernachlässigen natürlich, dass es ein großer Industriearbeitgeber mittlerweile ist und dass es auch eine Chance ist für weitere Ansiedlungen von Industrie, wenn hier eben grüne Energie vorhanden ist. Die AfD argumentiert halt immer mit der Dunkelflaute, also das heißt, wenn keine Sonne scheint und kein Wind weht. Aber auch da gibt es halt noch andere Energieträger und das muss nicht Atomenergie sein. Diese Politik riskiert eher Arbeitsplätze, als dass sie schafft. Dann die einzige Lösung, die AfD mittel- und kurzfristig ja anbieten könnte, wäre Energie aus Russland, aber auch das ist mit, also und Nord Stream, die Pipeline ist gesprengt und kann nicht sofort wieder in Betrieb genommen werden. Also da, ja, will man zurück in so eine, ja, Energie, billigen Energiezeiten, die aber vorbei sind. Und das ist eher ein riskanter Kurs wirtschaftspolitisch.
1: Die AfD möchte auch die Landeszentrale für politische Bildung abschaffen. Geht das so einfach?
2: Die Landeszentrale für politische Bildung ist geschaffen worden durch einen Ministerialerlass und das ist kein Gesetz. Die Landeszentrale steht auch nicht in der Landesverfassung. Das heißt, sie ist nicht extra geschützt und könnte tatsächlich mit so einem Erlass auch wieder abgeschafft werden. Und dann würden natürlich ganz viele Projekte, der Demokratiebus, die Förderung der Gedenkstätten und auch die Fördermittel, die die Landeszentrale verteilt an die ganz, ganz vielen Träger, die überall im Land kleine, große Projekte von politischer Bildung machen, die würden dann wegfallen. Und das wäre auch etwas, was die AfD, sowas wäre halt auch möglich, ohne dass man ein Gesetz durchs Parlament bringt. Und ja, da herrscht eine große Gefahr.
1: Vielen Dank für das Interview.
2: Sehr gerne.
0: Ja, soweit mein Kollege Aldo im Gespräch mit Dr. Jan Müller, Politikwissenschaftler an der Universität Rostock, zu möglichen Szenarien, die passieren könnten. Ich bin mir sicher, nicht passieren werden. Toi, toi, toi. Ja, es liegt auch ein bisschen an uns, das richtige Kreuzchen am Sonntag zu setzen, in der richtigen Spalte, in der richtigen Zeile. Und ich bin mir sicher, dann klappt das auch mit der Demokratie weiterhin hier bei uns. Das war's bei uns im Weckruf heute im Homerun mit Alibi. Ich bedanke mich fürs Zuhören. Danke den Redakteurinnen um Annika, Luca, um Flavia, Aldo und wie sie alle heißen für die Gestaltung des Programms. Inhaltlich hier geht's gleich weiter mit einer neuen Ausgabe ab 18 Uhr der Sendereihe Resista. Das ist heute über Widerstandskämpferinnen. Ab 19 Uhr gibt's die Dreadlock-Zone. Martin wird am Start sein und 21 Uhr wird der Schwarze Kanal seine Stube hier aufschließen. Ich danke fürs Zuhören. Bleibt uns treu, bleibt dran oder hört wieder rein, auf alle Fälle, wie auch immer. Ciao und tschüss, sagt Ali Biber.
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0: Willkommen zu unserem Podcast Resister über Widerstand und Kämpferinnen. Mein Name ist Nati.
1: Und ich bin Kaike. Abwechselnd erzählen wir euch hier die Geschichten von mutigen Frauen, die sich vor und während des Zweiten Weltkrieges tapfer gegen den Faschismus stellten.
0: Wir berichten von internationalen Spioninnen über Partisaninnen bis hin zu Heldinnen, die selbst in den dunkelsten Momenten der Geschichte ihren Mut, ihre Hoffnung und ihre Solidarität bewahrten.
1: Dabei stellen wir uns immer wieder die Frage, was bedeutet Widerstand und welche Lehren können wir aus den Taten dieser bemerkenswerten Frauen für unser heutiges Leben ziehen? Hello, hello, hello.
2: Na?
1: Na? Ihr werdet euch vielleicht wundern, aber heute sitzt eine andere Person am Mikro, nämlich meine beste Freundin Tini. Wir kennen uns schon sehr, sehr lange. Ich glaube, von den Handball-Pampers, als wir 5 Jahre alt waren, oder?
2: Ich glaube auch.
1: So ungefähr die Zeit. Und ich bin sehr, sehr froh, weil Tini angeboten hat, eine Geschichte zu erzählen, und zwar die Geschichte einer Frau, wo ich immer so ein bisschen war, oh, das ist irgendwie so ein großer Batzen an Informationen und so viele Bücher, die sie geschrieben hat. Ich habe mich da immer nicht so rangetraut, obwohl ich eigentlich komplett sehe, dass diese Frau in unseren Podcast gehört. Aber bevor wir in die Folge starten, habe ich einen kleinen aktuellen Widerstand mitgebracht. Und zwar wollte ich nochmal auf das zivilgesellschaftliche Bündnis Zusammenbewegen in MV aufmerksam machen, die ganz, ganz tolle Arbeit machen. Und es ist ein Bündnis von zivilgesellschaftlichen AkteurInnen, also Vereine, Initiativen, Einzelpersonen, die richtig tolle Aktionen machen, alles zum Thema Demokratie, Zusammenbleiben, Solidarität, Nachbarschaft. Also es geht wirklich darum, Menschen zusammenzubringen und diese tollen Veranstaltungen und Aktionen sichtbar zu machen. Und bevor wir in die Folge starten, kann ich ja noch kurz was zu dir sagen, Tini. Du hast ja Philosophie studiert, was sehr gut zu dieser Folge passt. Denn ich habe kein Philosophie studiert und deswegen bin ich auch froh, dass du diese Geschichte erzählst. Du erzählst heute über eine berühmte Philosophin oder vielleicht auch nicht.
2: Ganz genau.
1: Ganz genau. Wir werden sehen. Okay, dann starten wir mal in die Folge.
2: Der ein oder andere kann sich das vielleicht schon denken. Ich habe Hannah Arendt heute mitgebracht. Welche Gedanken kommen dir da so in den Sinn?
1: Der Eichmann-Prozess kommt mir in den Sinn. Der Begriff Philosophin. Und irgendwie muss ich auch an Schach denken, weil ich mal in einem Podcast gehört habe, dass sie mit einem anderen Philosophen, Walter Benjamin, auf der Flucht sozusagen Schach gespielt hat in Frankreich, als sie beide im Exil gelebt haben. Also das sind so die ersten Assoziationen irgendwie.
2: Okay, also ein, zwei Sachen greifen wir vielleicht auf, vor allem dann auch im zweiten Teil. Meine Assoziationen sind tatsächlich ein ganz bisschen was anderes. Und zwar habe ich Rauchen und das Thema Freundschaft. Und das passt ein bisschen zu Walter Benjamin, denn Arendt zeichnet eben aus, dass sie ihr Leben lang ein riesiges Freundschaftsnetzwerk hatte und das auch sehr doll gepflegt hat.
1: Genau. Oh, das ist schon sympathisch irgendwie, ne?
2: Ja, also kontrovers und sympathisch.
1: Okay, ich bin gespannt.
2: Ja, also vorneweg vielleicht, was sind meine Quellen? Das ist ja mal ganz wichtig zu wissen. Vor allem beziehe ich mich auf 2 Hannah Arendt-Biografien, einmal von Thomas Wild und einmal, die ist jetzt recht neu rausgekommen, von Grit Strassenberger. Außerdem habe ich mir natürlich das Interview mit Günther Gauss angehört und ein Interview mit Joachim Fest. Und das sind so die Hauptquellen. Ansonsten noch Auszüge aus ihrem Essay We Refugees. Genau.
1: Okay, auch aktuelles Thema.
2: Ganz genau, das wird noch kommen.
1: Okay.
2: Gut. Um ein bisschen reinzukommen, habe ich dir 2 Bilder mitgebracht. Ich würde dich einmal bitten, dir das erste Bild anzuschauen. Ja. Hast du eine Idee, was das vielleicht für ein Haus sein könnte?
1: Ist es ein Haus in Berlin?
2: Nee, wir sind in Hannover.
1: In Hannover, okay. Also es sieht aus wie ein, ich würde sagen, ganz normales Wohnhaus, also wo oben Wohnungen sind und unten ist die Ladenzeile. Also ziemlich unauffällig, würde ich sagen.
2: Genau, ja. Das ist das Geburtshaus von Hannah Arendt.
1: In Hannover.
2: In Hannover-Linden. Das gehörte früher noch nicht zu Hannover, heute ist es ein Stadtteil davon. Und wenn du einmal umblätterst, dann findest du auch ein Bild, was ganz in der Nähe dieses Hauses zu sehen ist oder am Haus sogar.
1: Ja, eine Wandmalerei. Ich weiß nicht, ob das eine Malerei ist oder Graffiti.
2: Graffiti?
1: Okay, es ist ein Graffiti. Und man sieht hier Hannah Arendt.

0: da ist sie schon einen Ticken älter.
1: Ja.
0: Und sie hat natürlich eine Zigarette in der Hand, ne? So ganz cool und lässig irgendwie.
1: Mhm.
0: Und sie trägt schicke Kleidung, eine Perlenkette auch. Und daneben steht, niemand hat das Recht zu gehorchen. Ja, das sagt schon irgendwie sehr viel aus, ne?
1: Ganz genau. Ja, hat ein Graffiti von einem Künstler aus Hannover, der das angefertigt hat. Und ja, dieser Spruch sagt recht viel über ihr Denken aus. Und der ein oder andere kritische Hörer würde dann vielleicht direkt sagen, es sei ein Falschzitat von Hannah Arendt. Man hat es aber trotzdem so gelassen. Sie hat das so ähnlich verwendet in einem Zitat, in dem sie sich eigentlich auf Kants Philosophie bezogen hat. Das kommt dann auch noch. Aber trotzdem ist, glaube ich, der Kern ein recht wesentlicher bei Hannah Arendt.
0: Ja, genau. Und auch irgendwie gut verständlich, ne?
1: Genau. Deswegen ist es auch geblieben.
0: Kurz und knackig.
1: Okay, dann würde ich mal loslegen. Kindheit, Schule, Schulzeit. Am 14. Oktober 1906 wurde Hannah, oder wie ihre Mutter in ihrem Notizbuch Unser Kind festhielt, Johanna Arendt, in Linden bei Hannover geboren. Baby Hannah erwischte einen behüteten, aber auch tragischen Start ins Leben. Sie wurde in eine wohlhabende und gebildete jüdische Familie hineingeboren. Die hauseigene Bibliothek war eine Selbstverständlichkeit. Der Vater Paul Arendt erkrankte jedoch kurz nach der Geburt an Syphilis, mit der er sich in jungen Jahren infiziert hatte. Martha, geborene Kohn, und Paul Arendt hatten 1902 in Königsberg geheiratet. Beide stammten ihrerseits auch aus wohlhabenden jüdischen Familien und waren begeisterte Sozialisten. Also das Politische ist denen auch vertraut von Anfang an. Aufgrund der Erkrankung musste Paul Arendt seine Stellung als Ingenieur in einem Elektrobetrieb aufgeben. Deshalb war die Familie 1909 gezwungen, nach Königsberg zurückzukehren, wo die Familien von Martha und Paul Arendt ansässig waren. Ich erzähle jetzt kurz was zur Bildungsbiografie der Eltern, um so ein bisschen zu verstehen, in welches Milieu Hannah Arendt hineingeboren wurde. Paul Arendt erwarb sein Ingenieursdiplom an der berühmten Albertina-Universität in Königsberg, wo auch Immanuel Kant gelehrt hatte, den die, ich betone das jetzt mal, 13-jährige Hannah Arendt in der hauseigenen Bibliothek neben dem dänischen Philosophen Kierkegaard und ihrem späteren Lehrer und sehr guten Freund Karl Jaspers las. Mit 13.
0: Wow. Was haben wir mit 13 gemacht, Tini?
1: Ich weiß nicht, Kurt Mirror geguckt.
0: Und auf dem BMX-Bike durch die Gegend gefahren.
1: Genau. Martha Arendts Familie ist aus Russland eingewandert. Ihre Familie wurde zu bedeutenden Geschäftsleuten in Königsberg. Martha Kohn, später Arendt, hatte nach der Mädchenschule 3 Jahre in Paris verbracht, wo sie Französisch und Musik studierte. Also auch die Mama ist recht gebildet. Auch wenn Hannah Arendt im Interview mit Günter Gauss 1964 behauptete, ihre Mutter sei nicht sehr theoretisch veranlagt, wuchs Hannah Arendt in einem sehr bildungsbürgerlichen Elternhaus auf, in dem Literatur, Philosophie und Musik selbstverständlich zum Leben gehörten, ebenso wie das Judentum. Die Familie gehörte zum aufgeklärten, säkularisierten jüdischen Bürgertum und unterhielt sehr gute Beziehungen zum ortsansässigen Rabbiner. Die Religion spielte im Leben der Arendts keine große Rolle, aber die Arendts lebten im klaren Bewusstsein ihrer Religion und Martha Arendt vermittelte ihrer Tochter eine Selbstverständlichkeit des Jüdischseins. Im Interview mit Günter Gauss beschrieb Arendt diese Haltung folgendermaßen: Meine Mutter würde mich links und rechts geohrfeigt haben, wäre sie je dahinter gekommen, dass ich etwa geleugnet hätte, Jüdin zu sein. Kam nicht auf die Platte sozusagen, kam gar nicht in Frage. In Arendts Familie wurde eine Haltung gelebt, die Arendt sich zeitlebens zu eigen machte. Man darf sich nicht ducken, man muss sich wehren. Wenn etwa von meinen Lehrern antisemitische Äußerungen gemacht wurden, dann war ich angewiesen, sofort aufzustehen, die Klasse zu verlassen, nach Hause zu kommen, alles genau zu Protokoll zu geben. Dann schrieb meine Mutter einen ihrer vielen eingeschriebenen Briefe. Wenn es aber von Kindern kam, habe ich es zu Hause nicht erzählen dürfen. Das galt nicht. Was von Kindern kommt, dagegen wehrt man sich selber.
0: Okay, interessant. Also, dass die Eltern da auch so rigoros gegen vorgegangen sind, ne, das ist irgendwie schon ungewöhnlich auch, oder? Also auch für diese Zeit ungewöhnlich.
1: Und die Mutter vor allem.
0: Die Mutter
1: vor allem,
0: ja. Der
1: Vater war ja schwer erkrankt, der war damit beschäftigt, das war die Mutter.
0: Ja, so ein bisschen erinnert mich jetzt der Anfang auch an Lisa Fitko. Das ist auch eine unserer aktuellen Folgen, die auch in einem sozialistisch geprägten Bildungshaushalt aufgewachsen ist. Und irgendwie sind da, glaube ich, vielleicht so ein paar Parallelen, ne?
1: Ja, das kann sein. Wir kommen auch jetzt zum Ende des Vaters. Also 1913 war ein trauriges Jahr für die Familie. Im Oktober starb Hannah Arendts Vater im Alter von nicht einmal 40 Jahren. Seit längerer Zeit hatte ihn die schnell fortschreitende Syphilis-Krankheit ans Bett einer psychiatrischen Klinik gefesselt. Zuletzt konnte er weder Frau noch Tochter erkennen. Schon im März 1913 war auch der Großvater Max Arendt gestorben, den Hannah Arendt vor allem während der schweren und langwierigen Erkrankung des Vaters ins Herz geschlossen hatte. Martha Arendt ist erstaunt über das Verhalten ihres Kindes, denn die sechsjährige Hannah zeigt keine Anzeichen von Traurigkeit. Ich zitiere, sie, also Hannah, nimmt das als etwas Trauriges für mich auf. Sie selbst ist unberührt davon. Sie ist auch bei der Beerdigung dabei und weint, nur weil so schön gesungen wird. Sonst ist sie ein sonniges, heiteres Kind mit einem warmen Herzen. Hannah überrascht ihre Mutter mit für eine Sechsjährige ungewöhnlichen Weisheiten. Man muss an traurige Dinge so wenig wie möglich denken. Es hat doch keinen Sinn, dadurch zu traurig zu werden. Mit sechs Jahren.
0: Okay, ja, krass. Aber vielleicht hat sie die Trauer auch so tief in sich verschlossen irgendwie, ne?
1: Ja, ich habe das auch überlegt. Und man könnte das auch, wenn man jetzt psychologisch an diese Beziehung rangeht, vielleicht anders auslegen. Aber nichtsdestotrotz zeigt sich, glaube ich, in diesen Aussagen und ihrer Lebensfreude eben eine ganz starke Resilienz, die Hannah ihr Leben lang begleitet. Neben all der Trauer ist das Jahr 1913 auch ein gutes Jahr, denn Hannah Arendt kommt in die Schule, sie besucht eine private höhere Töchterschule, denn die Schulbildung von Mädchen wurde im Deutschen Reich kaum öffentlich gefördert. Überraschung.
0: Surprise.
1: Zu Schulbeginn konnte Hannah Arendt bereits fließend lesen und schreiben, was aus der von ihrer Mutter diagnostizierten intellektuellen Frühreife und dem glühenden Interesse für Buchstaben und Bücher resultierte.
0: Ja, wow.
1: Also, hätte schon ein bisschen was überspringen können, glaube ich.
0: Ja, das hört sich echt ganz so an. Krass, sie war ja eine richtige Überfliegerin.
1: Ja, also ich finde, daran ist auch schön zu erkennen, dass das, was Hannah Arendt ihr Leben lang auszeichnet, also intellektuelle Frühreife natürlich nicht, sondern die Leidenschaft eben für das Lesen und Schreiben schon seit frühester Kindheit Teil von ihrem Wesen ist. 1914 wird Hannah Arendt das erste Mal mit der politischen Weltlage konfrontiert, auch wenn sie das Politische zunächst nicht interessiert, Beginn des Ersten Weltkrieges. Martha Arendt musste mit ihrer Tochter nach Berlin fliehen, denn Königsberg, das einst ein Zufluchtsort vor russischem Antisemitismus war, drohte nun von russischen Truppen besetzt zu werden. Nach 10 Wochen kehrte die kleine Familie zurück. Deutsche Truppen hatten das russische Militär in einer Gegenoffensive aus Ostpreußen verdrängt. Also da eigentlich schon relativ früh diese ersten Erfahrungen.
0: Fluchterfahrungen, genau. Ne? Ja, wie bei Lisa Fitko auch.
1: Aber wie gesagt, nach 10 Wochen ist sie zurück. Und im Verlauf der Schulzeit zeigt sich Hannah eben ihrer Mutter zunehmend als schwierig und undurchsichtig. Wie Martha Arendt 1917 dann nochmal in ihrem Erziehungstagebuch schreibt. Das ist aber auch kein Wunder. Ne? Die 11-Jährige arbeitet sich von nun an die nächsten Jahre durch die häusliche Bibliothek. Und neben dem Hang zur Philosophie las sie deutsche und französische Romane, griechische und klassisch-deutsche Dichtung.
0: Ja, so wie du, Tini, oder? Griechische Dichtung hast du doch auch gelesen.
1: Also das muss man sich mal vorstellen, was die sprachlich drauf hat. Ja. Und nebenbei konnte sie auch exzellent Latein natürlich noch.
0: Wow. Nachher. Hatte sie auch andere Hobbys? Also so hat sie irgendwie noch was anderes gemacht, außer Lesen und Schreiben und Familie und Schule?
1: Also ich habe nebenbei einmal so ein bisschen gelesen, dass sie viel krank war. Aha, als Kind. Okay. Das habe ich aber in den Biografien nicht, das hatte ich aus einer Internetquelle. Und dass sie eben dadurch dann vielleicht auch viel ans Haus gefesselt war. Ja, okay. Und sie ist aber auch einfach eine Leseperson. Und das führt auch dazu, dass sie sich von den anderen Menschen so ein bisschen entfremdet. Denn das, was ihr selbstverständlich erscheint, war das natürlich nicht. Na, so belesen zu sein, so jung. Und deswegen hat sich bei ihr auch teilweise manchmal so eine Art Verachtung gegenüber ihrer Umgebung breit gemacht. Und sie wusste halt, sie darf das nicht, aber hat es gleichzeitig gefühlt. Eigentlich ganz spannend.
0: Ich finde es auch ganz gut, wirklich den ganzen Menschen immer zu betrachten und Leute nicht immer auf so ein Podest zu stellen, weil wenn sie so gefühlt hat, dann kann man auch darüber sprechen, finde ich. Ne? Also das gehört halt irgendwie zum Menschsein dazu.
1: Ja.
0: So, dass man nicht perfekt ist.
1: Und was ich so aus ihrer Kindheit auch so sehr spannend fand, war eben auch irgendwie diese Mutterrolle. Denn für Hannah ist das Politische eigentlich noch ein bisschen fern. Aber sie hatte irgendwie schon immer dieses Vorbild in ihrer Mutter. 4 Jahre später, also 1918, zum Ende des Ersten Weltkrieges, organisierte Martha Arendt, die auch eine Verehrerin von Rosa Luxemburg war, in ihrer Wohnung Treffen für Anhänger der Sozialdemokratie. Sie nahm ihre Tochter mit zu Diskussionen und zu sozialistischen Kundgebungen.
0: Okay, da wurde sie politisiert dann in der Zeit.
1: Hannah Arendt sagt selber nein, aber ich glaube, sie hat da eben diesen ersten Kontakt und das ist für sie irgendwie selbstverständlich, dass es das gibt. Aber sie macht da einen anderen Zeitpunkt fest eigentlich.
0: Später. Ah, okay, dazu kommen wir noch.
1: Genau. Und dann würde ich jetzt noch ein bisschen was zur Schullaufbahn sagen. Okay. Da gibt es auch ein, zwei lustige Dinge. Und zwar, Hannah Arendts schulischer Werdegang war ziemlich erfolgreich. Wir haben gesehen, sie ist eine Überfliegerin, aber sie mochte den klassischen Schulunterricht mit den großen Klassen und diesen Standard standardisierten Prüfungen eigentlich überhaupt nicht. Mm. Vor allem das frühe Aufstehen war ihr zuwider.
0: Ja, das ging mir ja auch so in der Schulzeit.
1: Genau.
0: Zu Spätkommerin Nummer 3 war ich, glaube ich, genau, auf der Liste.
1: Und das wird noch spannender. Hannah las Griechisch lieber in einer selbstorganisierten Lerngruppe zu Hause. Mhm. Und ihrer Ansicht nach war es wenig sinnvoll, um 8 Uhr morgens Homer zu lesen. Was macht sie also eigenwillig, wie sie ist? Mit Unterstützung ihrer Mutter erwirkte die 14-Jährige bei den Schulbehörden, dass sie zu Hause mit ein paar ausgesuchten Schulfreunden Griechisch lernen und eine Sonderprüfung ablegen kann.
0: Oh.
1: Morgens hatte die Jugendliche Zeit für sich und konnte in Ruhe frühstücken, bevor sie sich in die Schule begab.
0: Boah, das hört sich doch gut an.
1: Ja. Und das hat sie ihr Leben lang so gemacht.
0: Ja, sie hatte immer krass ihren eigenen Kopf, ne? Und hat sich dann auch immer durchgesetzt, ne?
1: Ja. Und dieses, finde ich, selbstbestimmte Lernen, was ja auch so in schulischen Diskussionen ein großes Thema ist, das gelang ihr, glaube ich, besonders gut, weil sie auch einfach sehr hochbegabt war. Und sie konnte sich organisieren, sie hatte ihre eigenen Lern- und Lesezirkel. Ja, Griechisch war halt ihre Leidenschaft, da ja, hatte sie richtig Lust drauf. Und dann führte das eigentlich dazu, dass sie mit Schülern höherer Klassen schon mit 14 Jahren in einen elitären Kreis aufgenommen wurde, der heißt der Grumacher-Kreis. Das war eine Art Studentenzirkel, wo dann über Philosophie und Literatur gesprochen wurde. Martha Arendt hat ja schon mal gesagt, ihre Tochter ist ein bisschen frühreif und das zeigt sich hier dann auch ganz gut. Und zwar bemühte sich Hannah Arendt und dann mit 14 kaum ihr Techtelmechtel mit dem 19-jährigen Gründungsstudenten Ernst Grumach zu verbergen.
0: Oh mein Gott, Skandal. Mhm. Okay.
1: Andere Zeiten.
0: Andere Zeiten, ja. Weiß ich gar nicht, ob das so andere Zeiten
1: ja,
0: sind.
1: Ja, stimmt aber auch wieder. Dann springen wir jetzt einmal kurz vor das Abitur. Da hat Hannah das dann ein bisschen übertrieben. Sie leistete sich einen Fehltritt, der zum Schulverweis der Rebellen führte. Was ist passiert?
0: Oh.
1: Ja, Hannah Arendt hat einen Boykott gegen einen Lehrer organisiert, den sie fachlich und didaktisch für ungeeignet hielt. Genau, ja.
0: War der erfolgreich?
1: Nein,
0: sie wurde okay,
1: ja der Schule verwiesen.
0: Ja, okay, aber kann ja sein, dass er trotzdem boykottiert wurde. Oder hat niemand mitgemacht?
1: Sie hat halt die anderen Schülerinnen aufgewiegelt, ja. Aber das wurde dann eben schnell unterbunden und sie wurde der Schule verwiesen.
0: Okay.
1: In der anderen Biografie stand auch, dass sie sich von ihm beleidigt gefühlt hat. Also wahrscheinlich ist es vielleicht auch irgendwie was Zwischenmenschliches. Man weiß ja auch nie, das war mit den Lehrern ja auch wirklich noch andere Zeiten.
0: Ja.
1: Aber wieder einmal kann Hannah eigentlich auf die Unterstützung ihrer Mutter zurückgreifen. Durch die guten Beziehungen der Mutter konnte sie für einige Zeit ohne Abitur an der Berliner Universität studieren. Und ihr Abitur konnte sie 1924 an ihrer alten Schule, dem Königsberger Gymnasium, als Externe nachholen. Hannah bestand ihr Abitur mit Auszeichnung und ihrer Klassenstufe um ein Jahr voraus.
0: Wow. Ja, hat sie dann doch noch das hingekriegt, ne?
1: Ja, und wahrscheinlich
0: war ja
1: besser,
0: ohne Frage.
1: Besser
0: ja,
1: als im Schulsystem.
0: Ja.
1: Ich habe mich so ein bisschen gefragt, was so mit vielleicht Fächern wie Mathe ist, aber da habe ich leider nichts gefunden. Das wäre natürlich auch nochmal interessant zu
0: ja,
1: wissen. Und dann kommen wir eigentlich schon nahtlos zum Studium. Im Herbst 1924 kam Hannah Arendt nach Marburg, um Philosophie zu studieren. Und dieses Fach stand für sie von Anfang an fest. Wir haben ja schon gesehen, dass sie von Anfang an das auch gelesen hat. Nur so konnte sie dem Grundbedürfnis nachgehen, das sie ein Leben lang begleitete. Im Gespräch mit Günter Gauss nennt sie dieses Grundbedürfnis verstehen müssen. Das ist so eine Art irgendwie Drang bei ihr, der sie immer begleitet. Und warum ging Hannah Arendt eigentlich nach Marburg? Die Stadt hatte nur 23.000 Einwohner und es hätte Berlin gegeben, Königsberg.
0: Hm.
1: Hast du eine Idee?
0: Liebe? Die Liebe?
1: Nein.
0: Nee.
1: Nee.
0: Freunde?
1: Nein. Auch nicht.
0: Okay.
1: Nein.
0: Ein bestimmter Dozent?
1: Ja.
0: Ah ja, okay.
1: Sehr gut. Sie folgte nämlich einem Gerücht.
0: Oh.
1: Dem Gerücht, es gäbe in Marburg einen Lehrer, bei dem man das Denken lernen konnte. Und zwar außerhalb dieser starren, für manche gefängnisartigen Traditionen der Philosophiegeschichte. Dass man sagt, diese Disziplin, der Philosoph und so weiter. Und dieser berüchtigte junge Dozent war niemand anderes als Martin Heidegger, den Arendt in einer Würdigung zu seinem 80. Geburtstag als den heimlichen König im Reich des Denkens bezeichnete.
0: Ah, habe ich auch schon mal gehört, den Namen.
1: Genau.
0: Aber war der nicht auch kontrovers?
1: Dazu kommen wir jetzt.
0: Dazu kommen wir.
1: Genau.
0: Oh mein Gott, der war ein Nazi, ne?
1: Dazu kommen wir jetzt.
0: Okay.
1: Ja. Martin Heidegger, revolutionär, berühmt, gefeiert, umstritten, gefallen. Und er stand lebenslang in besonderer Beziehung zu Hannah Arendt. Jetzt kommen wir da den Ding so ein bisschen auf die Spur. Hast du denn eine Vermutung, zu dieser Beziehung.
0: Hatten die auch ein Verhältnis?
1: Mhm.
0: Ja, okay.
1: Ja. Ich habe dir Bild Nummer 3 mitgebracht. Das ist das Titelblatt einer Briefesammlung. Du siehst 2 Personen auf dem Bild.
0: Ja, man sieht links Hannah Arendt, noch relativ jung, vielleicht in den 20ern oder so, würde ich sagen.
1: Mhm.
0: Sie guckt so ein bisschen nachdenklich und hat schwarze, ein bisschen lockige Haare, so Kleidung, die der Zeit entsprechen. Und auf dem rechten Bild sieht man einen sehr ernst reinschauenden Mann, der auch jetzt gar nicht so alt aussieht noch. Der hat irgendwie so aufgerissene Augen. Es sieht ein bisschen merkwürdig aus, muss ich sagen.
1: Ja, das ist der denkende Heidegger.
0: Ja, das habe ich mir schon fast gedacht. Aber der hat wirklich sehr so aufgerissene Augen irgendwie.
1: Ja.
0: Und so ein Schnauzbart.
1: Genau, auch typisch für die Zeit vom Stil. Ja, ich würde jetzt mal ein bisschen was zu den beiden erzählen. Dann rollt sich das Ganze vielleicht auch so ein bisschen aus.
0: Okay.
1: Also Hannah lernte Heidegger 1925 als Studentin kennen. Und als Philosophiestudentin war sie die Ausnahme in einer männlich besetzten Domäne. Auf ihre Kommilitonen, das waren natürlich auch alles junge Männer, machte sie einen unnahbaren und, ich zitiere das jetzt mal, faszinierend intelligenten Eindruck.
0: Das ist ja auch so ein bisschen, naja, so sexualisierend, kann man das sagen? Oder?
1: Ja, ja, vielleicht. Okay. Ich glaube, es war eher positiv gemeint, aber...
0: Ja, nur weil es nett gemeint ist, ist es ja trotzdem nicht diskriminierungsfrei, ne?
1: Ja.
0: Aber, ja, okay.
1: Kann man jetzt drüber streiten, aber ich glaube, die Richtung könnte man vielleicht
0: könnte
1: auch ein.
0: Mhm.
1: Genau. Gegenüber Studenten und Professoren trat Arendt, wie sie es zu Hause gelernt hatte, unerschrocken und bestimmt auf. Als sie sich für ein Seminar in evangelischer Theologie neben Griechisch, das sie ja sowieso in ihrer Freizeit las, ihr zweites Zusatzfach anmelden wollte, sagte sie dem Professor im Hinblick auf aggressive NS-Jugendgruppen und die Verbindungsstudenten in Marburg, eines möchte ich von vornherein klarstellen, antisemitische Bemerkungen lasse ich mir nicht gefallen.
0: Ja, richtig so. Einmal auf den Tisch hauen.
1: Also selbst wenn sie vielleicht irgendwie erstmal so ein bisschen zurückhaltend und nahbar war, aber da, wo es drauf ankam, ist sie schon immer so auch aufgetreten von Beginn an. Dieses bestimmte, selbstbewusste.
0: Ja.
1: Und das werden wir immer wieder sehen.
0: Ja, sehr bewundernswert.
1: Ja, das Philosophiestudium in Marburg war ja so eine Art akademische Bubble, in der Heidegger hochbegabten philosophischen Nachwuchs heranzog. Also so große Namen wie Gadamer, Hans Jonas oder Karl Löwit.
0: Ja, kenne ich alle. Nee.
1: Entgegen der Gewohnheit von Hannah Arendt legte Heidegger seine Vorlesung zur Abschreckung in die frühen Morgenstunden. Nicht genug, bereits nach 2 Semestern saßen 150 Studenten in seiner Vorlesung. Faszinierend war Heidegger für viele, weil er darauf verzichtete, die Geistesgeschichte der Philosophie vorzubeten. Und das fand ich tatsächlich ganz interessant. Das hatten wir bei uns auch manchmal in den Seminaren, dass man davon wegkommt, nur auf dieses Geschichtliche zu gehen, sondern sich... versucht mal die Dinge selber anzuschauen, so ein bisschen Sokrates-mäßig. Also da dachte ich, vielleicht gibt es da auch Punkte, die ganz interessant sind.
0: Ja, aber dass er die Stunden so früh angesetzt hat, ist auch schon unsympathisch.
1: Ja,
0: ne?
1: es wird noch besser.
0: Okay.
1: Heidegger dachte wohl selber und animierte zum leidenschaftlichen Denken. Naja, die Vorlesung begann um 7 Uhr morgens. Dann wurden die Türen des Hörsaals geschlossen und wer zu spät kam, verpasste eben den existenziellen Auftritt von Heidegger. Mein erster Gedanke ist Star-Kult. Und deiner?
0: Star-Kult? Also danach durfte man nicht mehr rein?
1: Nein.
0: Okay. Hatte der sonst noch irgendwie Probleme oder so? Also, weil das ist ja schon sehr speziell, dass man sagt, nee, wenn ich jetzt hier nicht meinen Auftritt bekomme, dann wird das hier gar nichts. Also das ist auch schon ein bisschen, naja.
1: Ja, ich glaube, das gehörte eben so ein bisschen dazu, dass er eben ein herausragender Intellektueller ist und wer dann im Ansatz da irgendwie mitkommen möchte, muss sich dann halt auch mal um 7 Uhr morgens dahin bemühen.
0: Und darf nicht zu spät kommen.
1: Ganz genau.
0: Ja, ich finde das irgendwie, finde ich nicht cool.
1: Ja, Hannah Arendt fand's cool. Die war fasziniert, ja, von Heideggers Denken und vom Denker selbst. Heidegger selbst war auch noch recht jung, 35, verheiratet, 2 Söhne. Er scharte einen engeren Kreis von Studenten um sich, den er manchmal auf seine Hütte im Schwarzwald einlud. Also der hat auch mit den Sport gemacht. Also er hatte irgendwie ein recht enges Verhältnis zu den Studenten oder locker. Vielleicht war er deswegen auch so sympathisch.
0: Aber nur die, die er mochte und die nicht zu spät kommen, ne?
1: Er würde wahrscheinlich sagen, die, die begabt genug
0: sind. Die, die intelligent genug sind für ihn.
1: Genau.
0: Okay.
1: Auch Hannah Arendt gehörte zu diesem Kreis. Aber wie sollte es anders sein? Sie gehörte als Geliebte Heideggers zu diesem Kreis. Und das ist ganz spannend. Die hatten ein Verhältnis und einen intensiven Briefwechsel. Und Heidegger gibt auch immer ab und an mal zu, dass Arendt ihn auch in seinem Denken beeinflusst hat. Also die haben eben nicht nur dieses Verhältnis gehabt, sondern die hatten dann wahrscheinlich auch ganz viele Gespräche. Heidegger war Arendts erste große Liebe und auch Heidegger hatte wohl ehrliche Gefühle. Dennoch hatte die heimliche Beziehung keine Zukunft, denn Heidegger stellte von Anfang an klar, dass er seine Lebensgewohnheiten nicht für Hannah Arendt aufgeben würde.
0: Ja, und er war ja auch verheiratet, ne?
1: Genau, das und meinte er damit, ja.
0: Hatten die eine offene Ehe oder wusste die Frau davon?
1: Die Frau wusste später davon.
0: Okay, also war es nicht abgesprochen.
1: Da kann ich jetzt für diese Zeit des Studiums, weiß ich nicht genau, kann ich nicht zu sagen. Aber die Beziehung war heimlich, daher würde ich mir ableiten, dass die Frau nichts wusste.
0: Ja, das finden wir nicht gut. Finden wir nicht gut. Es gibt ja auch in den 20er Jahren, war das ja, glaube ich, auch schon vielleicht möglich her, als vorher offene Beziehungen zu führen oder offene Ehen zu führen. Da hatten wir in der Folge über Libertas Schulze-Boysen drüber gesprochen, dass die halt eine offene Ehe geführt haben und dass es auch zum Großteil funktioniert hat. Aber wenn er einfach sein Ding macht und ne, das nicht abgesprochen mit der Ehefrau, ist natürlich blöd.
1: Ja.
0: Ist doof.
1: Ja, also ich glaube, es bringt gar nicht so viel, da moralisch drauf zu gucken. Also es gab halt eben diese Beziehung und Hannah Arendt ist auch einfach richtig schwer verliebt in den, aber sie merkt auch mehr und mehr, dass ihr das nicht gut tut. Und Hannah Arendt ist eine kluge Frau, also verlässt sie 1926 Marburg in Absprache mit Heidegger tatsächlich, um sich selbst zu schützen, denn es gibt keine Perspektive, es ist heimlich. Da muss sie raus.
0: Ja, auch reflektiert von ihr, ne, dass sie dann so einen Schlussstrich gezogen hat.
1: Ja, die haben das tatsächlich besprochen, denn Heidegger vermittelt Arendt eine Promotionsstelle bei Karl Jaspers an der Universität Heidelberg, wo sie dann ihr Studium im Sommersemester wieder aufnimmt.
0: Okay, also hatte sie zumindest karrieremäßig jetzt keine Nachteile dadurch?
1: Nein, ich würde auch sagen, der Wechsel zu Karl Jaspers war auch positiv für sie. Denn daraus wird sich nochmal was ganz anderes entwickeln. Für Hannah Arendt war nämlich diese Begegnung mit Karl Jaspers entscheidend. Im Unterschied zu Heidegger hat sie nämlich bei Jaspers die philosophische Bedeutung vom Gespräch gelernt. Das klingt jetzt ein bisschen banal, damit meint sie aber, dass man sich irgendwie in einem offenen und vernünftigen Raum begegnet und dass man eben durch das Miteinander als jemand in Erscheinung tritt und nicht nur dieses alles vom Subjekt Gedachte, ne, der die einzelne Person. Und das fand ich ganz spannend, das begleitet nämlich Hannah Arendt auch, dass sie immer auf dieses Miteinander so pocht, was ja bei den ganzen großen Philosophen nicht ist. Das ist eine Ego-Show.
0: Das ist eine Ego-Show. Gut zusammengefasst. Was hat die großen Philosophen der Welt ausgemacht? Es war eine Ego-Show.
1: Ja, das sollte man jetzt vielleicht nicht so wörtlich nehmen.
0: Okay.
1: Mit nur 22 Jahren schloss Hannah Arendt ihre Dissertation 1928 mit einem Magna Cum Laude, also einer 1-, schlechter als von ihrem Doktorvater Jaspers erwartet ab, der ihre Methodik an mancher Stelle bemängelte. 1929 erscheint aber ihre Arbeit mit dem Titel Liebesbegriff bei Augustin. Ja, also
0: das habe ich schon mal gehört, dass sie da irgendwie was zu geschrieben hat.
1: Genau. Ja. Und jetzt komme ich tatsächlich da nochmal auf die Beziehung von Heidegger und Arendt zu sprechen.
0: Ich dachte, das ist vorbei.
1: Nein, nein. Also die Beziehung war prekär. Wir hatten das jetzt schon. Wir haben das Machtgefälle zwischen Studentin und Dozent. Wir haben diese heimliche Beziehung. Wir haben einen Altersunterschied von 17 Jahren. Aber wir haben auch die politischen Gründe. Denn Hannah hat ihre Universitätskarriere sozusagen beendet mit der Promotion und trotz ihrer herausragenden intellektuellen Leistung gab es Ende der 20er keine Perspektive für sie als Jüdin, eine Karriere an der Universität zu machen. Sie hatte einfach wenig Aussichten auf Erfolg. Und stattdessen entschied sie sich dafür, ein Buch über die jüdische Denkerin Rahel van Hagen zu schreiben. Das Buch, das begleitet sie in verschiedenen Fassungen bis ins Exil in den USA. Also das ist dann so eine Art Wegbegleiter, an dem sie auch dann so Zeitdiagnosen festmacht. Und Arendt hat begonnen, dieses Buch als freie Wissenschaftlerin zu schreiben und dafür hat sie ein Stipendium bekommen der Notgemeinschaft der deutschen Wissenschaft. Und Karl Jaspers und Martin Heidegger unterstützten sie jeweils mit einem Gutachten. Also man sieht da irgendwie diese Unterstützung von Heidegger, aber trotzdem, jetzt wird es eben sozusagen hochproblematisch, Heidegger macht eine Universitätskarriere und ich betone das jetzt mal so als deutscher Philosoph. Nach der Machtergreifung Hitlers wird er am 21. April 1933 zum Rektor an der Universität Freiburg gewählt.
0: Ja, das spricht schon Bände.
1: Genau. Ne? Am 1. Mai 1933 trat er in die NSDAP ein, der bis zum Kriegsende 12 Jahre lang angehörte. Das heißt, er stand eben dieser antisemitischen Ideologie der Nationalsozialisten nachweislich nah.
0: Das muss ja Hannah Arendt sehr enttäuscht haben, oder?
1: Ja, und trotzdem macht Hannah Arendt 1950 ihren ersten Besuch in Deutschland und ist bereit für ein Treffen mit Heidegger. Und sie verzeiht ihm seine Irrwege. Die haben ihr Leben lang eine Art stabile Briefverbindung. Das ist total spannend. Und ich glaube, aus unserer Perspektive vielleicht irgendwie nicht verständlich.
0: Ja, ich kann das jetzt auch nicht so gut nachvollziehen, muss ich sagen.
1: Aber man könnte jetzt denken, okay, vielleicht war das bei ihr die Liebe. Aber auch Kai Jaspers, der auch irgendwie so eine Art Bekanntschaft mit Heidegger hatte, der hat genauso entschieden. Also der hatte eine jüdische Frau und die haben in Deutschland gerade so irgendwie überlebt. Und Jaspers hat Heidegger auch eben das verziehen und stand gelegentlich im Briefkontakt zu ihm. Das ist, finde ich, sehr, sehr spannend, weil 1945 hat Jaspers noch plädiert für die Suspendierung von Heidegger, dass er eben von der Lehre befreit wird. Man ist auch gefolgt, sodass Heidegger von 1945 bis 1949 nicht lernen durfte. Und 1949 schreibt Jaspers dann aber oder spricht sich dafür aus, dass Heidegger wieder lernen darf, eben weil er so ein herausragender Denker ist.
0: Aber hat dieser Heidegger denn später Reue gezeigt, wirklich?
1: Jaspers und Arendt haben sich da in Briefen ausgetauscht und sie haben ihn als verlogen da bezeichnet in diesen Briefen. Also er hat schon irgendwie Reue gezeigt, aber sie haben, also in diesen Briefen kamen so ein bisschen die Zweifel daran, ob das jetzt einfach faule Ausreden sind.
0: Okay.
1: Weil er 12 Jahre auch in dieser Partei war.
0: Ja, schwierig. Ich finde es ganz, ganz schwierig. Genau. Ich kann es nicht so nachvollziehen, muss ich sagen, dass sie ihm verzeihen konnten.
1: Aber ich glaube, das ist eben das, was Arendt auch ausmacht, dass man eben nicht alles nachvollziehen kann.
0: Ja.
1: Sie hat eben ihren eigenen Kopf und sie ist ja eine hochintelligente Frau. Also sie wird irgendwie ihre Beweggründe gehabt haben.
0: Ja, sie wird ihre Gründe gehabt haben, ja.
1: Dann machen wir einmal den Sprung von Heidelberg nach Frankfurt nach Berlin. Hannah Arendt hat ja ihre Erfahrungen mit Heidegger gemacht und sie war dann erstmal so ernüchtert, dass sie nicht daran geglaubt hat, nochmal jemals jemanden lieben zu können.
0: Oh, die arme Hannah. Wie alt war sie da? In den 20ern irgendwo, ne?
1: Ja, genau.
0: Okay. Ach, da ist doch noch so viel.
1: Anfang Klasse.
0: Da ist doch noch so viel Zeit.
1: Ja. Und trotzdem hat sie auch im September 1929 Günther Stern in Berlin geheiratet. Das war jetzt keine typische Liebeshochzeit. Und auch wenn die Ehe zum Scheitern verurteilt war, waren die beiden sich sympathisch und die haben über viele Jahre hinweg als Team agiert und sich auch in ihren Karrierewegen gegenseitig unterstützt. Und zwischen 29 und 31 lebt das Paar in Frankfurt am Main. Und Günther Stern hat versucht, Professor zu werden mit einer Schrift zur Musikphilosophie. Und die Arbeit von Günther Stern wurde nicht akzeptiert und ist jetzt vielleicht eher so für philosophisch interessierte Menschen interessant. Aber es gibt einen großen Philosophen der Frankfurter Schule, nämlich Theodor W. Adorno. Von dem hast du bestimmt schon mal gehört, ne?
0: Ja, ja. Hab ich schon mal gehört.
1: Sterns Arbeit wurde nicht akzeptiert, denn zufällig zur gleichen Zeit war Theodor W. Adorno da und hat eben auch zur Musiktheorie geforscht. Und da wurde so ein bisschen gemunkelt, ob er da irgendwie Einfluss auf dieses negative Ergebnis genommen hat. Und deswegen hatte Hannah Arendt auch ihr Leben lang eine große Antipathie gegenüber Adorno.
0: Ja, Philosophie-Gossip.
1: Ja, genau.
0: Die ganzen Verstrickungen.
1: Ja, genau. Adorno hatte aber auch zu kämpfen. 1933 hat er seine Lehrtätigkeit aufgeben müssen als in Anführungsstrichen Halbjude und ging dann nach Oxford und 1938 ist er dann auch in die USA übergesiedelt. Also okay. Das vereint auch diese ganze Bubble irgendwie, diese exilanten Erfahrungen. Also das Ehepaar Stern, ne, also Hannah Arendt und Günther Stern schaffen es nicht, in Frankfurt Fuß zu fassen und sie ziehen wieder zurück nach Berlin, das Hannah Arendt sehr geschätzt hat.
0: Welches Jahr ist das jetzt?
1: Wir sind jetzt bei 31 und jetzt 1933, okay. Also in dieser kritischen Phase. Und Hannah Arendt brachte ihre Forschung zu Rahel van Hagen voran, also ihr Buch. In dieser Zeit wird ihr auch immer mehr klar, wie sehr die Lebensgeschichte dieser Jüdin, die von 1771 bis 1833 lebte, die politische Gegenwart beleuchtete. Im Frühjahr 1933 schrieb Arendt zum Anlass des 100. Todestages von Van Hagen einen Artikel, der in der Kölnischen Zeitung und der Jüdischen Rundschau erschien. Sie schreibt, die Geschichte der jüdischen Assimilation in Deutschland sei an ihr Ende gelangt. Das politische Klima wird zunehmend aggressiver. Arendts rein intellektuelle Lebensphase gelangt an ein Ende.
0: Mm.
1: Also hier haben wir so den großen ersten Cut, würde ich sagen. Und zwar bis hierhin war Arendt Intellektuelle und genau das wird sich jetzt ändern.
0: Okay.
1: Und das hängt mit dieser Politisierung zusammen, von der wir vorhin schon gesprochen haben.
0: Aber irgendwie habe ich das Gefühl, dass sie vorher auch schon politisiert war oder politisch irgendwie unterwegs, ne? Aber hat sie dann nicht selber nicht so wahrgenommen.
1: Ja. Hannah Arendts Hinwendung zum Politischen und die Flucht aus Deutschland. Am Ende der Weimarer Republik und mit der Machtübernahme der Nationalsozialisten am 30. Januar 1933 war nach Arendt politisches Desinteresse nicht mehr möglich. Sie begann, sich politisch zu organisieren. Im Interview mit Gauss, der fragt, ob Arendt ihre Hinwendung zum Politischen auf ein bestimmtes Ereignis datieren könne, antwortet Arendt: Ich könnte den 27. Februar 1933 den Reichstagsbrand und die darauf in derselben Nacht erfolgten illegalen Verhaftungen nennen. Die sogenannten Schutzhaften. Sie wissen, die Leute kamen in Gestapo-Keller oder in Konzentrationslager. Was dann losging, war ungeheuerlich und ist heute oft von den späteren Dingen überblendet worden. Dies war für mich ein unmittelbarer Schock und von dem Moment an habe ich mich verantwortlich gefühlt. Das heißt, ich war nicht mehr der Meinung, dass man jetzt einfach zusehen kann. Das ist, glaube ich, der Moment.
0: Okay, ja, da ist sie ja so sehr klar für sich, ne?
1: Genau. Ja, und das andere, ich weiß nicht, würde sie dann vielleicht als Einfluss verbuchen oder wie auch immer, genau. Für Arendt war es nur folgerichtig, die Zionisten zu unterstützen. Da begegnet ihr jetzt eine weitere wichtige Figur, nämlich Karl Blumenfeld. Der war eben damals Präsident der Zionistischen Vereinigung für Deutschland. Und Blumenfeld hat Arendt irgendwie das ganze Leben lang begleitet. Arendt kannte Blumenfeld schon aus Kindertagen in Königsberg, traf ihn 1926 zu Studienzeiten in Heidelberg, als Blumenfeld eben vor dem Zionistischen Studentenverband einen Vortrag über Antisemitismus hielt und begegnete ihm im Frühjahr 1933 bei einem Treffen in Berlin wieder. Blumenfeld hat Hannah Arendt gebeten, antisemitische Hetzartikel aus deutschen Zeitschriften, Fachjournalen und anderen Veröffentlichungen zu sammeln. Und Arendt stimmte eben sofort zu.
0: Wann war das? Das war schon vorher, ne?
1: Frühjahr 1933.
0: Ah ja, okay.
1: Genau.
0: Das war doch da. Okay.
1: Das war genau dieser Zeitpunkt quasi, wo sie dann einmal in den Aktivismus wechselt.
0: Ja.
1: Genau. Arendt hat also eine Sammlung antisemitischer Äußerungen angelegt, die in allen möglichen Vereinen, beruflichen Vereinigungen und Fachzeitschriften veröffentlicht wurden. Man könnte jetzt nochmal fragen, warum war Hannah Arendt eigentlich so geeignet? Und sie beantwortet das und sagt, weil dies keiner machen konnte, der bei den Zionisten organisiert war. Weil wenn er hochging, die Organisation hochging. Das heißt, sie war so eine Art Externe und hatte dann eben die Möglichkeit, das durchzuführen.
0: Die war da ein bisschen freier.
1: Genau.
0: Dann,
1: ohne dass man Angst haben müsste, dass sie damit quasi alles
0: riskiert.
1: Genau. Bei dieser Recherche über die antisemitische Gräuelpropaganda ist die 26-jährige Arendt im Juli 1933, also nicht lange, in Berlin von der Gestapo verhaftet worden, kam aber schon nach 8 Tagen wieder frei. Und das ist eine faszinierende Geschichte.
0: Wie hat sie das gemacht?
1: Das hat sie im Interview
0: in Grund und Boden diskutiert.
1: So ungefähr. Die Geschichte hat sie im Interview mit Günter Gauss erzählt und das ist so ein bisschen anekdotenhaft und sie erzählt das irgendwie so ein bisschen stolz und auch mit ziemlich viel Humor. Also das muss man sich dazu denken. Hannah Arendt sagt, sie habe großes Glück gehabt, weil sie sich mit dem Kriminalbeamten anfreundete, der ihrer Beschreibung nach ein reizender Kerl mit einem offenen, anständigen Gesicht war, den sie aber leider belügen musste. Sie sagt, ich durfte ja die Organisation nicht hochgehen lassen. Ich habe ihm fantastische Geschichten erzählt und er sagte immer, ich habe sie hereingebracht, ich kriege sie auch wieder raus. Nehmen Sie keinen Anwalt, die Juden haben doch jetzt kein Geld, sparen Sie ihr Geld. Also das zitiert sie von ihm und Hannah Arendt verlässt sich tatsächlich auf das Wort des Kriminalbeamten. Das finde ich sehr faszinierend. Also sie setzt so ein bisschen ihre Menschenkenntnis ein, denn sie verzichtet auf einen Anwalt, den die zionistische Organisation ihr besorgt hatte. Das ist mutig.
0: Ich glaube, sie macht einerseits auch diese Resilienz aus, aber sie hat auch Urvertrauen irgendwie, ne?
1: Ja.
0: Oder?
1: Und sie hat damit tatsächlich auch diesen richtigen Riecher gehabt, denn sie kam frei. Mit ihrer Mutter konnte sie dann über die grüne Grenze zur Tschechoslowakei flüchten. Und dann ging die Flucht weiter über Prag, Genf und dann nach Paris, wo sie im August 33 dann ankommt.
0: Ah, schon im August 33.
1: Genau.
0: Okay.
1: Ja, das ging dann alles sehr schnell.
0: Ja.
1: Hannah Arendt macht auch immer wieder so eine Art Rückbetrachtung, wie das zu dieser politischen Hinwendung kam. Sie zeigt uns auch, dass ihr eben klar war, dass sie auswandern werden wird müssen, ne? Und dass sie das auch nicht überrascht hat. Also sie sagt, ich war seit 1931 fest davon überzeugt, dass die Nazis ans Ruder kommen würden. Ich hatte sowieso die Absicht zu emigrieren. Ich war sofort der Meinung, Juden können nicht bleiben. Ich hatte nicht die Absicht, in Deutschland sozusagen als Staatsbürger zweiter Klasse herumzulaufen, in welcher Form auch immer. Ich war außerdem der Meinung, dass die Sachen immer schlimmer werden würden.
0: Ja, da hatte sie ja komplett den richtigen Riecher und hat das richtig eingeschätzt.
1: Ja.
0: Und ja, ich muss irgendwie wieder an dieser Fitko denken, die, glaube ich, schon am Anfang zumindest Hitler unterschätzt hat.
1: Mhm.
0: Die ja auch dann später fliehen musste, aber auch, glaube ich, lange gedacht hatte, ach na ja, das ist irgendwie eine Witzfigur. Ne?
1: Ja.
0: Und Hannah Arendt, ja, hat das, glaube ich, schon sehr früh erkannt.
1: Ja, guck mal, wenn man zurückschaut, sie war dann ja auch schon im Studium bei Vorträgen von Blumenfeld zum Antisemitismus. Also sie wurde auch sehr früh damit einfach konfrontiert, ne? Und sie hat da eben, wenn wir nachher hinten auf die weiteren Verlauf der Geschichte gucken, auch immer nochmal sehr klar differenziert zu dieser frühen Zeit. Aber ja, also 1933 war auf jeden Fall so ein Wendejahr für Hannah Arendt und hat einen Eindruck hinterlassen, natürlich negativ und vielleicht für uns überraschend auch positiv. Denn Hannah Arendts Flucht war mit einem großen Groll verbunden. Und zwar, man könnte jetzt sagen, im Hinblick auf die Entwicklung, aber das war gar nicht so. Also weniger im Hinblick auf das Politische, sondern im Hinblick auf das Persönliche. Wir wissen ja, Arendt kommt aus so einem super intellektuellen Milieu. Und sie sagt, sie hatte weniger ein Problem damit, den politischen Wandel der Feinde, also der Nationalsozialisten, hinzunehmen, als den Wandel der Freunde.
0: Oh.
1: Stichwort Gleichschaltung.
0: Oh, und da hat sie keine Unterstützung erfahren von ihren FreundInnen.
1: Genau, sie kam eben aus diesem Milieu und hat erfahren, dass die Gleichschaltung bei den Intellektuellen keine Ausnahme, sondern die Regel war. Und das hat so ein bisschen diesen Cut gesetzt von, sie will keine Intellektuelle mehr sein. Und wir hatten ja dieses Interview mit Günter Gauss, wo sie darauf besteht, sie will keine Philosophin sein. Das hat, glaube ich, die Ursprünge auch da.
0: Okay.
1: Denn ich zitiere jetzt nochmal, dass die Nazis unsere Feinde sind. Mein Gott, wir brauchten doch bitte schön nicht Hitlers Machtergreifung, um das zu wissen. Das war doch seit mindestens 4 Jahren jedem Menschen, der nicht schwachsinnig war, völlig evident. Das Problem, das persönliche Problem, war doch nicht etwa, was unsere Feinde taten, sondern was unsere Freunde taten. Arendt beschreibt das großflächige und freiwillige Überwandern der deutschen Bildungselite sehr eindrücklich. Das war, als ob sich ein leerer Raum um einen bildete. Ich ging aus Deutschland, beherrscht von der Vorstellung, natürlich etwas übertreibend, nie wieder. Ich rühre nie wieder irgendeine intellektuelle Geschichte an. Ich will mit dieser Gesellschaft nichts zu tun haben.
0: Ja, das ist verständlich und auch erschreckend, dass so viele, mit denen sie ja wirklich viel zu tun hatte, mit denen sie viel gesprochen hatte, dass die gleich am nächsten Tag so ungefähr übergelaufen sind.
1: Und jetzt kommt auch noch mal Heidegger ins Spiel, weil sie sich natürlich auch Gedanken gemacht hat. Also wie kann es dazu kommen, weil das alles sehr intelligente Menschen sind. Das ist ja das, was uns auch manchmal beschäftigt, ne?
0: Ja, wie kann das sein? Genau. Wie kann das sein, ja.
1: Ja, Hannah Arendt versucht irgendwie eine Erklärung zu finden, wie es zu dieser freiwilligen Gleichschaltung der deutschen Akademiker kommen konnte. Und zum Beispiel Martin Heidegger, der die, na, ich zitiere wieder, deutsche Revolution 1933 als leuchtenden Weg beschreibt, auf dem es kein Zurück mehr gibt.
0: Ja, gruselig.
1: Und sie sagt eben, das Schlimme war doch, dass die dann wirklich daran glaubten, für kurze Zeit, manche für sehr kurze Zeit. Aber das heißt doch, zu Hitler fielen ihnen was ein. Und das ist eben das Ding, dass den Leuten was dazu einfiel. Und zum Teil ungeheuer interessante Dinge, ganz fantastische und interessante und komplizierte und hoch über dem gewöhnlichen Niveau schwebende Dinge. Das habe ich als grotesk empfunden.
0: Ja, das hört sich auch wirklich grotesk an, ja.
1: Genau, und das war, glaube ich, so ein bisschen ihr Erklärungsversuch, dass die Leute da irgendwo anknüpfen konnten und sich dann da in irgendwas rein fantasiert haben, was dann vielleicht noch einen intellektuellen Anstrich hatte.
0: Ja, aber die haben ja bestimmt auch ehrgeizige Ziele gehabt, ne? Also die wollten ja auch weiterhin erfolgreich sein. Also das hat bestimmt auch damit reingespielt, oder?
1: Klar.
0: Also die waren ja nicht einfach nur, oh ja, das finden wir total toll, sondern die wollten halt erfolgreich sein, Geld verdienen, davon profitieren.
1: Möglich.
0: Denke ich mal.
1: Karrierechancen, ne? Mhm. Haben wir ja diese beiden Wege gesehen, wer an der Uni bleiben kann und wer nicht.
0: Ja.
1: Und trotzdem hat Arendt das Jahr 1933 auch irgendwie positiv abgespeichert. Hast du eine Idee, was denn jetzt so bei all dem für sie positiv sein könnte?
0: 33?
1: Ja.
0: Vielleicht, dass sie Paris gesehen hat, die Stadt des Lichts und.
1: Mhm.
0: Ja, dass sie vielleicht Paris toll fand?
1: Ja, Nee, also es bezieht sich tatsächlich auf ihren politischen Aktivismus.
0: Ah, okay.
1: Also sie sagt nämlich, die positive Seite ist folgendes: Ich gelangte zu einer Erkenntnis, die ich damals immer wieder in einem Satz ausgedrückt habe und darauf besinne ich mich. Wenn man als Jude angegriffen ist, muss man sich als Jude verteidigen, nicht als Deutscher oder als Bürger der Welt oder der Menschenrechte oder so, sondern was kann ich ganz konkret als Jude machen? Hinzu kam zweitens die klare Absicht, jetzt will ich mich in der Tat organisieren zum ersten Mal und organisieren natürlich bei den Zionisten. Das war ja die einzigen, die bereit waren. Also, dass sie jetzt sozusagen bereit ist zu sagen, ich mache jetzt was. Und das hat sie irgendwie und sich von diesem Intellektuellen loslösen. Das war für sie irgendwie was Positives.
0: Okay, ja, ist ja auch ein Schritt nochmal in eine andere Richtung. Ja.
1: Genau. Und das sieht man auch. Also nach 33 im August ist sie in Paris angekommen und ihre politische Ära beginnt im Widerstand. Sie ist Geflüchtete und wird auch zur Fluchthelferin. Und das passiert in Paris. Sie ist ja zunächst mit ihrer Mutter geflohen, aber ihre Mutter möchte wieder zurück. Das heißt, die beiden machen einen längeren Zwischenstopp in Prag und Hannah Arendt organisiert tatsächlich die sichere Rückreise für ihre Mutter nach Königsberg.
0: Oh.
1: Ja, und ihre Mutter folgt ihrer Tochter auch erst 1939, so Kriegsbeginn dann.
0: Nach Frankreich.
1: Ja, in die USA dann später.
0: In die USA später.
1: Genau, also über Umwege, genau.
0: Okay.
1: Ja, das fand ich ganz spannend. Die beiden haben auch ein sehr zeitlebens dann nachher schwieriges Verhältnis. Ich weiß nicht, ob das da auch mit reinspielt. Das ist jetzt Spekulation. Aber was ihre erste Zeit in Paris ausmacht, ist, dass sie eigentlich vorhatte, das vertraute intellektuelle Milieu zu meiden. Sie wollte da ja weg.
0: Mhm.
1: Und na, wie es halt so Hannah Arendt ist, mit wenigen Ausnahmen, und da musste ich doch sehr lachen. Sie hat ja eben immer diesen großen Freundeskreis gehabt und durch die Vermittlung eines Freundes nahm sie mit ihrem Scheinehemann Günther Stern beispielsweise an einem Hegel-Seminar der École Pratique des Hautes Études an der Universität Sorbonne teil. Also sie macht einfach nebenbei noch Hegel-Seminare.
0: Okay.
1: Genau.
0: Sie kann es nicht lassen.
1: Ja, und den Dozenten kannte sie natürlich auch aus ihrer Studienzeit bei Jaspers. Also es ist alles doch irgendwie noch sehr vernetzt.
0: Okay, sie kommt da nicht so ganz raus.
1: Nein.
0: Aus der Szene.
1: Aber es verliert an Bedeutung und sie setzt das sehr gezielt an. Sie hat zum Beispiel auch schon Paul Sartre kennengelernt. Das ist ja so einer der großen Existenzialisten und von dem hat sie sich zum Beispiel komplett ferngehalten.
0: Mm.
1: Also sie hat sehr doll ausgewählt, genau. Und wie gesagt, das betitelt sie als Ausnahmen und Arendt und Stern suchen eigentlich vor allem Kontakt zu deutschen oder deutschsprachigen Exilanten, die sich politisch und aktivistisch engagierten. Also da ist jetzt der Fokus drauf. Und wieder mal war es eben der große Bekannten- und Freundeskreis, der Arendt dann im Exil in Paris eine Arbeit ermöglichte. Günther Stern, der war nämlich mit den jüdischen Schriftstellern Bertolt Brecht, den kennen wir ja aus der Schule.
0: Ja.
1: Genau. Und Arnold Zweig befreundet. Und Arendt war eigentlich ihr Leben lang eine große Verehrerin, sage ich mal, von Bertolt Brecht. Aber als sie ihn kennengelernt hat, wurde sie gar nicht richtig warm mit dem und auch nicht mit Arnold Zweig. Aber trotzdem hat sie eine Sekretärsarbeit für Zweig angenommen. Und zwar war sie jetzt Teil der zionistischen Hilfsorganisation Agriculture et Artisanat, also Landwirtschaft und Handwerk. Und diese Organisation hat Immigranten nach Palästina landwirtschaftlich und handwerklich ausgebildet.
0: Mhm.
1: Genau, also das war der erste Step. Und dann kommt der zweite Step, sie erweitert ihr Engagement. Und zwar am 30.01.1933, also dem Tag der Machtergreifung, gründete sich die jüdische Organisation Alija, die möglichst vielen von den Nazis geflohenen Jugendlichen die Ausreise nach Palästina ermöglichen sollte. Und Hannah Arendt hat 1935 eine französische Abteilung in Paris dafür gegründet.
0: Hm.
1: Das heißt, also sie hat sich für geflüchtete Kinder eingesetzt, die dann sozusagen weiter nach Palästina ausreisen sollten.
0: Ja, die sozusagen ins sichere Exil weit weg von Europa kommen sollten.
1: Und das ist so die Phase, wo sie eigentlich am meisten praktische Arbeit leistet und auch soziale Arbeit. Und es ist auch ganz spannend, was eigentlich zu diesen Aufgaben gehört. Also die Jugendlichen müssen ausgewählt werden. Das stelle ich mir auch ziemlich schrecklich vor.
0: Ja, das waren ja bestimmt auch viele, ne?
1: Ja, und dann musste das verwaltungstechnisch organisiert werden. Ne? Wir kennen das Thema Bürokratie. Und sie musste aber auch erzieherische und pädagogische Arbeit leisten, nämlich die Kinder vorbereiten, die ja oft unbegleitet waren, und zwar auf ihr neues Leben in Palästina.
0: Ja.
1: Es waren schon sehr herausfordernde und anspruchsvolle Aufgaben.
0: Da hatte sie ja eine ganz andere Rolle als vorher, ne?
1: Genau.
0: Musste sie sich bestimmt auch erstmal da so ein bisschen reinfuchsen.
1: Ja, und also in diese, im Kontext dieser Arbeit ist Hannah Arendt in dieser Zeit, also 35, tatsächlich auch 3 Monate nach Palästina gereist.
0: Mhm.
1: Und dort hat sie eben verschiedene Siedlungen besichtigt, in denen die Jugendlichen aufgenommen werden sollten. Und vor Ort traf sie dann Mitarbeiter der Jugend Alija, um die konkreten Bedingungen der Migration und Integration zu besprechen. Ja, das ist auch nochmal spannend, weil sie das später ganz wenig erwähnt. Da gibt es auch verschiedene Theorien dazu.
0: Okay, genau. Gehst du noch auf die Theorien ein?
1: Ja, später.
0: Okay, später. Bin mal gespannt.
1: Genau. Und zwischen 1935 und 1936 leitete Arendt die französische Abteilung und sie erweiterte diese Abteilung auch noch zu einer Beratungsstelle für Jugendliche, weil das so in Paris nicht existierte. Das heißt, sie hat auch noch geholfen, diese Jugendlichen irgendwie zu beraten, was sie machen können und so weiter. Und bis 1936 konnten, Zitat, etwa 120 Kinder nach Palästina einwandern. Genau, das ist quasi so, ja, das, wo sie dann auch beigetragen hat, aktiv. Und nach 1936 führte Arendt diese Tätigkeit nur noch im Nebenamt weiter. Von ihren Freunden wird sie ermutigt, sich wieder mehr um ihr Buch über Rahel van Hagen zu kümmern. Und Arendt selbst erwähnte eben diese Tätigkeiten kaum und wenig ausführlich, worüber wir gerade gesprochen haben. Und auch die Palästina-Reise nur nebenbei. Und es gibt verschiedene Vermutungen. Hast du eine Idee, warum sie, also sie hat das in diesem, in so einer Biografie, die sie über sich geschrieben hat, mal kurz erwähnt, aber wirklich knapp.
0: Hat sie selbst an dem Programm gezweifelt, ob das so sinnvoll ist?
1: Ja, es geht tatsächlich in die Richtung.
0: Okay.
1: Also ich bringe jetzt einfach mal 2 Vermutungen mit. Wie gesagt, aber es sind Vermutungen. Also möglicherweise könnte ihr Beitrag zur Rettung von 120 Kindern im Angesicht der Schrecken der Shoah als minimaler Beitrag erscheinen, den sie einfach nicht hervorheben will. Und
0: naja, für die Kinder macht das schon Unterschied.
1: Genau.
0: Ne?
1: Ja, deswegen sage ich, es sind Vermutungen.
0: Ja.
1: Aber sie war ja auch dieses, na, dieses hätte nie geschehen dürfen, vielleicht hatte das dann eben, war ja. Das da drüber, genau. Und vielleicht waren es aber auch ihre Erfahrungen in Palästina, die bei ihr ein gewisses Unbehagen auslösten. Denn viele Jahre später deutet sie in einem Brief an ihre amerikanische Freundin Mary McCarthy an, ja, dass sie eben irgendwie negative Gefühle hat. Also sie beschreibt die Gedanken zu ihrer Reise. Ich wusste schon damals, dass man dort nicht leben konnte. Herrsche über deine Nachbarn, darauf läuft es doch letzten Endes hinaus. Dennoch, wenn man ehrlich an Gleichheit glaubt, ist Israel sehr eindrucksvoll. Und ja, auch später in Amerika, in der neuen Heimat, wird eben so ganz oft deutlich, welche ambivalente Haltung Arendt gegenüber dem politischen Zionismus im Kontext der Gründung Israels entwickelt. Also das ist jetzt hochpolitisch. Sie hat das Existieren Israels niemals in Frage gestellt. Aber sie kritisierte die damit verbundene Kolonisierung der arabischen Bevölkerung in einem zusammen mit Albert Einstein verfassten Brief. Und das wird immer wieder auftauchen. Wir hatten das vorhin ja auch schon, dass sie umstritten war. Das ist auch Teil davon.
0: Ja, okay, interessant. Also interessant, dass sie auch das selber dann kritisch später so eingeordnet hat, auf jeden Fall.
1: Ja, sie hat in Amerika auch in vielen Fachzeitschriften dazu geschrieben. Kommen wir im zweiten Teil dazu. 1936 war eben ein arbeitsintensives Jahr und irgendwie privat auch besonders, auch wenn man in der Zeit vielleicht gar nicht daran denken kann, 10 Jahre nach Heidegger. In dieser Zeit überprüfte und koordinierte Arendt im Auftrag der französischen Adligen Germain de Rothschild die Verteilung von Geldern, mit denen die Familie der Baroness jüdische Wohltätigkeitseinrichtungen unterstützte. Also da war sie auch wieder aktiv, politisch aktiv. Und außerdem sammelte die unermüdliche Arendt Materialien zur Verteidigung des jüdischen Studenten David Frankfurter, der 1936 im schweizerischen Davos den NSDAP-Funktionär Wilhelm Gustloff ermordet hatte und in der Schweiz vor Gericht gestellt worden war. Und Arendt reist zum Prozess nach Zürich und berichtet ihren Freunden von diesem Prozess, bei dem jeder Versuch der Verteidigung zum Scheitern verurteilt war. Also es war nicht erfolgreich. Aber sie berichtet eben über diesen Prozess und besonders ausführlich berichtet sie einem gewissen Heinrich Blücher, den sie im Frühjahr 1936 kennengelernt hatte. Heinrich Blücher, seinerzeit Kommunist, stammte aus dem Freundeskreis um den berühmten Philosophen und Schriftsteller Walter Benjamin, haben wir heute auch schon gehört.
0: Den kenne ich.
1: Genau, der ebenfalls im Pariser Exil lebte. Bereits im Sommer 36 sind Arendt und Blücher ein Paar. Arendt verliebt sich in den Autodidakten, der interessanterweise auf dem Papier keinen Abschluss oder keine Ausbildung vorweist, aber ein herausragender Redner und Denker gewesen sein soll.
0: Blücher sagt mir auch was.
1: Genau.
0: Hab's schon mal gehört, ja.
1: Ja, und also 10 Jahre danach startet sozusagen die zweite große Beziehung, wenn man das vielleicht so sagen will. Und sie muss dann auch lernen, dass ihre Worte, dass sie nie wieder lieben wird, dann
0: ja, haben
1: hinfällig
0: sich als
1: sind.
0: Genau. Falsch erwiesen. Okay.
1: Genau.
0: Ein kleiner Lichtblick.
1: Ja.
0: In diesen Zeiten.
1: Ja, die beiden haben auch ihr Leben lang dann eine Beziehung. Bei ihren Reisen schreiben die immer Briefe. Also das ist auch nochmal ein spannendes Thema an sich. 1937 lässt sich Arendt nun auch offiziell von Stern scheiden und konzentriert sich von 1937 bis 38 auf ihre wissenschaftlichen Studien zu Rahel van Hagen. Sie schreibt ihr Buch zu Ende und arbeitete dann an einer Geschichte des Antisemitismus. Dazu hielt sie eine Vortragsreihe an der Deutschen Hochschule in Paris. Na, also auch da, obwohl ihr Engagement dann vielleicht in der Theorie ist, aber sie hält Vorträge, sie bildet.
0: Also ja, das ist ja auch Engagement und Aktivismus, genau. Irgendwie, ne? Ja.
1: Genau, aber sie differenziert das irgendwie ganz klar.
0: Okay.
1: Und ja, jetzt sind wir in einer Situation, im nationalsozialistischen Deutschland verschärft sich die Situation und es verdunkelt sich. Infolge der Novemberpogrome 1938, bei denen deutschlandweit tausende Synagogen zerstört, ca. 7500 jüdische Geschäfte geplündert und 1500 Juden und Jüdinnen getötet wurden, kehrt Arendt zu ihrer praktisch aktivistischen Tätigkeit zurück. Also das war wieder so ein Punkt, wo sie gesagt hat, ich gehe jetzt weg von der Theorie, wieder in die Praxis. Und sie arbeitete dann für die Jewish Agency und kümmerte sich um Fragen, die die Einwanderung von Kindern und Erwachsenen aus Zentraleuropa betrafen. Na, also nicht nur Deutschland, so weit sind wir dann auch schon. Der neue Flüchtlingsstrom nach Paris brachte verschiedene Herausforderungen mit sich, die bald sehr viele Exilanten betreffen sollten. Auch wenn Paris ein Hoffnungsort für viele war, das hast du ja vorhin so gesagt, ein Hoffnungsort war, eine neue politische Heimat zu finden, war die Situation im französischen Alltag weitaus schwieriger. Die meisten Flüchtlinge hatten keine Aufenthaltsgenehmigung, also auch keine Arbeitserlaubnis. Dies wiederum wirkte sich negativ auf ihren Aufenthaltsstatus aus. Hier schloss sich der Teufelskreis vieler Exilanten.
0: Ja, und das haben wir ja heute auch noch, ne?
1: Genau.
0: Also dieser Teufelskreis, sag ich mal, von man hat keine Möglichkeit, hier Deutsch zu lernen, man kriegt keine Arbeitserlaubnis, ne? Also dieses ständige Sitzen auf heißen Kohlen und Bürokratiedschungel und so weiter, das zieht sich ja irgendwie bis heute.
1: Ja, tatsächlich. Und Arendt selbst hatte ja Glück, ne? Also Günter Stern hatte ihr eine Aufenthaltsgenehmigung verschafft, aber ihr Urteil später fällt vernichtend aus. Sie schreibt nämlich, der europäische und auch der französische Nationalstaat versagte, weil er die politische Integration von Flüchtlingen und Staatenlosen in höchster existenzieller Not nicht sichern konnte. Das erinnert mich irgendwie an die Gegenwart.
0: Ja, wir versuchen ja auch immer irgendwie einen Bezug zu jetzt so ein bisschen herzustellen und gerade so das Thema Flucht. Das ist halt, ja, also das wiederholt sich einfach, ne? Also auch, dass Länder ihre Grenzen dicht machen, dass Menschen irgendwie keinen Weg finden, irgendwo anzukommen, dass es ihnen schwer gemacht wird. Ja, das gibt es leider heute auch immer noch.
1: Und das ist ein Thema, was Arendt später vor allem, wo sie dann auch in die Politiktheorie geht, beschäftigen wird. In ihrem Hauptwerk wird sie nämlich ein Menschenrecht auf Staatsbürgerschaft einfordern.
0: Mhm.
1: Was so quasi so eine ihrer Erkenntnisse ist. Aber das
0: ja, hört
1: noch
0: sich
1: lange
0: gut an. Okay.
1: Genau. Paris war ja auch für Hannah Arendt nur ein Zufluchtsort auf Zeit. Und sie beschreibt das so: 7 Jahre spielten wir die lächerliche Rolle von Leuten, die versuchten, Franzosen zu sein oder zumindest künftige Staatsbürger. Und so sollte es nicht kommen. Der Beginn des Zweiten Weltkrieges am 1. September 1939, die deutsche Wehrmacht überfällt Polen, wirft seine Schatten auch auf Frankreich voraus. Bereits im Mai 1940 rückten deutsche Truppen in Frankreich vor. Schon im September 1939 wurden alle männlichen Emigranten in französische Sammellager gebracht, in denen bis zu 20.000 Insassen zusammengepfercht wurden. Für das im Januar 1940 getraute Paar Arendt Blücher beginnt eine neue, schwere Zeit der Trennung und der Flucht. Also die beiden haben tatsächlich noch am 16.01. geheiratet. Ja, und dann wird es ernst, so richtig ernst für die beiden. Blücher war 3 Monate in der Nähe von Orléans interniert Und dann mussten sich auch die emigrierten Frauen bei den Behörden melden. 1943 verfasst Arendt in ihrem Essay We Refugees eine vernichtende Zeitdiagnose. Sie schreibt nämlich, das war eine Zeit, die eine neue Gattung Mensch geschaffen hat. Menschen, die von ihren Feinden ins Konzentrationslager und von ihren Freunden ins Internierungslager gesteckt werden.
0: Ja, kam sie nicht auch nach Gurs?
1: Nach Gurs, ja, genau. Gurs.
0: Oh,
1: ja.
0: Ich habe es falsch ausgesprochen.
1: Und ja, Arendt war dann genau von Bücher getrennt und im Frühjahr 1940 ist sie dann in das südfranzösische Gurs eingeliefert worden. Das war fast, also seit 1940, so wie ein reines Frauenlager, dann in Südfrankreich, da an den Pyrenäen. Und wir enden jetzt quasi im Sommer 1940 bei der Teilung Frankreichs in den deutsch besetzten Norden und den Süden der Vichy-Regierung. Und dann, wie es weitergeht, wird der zweite Teil dann verraten.
0: Ja, oh, ich bin richtig gespannt auf den zweiten Teil. Ich habe jetzt schon richtig viel gelernt über Hannah Arendt, aber ich glaube, so ihre großen Werke, die kommen erst später, die vielleicht auch ein bisschen bekannter waren. Und ja, interessant auch,

Ja, herzlich willkommen hier in der Dreadlock Zone mit meiner Wenigkeit, der Martin. Ja, ich war eine lange Zeit hier nicht mehr im Studio, hat schon ein bisschen länger gedauert. Ja, war ja so Sommerzeit, Urlaubzeit. Ja, und heute bin ich mal wieder da und ich habe heute einen thematischen Abend vorbereitet, ja, weil ja am Sonntag jetzt die Landtagswahlen sind und das ist ja auf jeden Fall ein wichtiger Termin. Und wie gesagt, ich kann euch nur aufrufen, demokratische Parteien zu wählen, also nicht die Nazis, wo jetzt der Buchstabe mit A anfängt, mehr möchte ich auch nicht sagen. Und dementsprechend habe ich heute ganz viele tolle Künstler mitgebracht in Vinyl, Plattenform und CDs. Und da habe ich zum einen von eine Platte mitgebracht von Noslif und diese Singleplatte heißt Nazis raus, passt sehr, sehr, sehr gut. Und dann habe ich eine Platte mitgebracht von Demon. Das ist ein bisschen entspannter. Dann Mucke von Aire Volte, das ist ja schon, ja, die haben sich leider aufgelöst vor 10 Jahren, finde ich sehr, sehr schade. Und zu gegebenen Anlass habe ich eine Live-Version euch rausgesucht. Also ich habe es schon vor einem Monat mal schon mal gespielt, aber zu gegebenen Anlass und weil die Mucke halt auch so schön ist, werde ich es heute Abend nochmal spielen. Aire Volte, Antifaschist für immer. Dann eine Platte von Ragamuk und ja, und dann mehrere Künstler von Jan Delay. Habe ich auch noch eine Platte mitgebracht und später wird es da ein bisschen, ja, vielleicht ein bisschen Jungle-lastig. Da habe ich dann eine Kombo mitgebracht im Jungle, Drum Bass. Das ist halt so fließender Übergang sozusagen von den Musik und Genres sozusagen. Asian Dub Foundation aus London und da habe ich euch einen Song mitgebracht, der heißt Culture Move. Den will ich euch dann zum Besten geben. Ja, dann könnt ihr ein bisschen die Mucke ein bisschen lauter aufdrehen, wenn ihr wollt, ein bisschen Party machen. Und ja, wie gesagt, am Sonntag sind die Schicksalswahl hier in MV und viele Künstler haben Schiss, machen sich ganz große Sorgen, dass das vielleicht so schlimm enden könnte wie in Sachsen-Anstalt. Ich sag immer Sachsen-Anstalt, nicht Sachsen-Anhalt, sondern Sachsen-Anstalt. Der eine oder andere kann sich das schon denken, warum ich das dementsprechend so sage, wie ich es jetzt gesagt habe, erzählt habe. Und naja, es ist auf jeden Fall eine Riesenkatastrophe. Seit dem Zweiten Weltkrieg 1945 ist wieder eine Nazi-Partei an die Macht gekommen in Sachsen-Anstalt. Und ich hoffe, dass wir das hier in MV verhindern können. Und wenn das so sein sollte, wenn dann in 3er Koalitionen gibt,

gebildet werden kann. Dann werden erstmal die Sektkorken aufgemacht und dann wird ein bisschen gefeiert. Gut, in der zweiten Stunde, genau, das, also ich spiele jetzt in der ersten Stunde antifaschistische Reggae-Songs. Und in der zweiten Stunde habe ich dann zwei Platten mitgebracht. Da muss ich jetzt mal hier ein bisschen, also die Studie ist ja riesengroß. Da habe ich eine Platte mitgebracht, die heißt Culture Roots. Muss ich mal gucken, aus in welchem Jahr das die Platte veröffentlicht wurde. Muss ich nachher nochmal gucken, muss ich die Brille mal aufsetzen nachher. Kann ich jetzt nicht so auf Anhieb sagen. Und dann habe ich noch eine Platte mitgebracht, die heißt Black Ash. Ja, ein bisschen Dub-Mucke vom Schallplattenspieler. Werde ich euch dann zum Besten geben. Aber dass ich gesagt habe, das soll alles in der zweiten Stunde passieren. Jetzt werde ich erstmal antifaschistische Reggae-Musik zum Besten geben. Und ich fange jetzt mal an mit No Sliff. Und dieser Song heißt Nazis raus.

Ja, ich habe euch jetzt eine Live-Version mitgebracht von Arrivederci. Ja, die, wie gesagt, die gibt's schon seit 10 Jahren nicht mehr. Sehr, sehr schade. Und da habe ich heute eine Live-Version euch mitgebracht. Und dieser Track heißt Antifaschist für immer.

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Tja, der letzte Song, das war von Rakamuk. Scheiß AfD. This song is the kills fascist. Und jetzt kommt der nächste Track, Antifaschist Sound System.

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3: Tja, jetzt kommt der nächste Künstler. Asian Dub Foundation aus London. London. Mit Culture Move.

0: Ja, das war gerade iFire aus Hamburg.
1: Listen up.
0: Wir sind high. Jetzt kommt Paradise. Von Robert Rubber.

Ja, jetzt kommt noch eine Kombo, die heißt Dr. Ring and Ding mit Setter. Viel Spaß dabei.

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4: Ja, ihr seid hier nach wie vor hier bei euren Lieblingssender Loro auf 90,2 und wenn ihr Bock habt, auch auf DRB Plus, Kanal 10, könnt ihr uns auch hören oder natürlich halt weltweit im Internet. Egal, wo ihr euch zugeschaltet habt oder wo ihr zuhört, herzlich willkommen hier in der Dreadlock Zone. Ein kleines, feines Format hier ja, in diesem Sender. Und ja, wir sind jetzt in der zweiten Stunde angekommen und ich hoffe, die erste Stunde hat euch ein bisschen gefallen. Und ja, es gibt hier auch eine Menge zu tun hier. Ich habe hier jetzt die Platten rausgesucht. Ich habe ganz am Anfang vergessen zu sagen, dass ich noch zwei Platten jetzt gleich auf dem Plattenteller, also jetzt auf dem Plattenteller gelegt habe. Die ist nicht von Chantel aus Köln. Und da hört ihr jetzt gleich zwei Songs. Exarchia, Ready Date und dann Oriental Cha-Cha heißt das. Also das ist halt übersetzt halt Chai-Tee oder Tee, orientalischer Tee. Dieser Song kommt als, ja, den spiele ich euch als zweiten Track sozusagen auf der Platte von Chantel, die im Jahre 2015 herausgebracht wurde. Sehr schöne Platte, das ist nicht nur Weltmusik, das ist natürlich auch, da sind zwei Songs drauf, die ein bisschen Reggae-lastig sind. Ja, könnt ihr euch schon drauf freuen. So, die schmeiße ich jetzt mal wieder da zu den Plattentellern hin. Ja, ist ja ein riesiges Studio hier im bei Loro. Und ja, was wollte ich noch sagen? Es gibt eine Electric Garden Party am 19.09., das ist jetzt am Samstag, von 14 bis 22 Uhr im Pütterweg. Also ja, Leute hier, die Leute hier halt nicht wissen, wo der Pütterweg ist, ist dann hier vom Hauptbahnhof. Ihr müsst halt nur schräg rübergehen und den Berg hochgehen und dann seid ihr schon, dann hört ihr schon die Mucke. Das ist halt so eine kleine Gartenanlage, die ja leider abgerissen werden soll. Auch wieder sehr, sehr schlau, gerade jetzt im Zuge der Klimakrise. Ne, brauchen die urbanen Räume sehr viel Grün, also viele Bäume und viele Sträucher, so dass das Klima dass es halt nicht so warm wird und sich nicht so raufheizt. Aber naja, anderes Thema. Und ja, und da legen ein paar Leute auf, zum Beispiel MPNRG und Silvio Marquardt und Garden Residence. Das wird organisiert von Elektrobert von Loro und Nightwax. Elektrobert, das ist halt eine Sendung, die ab und zu mal jeden Sonntag von, also nicht jeden Sonntag, ab und zu mal von 15 bis 16 Uhr, glaube ich, hören könnt. Und Nightwax, na gut, Nightwax kennt ihr ja alle. Die läuft fast jeden Samstag von 21 bis 0 Uhr. Ganz altgediegene, tolle Sendung, wie ich finde, der auf Elektro steht. Ich höre es auch mal ganz gerne, so ab und zu. Und ja, kann ich empfehlen. Also am Samstag Elektrogarden, den 19.09. von 14.

14 bis 22 Uhr im Pütterweg. Gut, das soll es erstmal hier gewesen sein. Nein, natürlich nicht. Ich mache jetzt noch eine Stunde weiter, also eine knappe Stunde. Mache ich jetzt hier noch weiter mit Chantel aus Köln. Und dann habe ich dann schon zwei Platten mitgebracht von Black Ash. Das ist ein bisschen dublastig. Die werde ich dann zum Besten geben. Und dann noch Culture Roots. Das ist auch eine schöne Platte, wie ich finde, die im Jahre 2023, jetzt habe ich gefunden, 2023 veröffentlicht wurde. Und die andere Platte, oh, 1980, sage und schreibe Nuts. Und also ich habe einen ganz alten Scheiß hier mitgebracht, die ich jetzt auch vor kurzem halt im Plattenladen erstanden habe, im Plattenladen meines Vertrauens. Und ja, die werde ich dann nach Chantel zum Besten geben. Und ich werde mich jetzt ein bisschen zurückhalten und genießt einfach die Mucke, ne? Dann würde ich sagen, viel Spaß dabei.

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1: Tja, liebe Leute da draußen, das soll's hier schon gewesen sein mit der Dreadlock Zone. Ich hoffe, es hat euch ein bisschen Spaß gemacht. Geht schön wählen am 20. September, ganz, ganz wichtig. Wir wollen doch hier friedlich weiter zusammenleben. Demokratisch natürlich, das ist ganz, ganz wichtig. Und ja, das kann ich euch nur ans Herz legen. Und ich bin jetzt hier raus. Jetzt kommt hier der Schwarze Kanal. Die Jungs vom Schwarzen Kanal, die sind hier schon stehen in den Startlöchern mit Jan und Matze. Und ja, lasst euch überraschen, bleibt dran und wir hören uns dann am 30. September wieder. Nächste Woche ist, glaube ich, Rumpelkammer und Chillout. Sendungen sind oder Zone, die sind dann wieder am Start nächsten Mittwoch. Also schaltet dann wieder ein. Und ja, wir hören uns am 30. wieder und ich bin raus und macht euch eine schöne Restwoche. Bis denn dann und ciao. Ciao.

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0: Lost Again von Ich höre mich schlecht.
1: Warum?
0: Man weiß es nicht. Lost Again, nicht von Ich höre mich schlecht, sondern von Yellow als Einstieg hier nach einer langen Kreativpause und ja, das große Wiederversöhnungs-Comeback von Matze und mir, nachdem wir ja bummelig ungefähr ein Jahr nicht anwesend waren, hier bei Ohms Feed Ohm auf IBM Radio und aber hier aus dem Sendestudio von
1: Loro.
0: Wunderbar.
1: Ich muss überlegen.
0: Er kann es noch. Wo waren wir nochmal gleich? Genau. Was ist Einsatz und wo sind wir eigentlich? Genau. Hier jetzt live, 21.12 Uhr, zwei Stunden lang, umzieht oben auf IBM Radio, www.ibm-radio.de und auf Loro, Lokalradio Rostock 90,2. Und schön, dass ihr da seid.
1: Also nochmal vorzustellen, also neben mir steht der Jar.
0: Ja, hier ist einer.
1: Und ich bin der Matze.
0: Habt ihr mich vermisst?
1: So. Nee, ne? Ja, die haben uns alle vermisst. Aber du bist ja mal ab und zu noch auf dem Stream gewesen.
0: Ja, auf Twitch und IBM Radio.
1: Genau, aber ich war ja komplett morgen weg. Wieder. Du bist morgen wieder. Also ich nehme mir fest vor, ab nächste Woche auch wieder auf Twitch zu sein. Ich muss natürlich gucken, ob die Technik da funktioniert. Die ist noch gar nicht aufgebaut. Ist noch nicht mal mir bewusst, wo sie überhaupt ist. Aber das finde ich. Also... Der Hintergrund ist, ich habe es ja vor einem Jahr ungefähr erzählt, ich musste mein getrautes Heim verlassen und ein neues finden und das sanieren wegen Eigenbedarfskündigung. Und wir sind soweit, dass das Musikzimmer so gut wie fertig ist. Das war natürlich aber das Letzte, was ich herstellen musste, weil erstmal musste die Familie irgendwie wohnen. Und von daher wird es wahrscheinlich so sein, dass ich nächste Woche von dort aus wieder senden kann.
0: Wow. Ja. Da sind wir alle gespannt.
1: Ja.
0: Ich gucke gerade so nicht. Ich hab. Alter.
1: Was machst du denn?
0: Wir sind ja im Radio, ne? Ja. Ich hab so einen Blick Richtung Kamera gemacht.
1: Ja,
0: und dann es festgestellt, ist komisch, ne? Dass da keine Kamera ist.
1: Es ist komisch. Also wir sind heute ohne Kamera hier, also noch nicht auf Twitch.
0: Das ist verrückt.
1: Das wahrscheinlich dann im nächsten Monat wieder, dann wahrscheinlich so mit zwei Kanälen.
0: Genau.
1: Ne? Wir werden das mal probieren.
0: Technisch vorbereiten. Und falls ihr gerne mit uns kommunizieren wollt, und zwar nicht hier bei Loro anrufen, das hören wir nicht. Das Klingeln ist viel zu leise im Verhältnis zu der lauten Musik, die wir hier spielen. Aber ich nehme an, die jetzt zuhören, die werden ja vielleicht auch Freunde und Freundinnen der Musik sein oder vielleicht werden sie es während der Sendung, falls sie hier von der uns vorhergehenden Reggae-Sendung...
1: Leg mal die Latte nicht so hoch, vielleicht verlieren wir ja auch Freunde.
0: Na, ach Quatsch. Und falls es was für euch ist oder eh schon jetzt für euch ist, könnt ihr gerne auf www.ibm-radio.de kommen und da auf Chat klicken, dann kommt ihr auf den Discord-Kanal, da können wir miteinander, also wir haben guten Tag gesagt und den Rest der Zeit quatschen wir hier und spielen ein bisschen Musik.
1: Wir haben auch wie immer kein Konzept, also wir wissen nicht, was der andere für Musik mitgebracht hat. Ich weiß nicht mehr selber, was ich für Musik mitgebracht habe.
0: Soll ich sagen, ich habe vorhin nachgeguckt.
1: Ah ja, ja stimmt, ich bin hier von hier reingekommen ins Studio, weil ich mal kurz zwischendurch mal auf dem Örtchen war und in Vorbereitung und dann sah ich, wie jemand meine Platten durchwühlte.
0: Ja, furchtbar. Also ja. Ich hätte da gleich von hinten einmal so Nackenschelle.
1: Ja, habe ich versucht, aber du hast dich gleichzeitig umgedreht. Es wäre ins Gesicht gegangen.
0: Ich habe dich gehört.
1: Es wäre ins Gesicht gegangen.
0: Ja, genau. Und da wir uns ja gerade wieder versöhnt haben.
1: Ja, wollen wir nicht gleich wieder damit anfangen, ne? Sonst gibt es ja gleich wieder Stress.
0: Ja, wir haben auch hier unseren Therapeuten in der Ecke mitsitzen, der das Ganze begleitet und beobachtet, ob das mit uns beiden hier nach der langen Zeit
1: ohne geht's weiterhin. Nicht.
0: Genau. Es ist ein Neustart und wir kriegen da schon hin.
1: So. Ach,
0: jetzt glauben das auch noch Leute bestimmt. Egal.
1: Ich mache Musik. Und zwar, wenn du mach schon 80er...
0: Du klingst so für mich gerade und ich klinge so... Aber egal. Mach mal Musik, Matze.
1: Ey, du bist der hier, der mit dem dicken Bass und da du ja gerade schon so schön 80er reingehauen hast, habe ich auch einen mitgebracht. Und zwar aus dem Jahre 1985. Ein Song, den ich sehr lange nicht spielen konnte, weil ein gewisser jemand auch hier aus Rostock beim Familientreffen in Sanders Leben... Diesen Song, den ich gleich spielen wollen würde, bestimmt eine Stunde lang dort gespielt hat.
0: Ja, danke Jürgen.
1: Genau, danke Jürgen. Der meinte nämlich, er hatte so viele Versionen davon, die muss er alle am Stück hintereinander wegspielen, während wir eigentlich morgens noch schlafen wollten. Das war noch zu Zeiten, bevor es die Blasmusik gab, die jetzt spielt. Es hat sich nicht verbessert, aber ja. Ich glaube, ich versuche einfach mal, so wie ich mit dir einen Therapeuten gesucht habe, habe ich mir jetzt auch gesagt, ich versuche auch die Nummer nochmal irgendwie aufzufrischen und
0: sehr gut.
1: Spiele jetzt Paul Hardcastle mit dem Titel 19.
0: Aber ist das noch mehr so belastend für dich, also auch mit ein bisschen Angst verbunden oder mehr mit so ein bisschen Hoffnung?
1: Mit Hass.
0: Ah. Schön.
1: Toll. Ja. Und da wollen wir, das wollen wir ja alle nicht so, ne? Also genau. Hass ist ja keine Lösung. So, und ich habe den Destruction Mix jetzt rausgesucht von der 12-Inch, und zwar von der 12-Inch namens.
0: Jetzt wäre ja fast die Überleitung. Eigentlich hätten wir jetzt
1: The Mixes.
0: Wo du gerade Hass ist keine Lösung sagst, hätte man, jetzt würde Hass ist keine Meinung passen von.
1: Was willst du jetzt von mir?
0: Ach, egal. Das üben wir nochmal. Wir machen das gleich nochmal nach dem nächsten Song.
1: Ja, ich mach mal an. Ich mach mal an. Ich hab einen Plan.
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0: Jo, es ist vorbei. Warte mal, ich muss den Knopf drücken.
1: Drück doch mal den Knopf, nachdem wir jetzt gerade Papa Paul Hardcastle gehört haben.
0: Papa Paul Hardcastle?
1: Mit na 19. Im Destruction Mix. Purple Heart, Sister Saigon. Purple Heart, Sister Saigon. Wunderbar. So, die erste halbe Stunde schon geschafft. Also fast 6 Minuten fehlen noch. Ich hatte gerade schon gegen Matze. Ich habe gerade noch gegen Matze erwähnt. Ich habe sicherheitshalber 2, 3 Schallplatten mehr mitgenommen, weil wir ja halt nach dieser Kreativpause, in der wir uns erstmal miteinander wieder finden mussten,
2: Du wusstest nicht, ob unsere 10 Songs, die wir bisher hatten, diesmal klappen und ob wir uns hier anschweigen und dafür mehr Musik spielen
1: genau,
2: müssen.
1: Genau, nicht, dass wir jetzt die ganze Zeit einfach nichts sagen, einfach so aus Angst, dass es wieder konfrontativ werden könnte. Und wir das einfach nicht schaffen und dann 22.40 Uhr sagen müssen, ja, 10 Songs vorbei, wir haben nicht mehr da, ja, tschüss, auf Wiedersehen. Und das wollten wir unbedingt vermeiden. Ja.
2: Also du.
1: Ich habe da vorsorglich hab gesagt, dann geht da nämlich 2 Schaltplanen mehr mit, weil ich auch heute gar nicht so viele Songs habe, die, also der erste ging 7 Minuten, aber der Rest, das sind teilweise nur so eine Radiosongs, die nur 5 Minuten gehen oder sowas.
2: Ach du Gott.
1: Ja, und da weiß ich gar nicht, ob wir das zeitlich vom Konzept her, also wir haben ja kein Konzept, aber das ist der eine feste Bestandteil neben dem, dass wir hier sind.
2: Ja, ich werde dich auf alle Fälle dafür verantwortlich machen.
1: Ja, finde ich auch. Das sollten wir gleich von vornherein. Schuldzuweisungen sollten auf jeden Fall geäußert werden und festgehalten werden, damit da nachher nicht irgendwas unklar ist.
2: Darf ich mal neidisch anerkennen, dass du einen riesengroßen Popschutz hast?
1: Ja. Das ist ein
2: also meiner ist recht popelig dagegen. Ist das dein eigener Privater?
1: Das ist der Private, ja.
2: Du hast einen privaten Popschutz
1: mit. Ja, und mein privater Popschutz ist einfach aus gegebenen Anlass auch riesengroß. Ja. Das ist, alles andere wäre nicht verantwortbar.
2: Hm.
1: Aber das ist schon, ja, du hast, also der ist... Der war aber damals beim USB-Mikrofon war der mit dabei.
2: Ja, seitdem lässt du nicht mal los.
1: Seitdem kann ich nicht davonlassen, seitdem ist er auch Bestandteil und Begleiter der Familie.
2: Mhm.
1: Also ich glaube, jedes Familienmitglied hat hier schon mal auch reingesprochen.
2: Okay.
1: Also wenn du jetzt da DNA und sowas, so weiße Speicherreste, da könntest du quasi die Familie nochmal klonen.
2: Okay.
1: Genau, das ist alles grandios.
2: Apropos Klon, hast du...
1: Heute im Zirkus.
2: Ich habe die Woche gehört, im Radio, dass man ja jetzt so mittlerweile so fähig ist, Fleisch im Labor zu züchten halt so, ne? Damit man halt...
1: Der war ja schon vor ein paar Jahren mal so ein bisschen was, ne?
2: Aber jetzt könnte man, habe ich gerade mit meiner Tochter überlegt, man könnte ja dann auch mal so ein Dino-Steak machen oder ein Mammutsteak, da gibt es ja auch DNA. Das reicht ja aus, wenn du die DNA von diesen Viechern hast.
1: Das sind weirde Gedanken.
2: Das wäre, also ich glaube, das wäre eine super Geschäftsidee.
1: Aber Dinofleisch müsste ja so ein bisschen wie Geflügel schmecken, rein theoretisch, würde ich erstmal behaupten.
2: Ja, denke ich schon.
1: Also wir alle wissen, ich gucke schon wieder in die Kamera, die nicht da ist.
2: Du darfst mich weiterhin angucken.
1: Ja, toll. Ich gucke auf den Karton da.
2: Ja.
1: Nee, vielleicht ist das ja, das haben wir auch mit Twitch ein bisschen verlernt, weil wir ja beide meistens hingucken. Ja. Und wenn wir miteinander reden, das ist auch, ich bin irritiert. liebe Leute, hilf mir, ich glotze die ganze Zeit den älteren Mann an. Was soll ich sagen? Nee, also rein von evolutionsbiologischen her müsste es ja so sein, dass das, ich meine nur an die Zuschauer, Zuhörenden, für die das jetzt nicht klar war, sie wundern, warum müsste denn Dinosaurier nach Hähnchen schmecken? Aber ihr wisst ja alle, dass...
2: Er wollte sagen, dass die Dinos ja die Vorfahren unserer heutigen Vögel sind.
1: Ja.
2: Aber ich würde, aber Vogel schmeckt ja nicht auch gleich nach Vogel, ne? Also,
1: das ist richtig.
2: Könnte ja sein, dass er auch nach Pudel schmeckt oder nach Taube. Ich weiß es nicht.
1: Ja, also für alle, die sich gerade wundern, warum ich hier mich nicht konzentrieren kann, ich merke gerade, wie konditioniert ich darauf bin, in die Kamera zu gucken.
2: Ja.
1: Und für immer diesen, alle 5 Sekunden diesen Blick, du hältst es richtig gut durch, muss ich sagen.
2: Ich schaue nur dir in die Augen die ganze Zeit.
1: Und ich gucke mir wieder nach links und dann sucht die Kamera, da ist sie nicht. Und dann gucke ich wieder zum Matze, auch schön. Ja, wunderbar, genau. Nee, meinst du, das wäre eine gute Idee? Also,
2: ich würde es essen. Also probieren. Also ich meine, der Mammut wurde ja ausgerottet vom Menschen. Ne? Der wurde ja weggejagt sozusagen.
1: Ja.
2: Das muss ja gut geschmeckt haben. Also es muss ja einen Grund geben, warum sie so viel davon essen wollten.
1: Weiß ich nicht, ob das unbedingt der Geschmack entscheidend war zu den Zeiten. Oder ob nicht einfach nur, ist es das Angebot?
2: Ja, also und richtig, aber es ist ein Riesenvieh halt, ne? Das war auch nicht einfach, den zu jagen. Also das muss schon einen Grund haben. So, ne?
1: Das ist
2: wahrscheinlich wie mit dem Bisons, man konnte wahrscheinlich sehr viel davon verwerten.
1: Genau.
2: Hast du so einen Mammut gefangen, hast du im Prinzip ein Wurfzelt gleich dazu gehabt.
1: Genau.
2: So, ne?
1: Also ein Mannzelt und dann, ja.
2: Das war ja gleich mit drin. So. Und halt noch jede Menge.
1: Kissen basteln.
2: Ja, na, Kissen. Also,
1: ein Klavierbaum mit den Elfenbeinen.
2: Ja, das also Elfenbein war ja schon gewaltig, was da dran hängen so. Also das war schon wahrscheinlich auch da mit ein Grund, ja, das ist richtig. Trotzdem würde ich so ein Steak essen wollen.
1: Okay.
2: Zumal dafür ja nicht mal ein Mammut sterben muss.
1: Ja, das ist, ja. Das macht natürlich die ganze Geschichte mit Vegetarismus und Veganismus natürlich auf ein anderes Level.
2: Mhm.
1: Weil wenn du jetzt Fleisch isst, was von dem Inhalt, also mit Protein, also was ja theoretisch Fleisch ist,
2: mhm.
1: aber dafür kein Tier sterben musste.
2: Mhm.
1: Oh,
2: Und schon kriegen wir unsere 10 Songs hin. Pass mal auf.
1: Ja. Oh, ich habe gleich noch zwei Rabbits von denen erzählen können. Das eine hat mit Farbraum zu tun.
2: Warte, mach erstmal einen Song.
1: Ich will nur spoilern. Also wir könnten uns eventuell später über Farbräume unterhalten.
2: Farbräume?
1: Ja. Und das ist kein Raum mit Farbe. Das ist egal. Und ich bin heute noch, aber darüber möchte ich gar nicht so in der Sendung sprechen, weil ich da auch noch keine fundierte Meinung zu habe. Ich bin da nur heute reingefallen in dieses Rabbit Hole mit, aber das, nee, das kommt, das war jetzt ein,
2: nee. Der Frankie im Chat, um zum Thema zurückzukommen, fragt gerade, ob ein Mammut nach Elefant schmeckt. Also erstmal weiß ich jetzt nicht, wie ein Elefant schmeckt, aber ich glaube, haariger, oder?
1: Ja, du isst ja nicht die Haut.
2: Ach, stimmt. Weiß ich nicht. Müsste man zwei Steaks halt drucken.
1: Müsste man noch ein Elefantensteak dazu.
2: Drucken.
1: Ha, drucken, genau. Also nicht keins, wofür ein Tier sterben müsste.
2: Nein, keins, kein...
1: Genau. Das ist ja auch alles verrückt. Aber dann ist die Frage, also was mir denn durch den Kopf geht, ist, ja, es hat dieselben Bestandteile, aber man ist ja auch in der Lage, schon vegane Schnitzel zu machen, auch mit den entsprechenden Inhaltsstoffen. Also, dass man da zumindest, also warum müsste ich denn ein künstliches Fleisch herstellen, wenn ich ein gutes Ersatzprodukt habe, wo auch ähnliche, wenn nicht sogar fast gleiche Bestandteile drin sind, nur vielleicht anders angeordnet? Oder?
2: Ja, aber ich glaube, das ist mehr Chemie, weißt du, das ist so chemisch zusammengebastelt.
1: Alles ist Chemie.
2: Ja, ich weiß, aber so im Labor mit hiervon ein bisschen, davon ein bisschen und dann machst du Puff und dann hast du dann nachher so ein Konglomerat mit ganz vielen E's und Y's dann
1: das nachher auf der Zugetatenliste. Das wäre ja bei diesem virtuellen Fleisch, wenn nenne ich es jetzt einfach mal spontan. Nee, ist gar nicht virtuell. Bei diesem ist ja auch denn eigentlich mehr oder weniger das gleiche Prinzip, oder?
2: Ja, aber das ist Biochemie, ne? Das wächst ja von alleine. Das wächst ja durch die Geninformation. Das wird ja gezüchtet. Das wächst ja praktisch. In der Petrischale wächst halt aus sich heraus ein.
1: Achso, ja, es wird mit Zellteilung und sowas.
2: Genau.
1: Das wird dann ja, das hat noch eine andere Dimension.
2: Das könnte natürlich auch nicht als vegan oder es ist ja doch irgendwie was Tierisches, ne?
1: Es ist ja trotzdem tierisch, aber das hat noch die Dimension, ich muss bei dem Thema gerade an Abtreibung denken.
2: Ja. Ach du liebe Gott, jetzt kommt wieder Xavier dazu.
1: Also jetzt nicht, dass ich falsch verstanden werde. Also ich bin ich bin hier nicht Fraktion Pro-Life oder so ein Scheiß. aber ich kann mir nur vorstellen, dass das, wenn, weil das ja trotzdem in der Diskussion auch durchaus mit eingenommen werden kann. Irgendwie. Aber ich glaube auch eher pro Abtreibung, oder?
2: Ich glaube, wir gehen zu weit gerade.
1: Ja.
2: Mach mal besser Musik an.
1: Wollen wir Musik machen? Liebe Leute, was habt ihr denn dazu? Wollen wir das Thema vertiefen? Hier in dieser Radiomusiksendung, in der es vor allem um elektronische Musik geht. Toll!
2: Ja.
1: Passend dazu jetzt eigentlich nicht. Aber ich bleibe musikalisch beim angeschnittenen Themenkomplex, den wir gerade haben. Wir sind ja heute sehr 80er, elektronisch, aber ein bisschen auch poppig und auch ein bisschen Mainstream-mäßig unterwegs. Und ich würde sonst einmal schon mal die Bresche dafür schlagen, dass wir zweimal noch irgendwie Mainstream sind, aber doch auch mehr Indie, also mehr alternativ, zumindest zu der Zeit.
2: Mhm.
1: Und würde da mit unter anderem Talla reingehen wollen. Und wir hören jetzt Moskva TV mit The Art of Fashion im DJ-Mix.
2: Ein sehr früher Talla.
1: Ja, ja.

0: The Art of Fashion. Moskva Diva aus dem Jahre 1900 und irgendwas in den 80ern mit The Art of Fashion im DJ-Mix. Und zwar das Ganze von der Maxi-Single 12 Inch. Wir haben es ja auch gerade bei IBM Radio im Discord-Chat nochmal reingepostet. Denn für alle, die bei IBM Radio zuhören, aber auch die auch bei Logo zu hören. Unsere Songs, die wir hier spielen, aufgrund dessen, dass wir fast ausschließlich heute quasi nur mit Schallplatten auflegen, können diese Informationen nicht digital zu euch transportiert werden. Also man kann es quasi nirgendwo ablesen. Deswegen müsst ihr hier unbedingt zuhören. Wenn ihr wissen wollt, oh, der Song war ja geil. Auch wenn ihr jetzt gerade im Auto sitzt, hier in Rostock und Logo hört, ihr denkt, das war ja ein geiler Song. Wie hieß der nochmal? Ich schaue mal nachher bei Loro auf der Playlist danach. Das seht ihr nicht, weil wir hier mit Schallplatten auflegen. Also aktiv zuhören. Deswegen sagen wir meistens vor dem Song und nach dem Song nochmal an, was ihr da gerade gehört habt. Und einiges der Musik, abgesehen jetzt von vielen älteren Sachen, aber doch, da kann man doch meistens auch was finden. Vieles von der Musik, die hier auch kommt, kann man zum Beispiel auch bei Bandcamp nachhören. Mhm. Also falls ihr da auch irgendwas käuflich erwerben wollt, um die Artist oder die Künstler und Künstlerinnen zu unterstützen, gerne mal auf Bandcamp vorbeischauen.
1: So sie denn noch leben, weil wir spielen ja auch sehr viele alte Sachen.
0: Ne? Ja, das meine ich ja gerade. Ne? So bei vielen Älteren, also ich glaube, Moskva TV findet man nicht. Außer bei Dubi, also ich habe letztens mal so eine Techno-Sampler gesehen, aber das war auch mit irgendwas aus Brasilien. Das erschien mir nicht richtig offiziell. Und beim Reinhören war die Qualität auch beschissen.
1: Es gibt einige Leute, die irgendwelche alte Platten da jetzt plötzlich wieder veröffentlichen und denken, mal gucken, wie lange ich damit durchkomme. Ja. Und dann ein bisschen Geld noch machen wollen. Das habe ich mir auch schon gemerkt, dass ich dann, die Band, die hat einen eigenen Account. Guckst du mal rauf. Oh, alle Platten drauf, geil und so. Und dann, kann ich echt?
0: Ja. Also wie überall immer mit einem wachsamen Auge unterwegs sein.
1: Genau. Ich mache jetzt was Neueres. Also jetzt, ich gehe einfach mal so 20, 30 Jahre, fast 25 Jahre in die Zukunft von deinem Song aus. So,
0: ne? Was Aktuelles.
1: Ja, im Prinzip was Aktuelles. Ne? Also hätte ich jetzt schon fast gesagt, aber 2007 ist mein Erscheinungsjahr. Ne? Ist
0: 5 Jahre her.
1: Ist auch schon fast, okay. Und zwar habe ich hier Skinny Puppy. Die muss ich spielen, weil bei meinem Plattenspieler steht Skinny Puppy drauf.
0: Ja, also zumindest SP. Hat eine, bei Gitarren gibt es ja immer diese, jetzt habe ich den Namen vorhin, jetzt ich habe ihn vorhin noch gesagt, bei Gitarren gibt es immer diese Signature Edition. Keine Ahnung, hier von Paul Oldfield und vielleicht hast du so einen Schallplattenspieler, Skinny Puppy Signature Edition.
1: Habe ich. Eindeutig.
0: 20 Euro.
1: Steht SP drauf. Eindeutig. Und ich habe hier, wie gesagt, aus dem Jahre 2007 die Mythmaker mitgebracht auf Vinyl. Eine Doppel-Vinyl. Und auf der Seite, also auf der zweiten Scheibe, Seite C und Seite D, sind ein paar Remixe drauf. Unter anderem von den doch eigentlich recht bekannten Track von der Platte, das ja auch als Single veröffentlicht wurde, Political. Und da spiele ich jetzt von den schönen Mix. Er nennt sich The Humble Brothers Remix. Den mache ich jetzt an.
0: Der ist schon wieder fast 20 Jahre alt?
1: Ja!
0: Krass.
1: Glaubst du nicht?
0: Doch.

0: Oh, nun hatten wir wieder Themen drauf gehabt und haben uns hier wild verquatscht.
1: Ja, aber das war jetzt wirklich ein Thema, was wir jetzt nicht immer vom Mikrofon, weil das mussten wir mit unserem Therapeuten, der uns hier halt bei der Sendung beaufsichtigt, besprechen.
0: Er musste sich auch zwischen uns stellen.
1: Genau, also für alle, die später eingeschaltet haben, also der Matze und meine Wenigkeit hier bei Umzieht Oben auf Loro Lokal Radio Rostock und auf IBM Radio. Wir haben das letzte Mal hier zusammen am 15. Oktober 2025 gestanden. Und ja, es hat sich einfach herausgestellt, dass es Differenzen gab. Und die mussten wir erstmal getrennt und dann gemeinsam beilegen mit professioneller Hilfe. Und das haben wir, diesen Punkt haben wir, glaube ich, jetzt erreicht, dass wir wieder.
0: Bist du eigentlich jetzt dieses Jahr bereit, diese Weihnachtsschallplatte nicht mehr mitzubringen?
1: Darüber müssen wir nochmal mit unseren Therapeuten reden.
0: Geht das wieder los?
1: Weil ich mache ja schon viele Abstriche, damit wir beide wieder hier zusammen vor dem Mikrofon stehen. Aber die Weihnachtsplatte, das ist eine sehr emotionale Geschichte.
0: Ich weiß.
1: Für alle Beteiligten. ja, schauen wir mal.
0: Du kannst ja mal so zwischendurch eine Schallplatte auflegen.
1: Ich kann ja mal eine andere kaufen. Ich kann eine Schallplatte auflegen?
0: Nee, du hast noch keine.
1: Oh.
0: Wir hatten ja, wie gesagt, uns gerade so ein bisschen verquatscht in ein Thema, was wir jetzt hier nicht öffentlich machen wollen, weil es gibt ja auch ein bisschen Privatsache zwischen uns beiden, wie wir das ja schon erwähnt haben. Dem Therapeuten hier hinter der Glasscheibe.
1: Aber das mit deinem Ausschlag ist wieder besser geworden, oder?
0: Ja, nachdem ich dich nicht mehr sehen musste, ja.
1: Okay.
0: So, ich kann nochmal ankündigen, mein Musik- und Streaming-Zimmer ist so gut wie fertig. Ich muss jetzt noch ein halbes CD-Regal und dann noch eine Vitrine basteln für die selteneren Boxen und Editions, die ich sonst immer in einer Glasvitrine stehen hatte. Das muss ich irgendwie selber nochmal zusammenbasteln irgendwie. Und dann hoffe ich, ab nächste Woche kann ich wieder streamen. Ach, den Tisch muss ich auch noch bauen, einen Schreibtisch, wo der Monitor und der Rechner draufsteht und sowas alles. Okay. Aber das ist alles kein Thema, das kriegen wir auch noch hin.
1: Wir oder?
0: Du? Naja, also ich rede mal vom Wir. Das ist,
1: wie heißt das nochmal? Nicht das lyrische Wir, sondern das
0: Adlige,
1: das psychologische Wir.
0: Aristokratische Wir, meine ich.
1: Das wäre ja uns aber in dem Fall.
0: Uns?
1: Ja. Uns schafft es, den Tisch zu bauen.
0: Oh, das ist ja ganz komisch jetzt, aber.
1: Glaube ich. Nein, ich glaube, dieses Wir ist eher so irgendwie so aus der Psychologie oder sowas, dass man.
0: Also das Über-Ich und Über-Wir.
1: Ja, irgendwie so die Geschichte, keine Ahnung. Nein, das mache ich auch ganz oft, wenn ich sende oder sowas, dann erzähle ich immer, ne, komm, wir machen das jetzt, aber eigentlich bin ich ja derjenige, der das macht und die anderen schauen
0: dazu.
1: Aber du möchtest
0: die anderen auch einfach mit dazu
1: genau.
0: nehmen.
1: Genau, man inkludiert die Leute in dieses gemeinsame Erleben und ja, herzlich willkommen beim schwarzelektronischen Psychologie-Podcast zum Thema Front 242.
0: Habe ich jetzt zum Glück wieder nicht mitgebracht.
1: Ja, habe ich mir fast gedacht.
0: Ich überspringe dieses Fach
1: immer. Und ich wollte eigentlich erst gar nicht mitbringen, dann fiel mir wieder ein, ach nee, Mats nimmt bestimmt nicht mit, weil er sich daran erinnert, dass es mal früher so war. Und dann habe ich gedacht, na, pack's ein. Und jetzt haben wir auch wieder einen längeren Song, dass wir mit unserer Playlist hinkommen. 7 Minuten ungefähr werden wir jetzt Front 242 hören. Weil die erste Stunde ist ja fast vorbei und viele Leute werden sich gefragt haben, Schwarzer Kanal, Umzieht Oben, IBM etc. Bis jetzt war ja nur, abgesehen, also Skinny Puppy war jetzt gerade, da haben wir wieder den richtigen Weg, also was heißt den richtigen Weg? Aber da haben wir wieder so einen klassischen Weg eingeschlagen und dann viele Leute saßen bestimmt jetzt vor den Empfängnisgeräten und haben sich gedacht, wann werde ich, nein Quatsch, was ist denn eigentlich mit, und jetzt kommt Front 242 mit Master Hit, also von der, ich habe die Master Hit Extended Remix EP hier und wir hören jetzt Master Hit im Master Blaster Mix. Ich habe jetzt nichts Originelles rausgeholt, das ist halt ein Klassiker, der geht gut ab und manchmal, habe ich auch letztens schon bei einer Sendung gehabt, dachte ich mir, es gibt ja so Songs, von denen man sagt, ja, die haben wir über. Die haben wir 1000 Mal gehört und irgendwie, und dann willst du nicht mehr spielen. Und dann spielst du die aber 5 oder 6 Jahre nicht mehr. Und dann ist halt irgendwie der Punkt, wo man sagt, naja, eigentlich könnte man wieder spielen, weil er ist ja nicht ohne Grund einfach, also er ist ja schon geil. Und wenn man jetzt 5 Jahre nicht mehr gehört hat, kann man ja mal wieder hören. Und deswegen jetzt einfach stumpf Master Hit mit Master Blaster. Viel Spaß dabei und bis gleich.
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2: Das also 7 Minuten lang Front 242 mit Master Hit im Master Blaster.
3: Es kam Mix. Mir vor wie im Flug.
2: Oh, Landwirtschaft ist das Thema. Ich bin begeistert. Mit Pferden oder mit Traktor?
3: Nicht im Fluge, sondern im Flug.
2: Ah, mit Vogel-V.
3: Mit Vogel-V wie Fliegen, genau.
2: Wunderbar.
3: Nicht wie Pflügen mit Y.
2: Oh. F-L-Y-K. Weiter kann ich nicht.
3: Fliegen. Nee,
2: ich habe neulich auf Arte eine Reportage oder eine Dokumentation gesehen über Landwirtschaft, über ich weiß den Namen jetzt mehr nicht, wie das mit so Bio-Landwirtschaft halt. Und das
4: hast du das jetzt nicht mit deinem Simulator im Rechner vergessen, verwechselt?
2: Nee, da spiele ich sowas nicht.
4: Okay.
2: Wir wollen hier mal. Also
4: du spielst keine Simulatoren.
2: Nicht, was man mit Flügen macht.
4: Ah, so, LKW-Fahren.
2: Also schon,
4: und so.
2: Schon mal mit Flügen, aber also mit dem Vogel erflügen, aber nicht mit Flügen im Sinne von in die Erde rein, also eher in die Luft hoch.
4: Okay.
2: Aber da ging es gerade, also so Biolandwirtschaft und das war, da haben die auch das, also muss man ein bisschen aufpassen natürlich auch, wo man die, also was man wie betrachtet, weil auch ein gewisser Herr Rudolf
3: Steiner?
2: Ja, doch, Rudolf Steiner. Auch da seine Hände mit im Spiel hat und.
4: Ach, du meinst, ach ja, ich weiß, welche, ja.
2: Aber trotzdem gab es noch bis in die 20er und die frühen 30er Jahre, jetzt speziell Deutschland, eine relativ breite Front ist vielleicht, aber ich nenne es einfach mal so, für das relativ biologische Landwirtschaften. Mhm. Weil man schon auch da wusste, ja, nee, das mit der ganzen Chemie, wenn wir hier alles mit Stickstoffen, das ist alles ein bisschen Cheating.
4: Es ist Cheating, genau.
2: Genau. also es ist immer sehr, irgendwie trotzdem, ja, das heißt sehr schön, aber es ist immer interessant, wie gewisse Sachen, die wir heute wieder so, wo wir ja eigentlich hinwollen, eigentlich schon mal da waren und dann aber aus Gründen verdrängt worden sind und oftmals hängt es irgendwie komischerweise mit Krieg zusammen, weil es gab halt im Dritten Reich ein Bedürfnis, gerade auch in Ansicht, tschüss, die winken uns da, das ist ja auch nett.
5: Haben die uns den Schlüssel da gelassen?
2: Das ist jetzt eine gute Frage, sonst rennt schnell hinterher.

0: X-bedingt alles ziemlich günstig an Öl rankam. Das ist alles toll. Oder auch nicht. Ja, wie kamen wir drauf?
1: Ich weiß nicht, du wolltest irgendwie Biolandwirt werden. Ach nee, du hast einen Simulator. Ach nee, ach, Quatsch, wie war das?
0: Du warst wegen Flug. Du,
1: ja, genau. Die, und genau, du hast Arte geguckt.
0: Der Song verging wie im Flug, hast du gesagt.
1: Richtig.
0: Ah, wunderbar. Das ist schön, wenn man das noch rekonstruieren kann, wo man eigentlich herkommt vom Gesprächsthema her. Weil dann können wir da nämlich wieder anschließen. Der Matze also hatte das Gefühl, die 7 Minuten Front 242 vergingen wie im Flug. Auch mir waren sie zu kurz. Ich hätte eigentlich mal zwischendurch loopen müssen. Und dann 14 Minuten durchlaufen. Aber es wäre auch keinem aufgefallen, glaube ich.
1: Hm. Und wo du gerade die Briten ansprichst, ne, oh, die, ne, die so billig an das Öl in Asien gekommen sind, mache ich weiter mit einer. Du guckst so hinter mir. Jetzt hast du nicht mehr die Kamera im Blick, sondern also die nicht da ist, sondern
0: vielleicht passiert das Bullauge da irgendwas hinter mir. Genau, wir sind hier nämlich maritim. Hinter Matze ist ein Bullauge. Genau. Also jetzt ernsthaft, das ist keine Scheiße. Ihr könnt gerne vorbeikommen und euch das angucken.
1: Eine Tür mit einem Bullauge drin.
0: Wir können auch ein Foto. Ah, ich kann ja mal ein Foto von machen. Für alle, die es nicht glauben. Ja. Erzähl doch bitte, was du jetzt vorhast, hier den Leuten zu präsentieren.
1: Ich versuche gerade einen Bogen zu spannen, einen sehr gewagten Bogen, aber er wird hin funktionieren.
0: Wie genau haben Sie sich das vorgestellt?
1: Also es ging ja eben, der Ausgangspunkt war ja jetzt meiner Story, Großbritannien bzw. die Briten, ne, mit deinem Ersten Weltkrieg, also nicht deinem, aber den, den du erwähnt hast. Ja.
0: Die Briten im Briten.
1: Genau, die danach nicht mehr reiten mussten, weil sie hatten ja ein Öl aus Asien.
0: Stichwort, the charge of the light brigade. Egal, viel weiter.
1: Genau, und Birmingham ist ja eine Stadt in Great Britain, ne, you know.
0: Yes,
1: in,
0: yes.
1: In England.
0: In England too.
1: In England, ja. Und die Band, die ich jetzt hier erwähne, oder jetzt spielen möchte, heißt Birmingham, aber noch in der 6 hinten dran.
0: Ach,
1: Birmingham 6. Die spiele ich jetzt. Birmingham, ach, du hast eine andere reingeschrieben.
0: Hätte mit dem Thema Flug gepasst.
1: Ja, das hätte sehr wohl gepasst, das stimmt. Ich kann ja nachher nochmal erwähnen, dass wir da zum Flug zurückkommen, beziehungsweise zur Landwirtschaft oder Gärtnerei, keine Ahnung. Auf alle Fälle Birmingham Six.
0: Ja, eine sehr geile Band.
1: Eine sehr geile Band. Ja. Benannt nach 6 Leuten, die
0: eine Idee hatten.
1: Sie wurden für eine Sache verurteilt, die sie nicht begangen haben.
0: Ja.
1: Also es ging um einen Anschlag, damals, ich glaube, es war dieser irische Geschichte da, ne? Irland und oder Nordirland und so, ne? Ja. Ne? Damals die ganze Geschichte, was da war, ja eine ziemlich üble Zeit. Und da wurden halt die sogenannten Birmingham Six dafür verantwortlich gemacht. War auch so ein politisches Ränkelspiel irgendwie, um einfach mal welche präsentieren zu können. Im Endeffekt stellte sich dann später mal heraus, die sind einfach zu Unrecht verurteilt worden, saßen sehr lange wohl ein. Aber das ist jetzt viel zu viel für diesen einzelnen Titel, den ich spielen möchte, weil die Band kopft mich gar nicht mal aus die kommt aus Dänemark. So, und ich spiele von denen aus dem Jahr 1993. Ich habe hier so eine
0: aber auch Dänemark ist sehr landwirtschaftlich geprägt.
1: Wo wir bei dem Thema
0: beim werden. Beim Flug werden, genau.
1: Genau.
0: Beim Vogelflug.
1: Ich habe hier so eine Promo dabei aus dem Jahr 1993, die Contagious. Und davon spiele ich den Titel Assassinate. 5 Minuten und 58. Ich husche mal rüber zum Turntable.
0: Is a turntable rocker and he rocking the beat. Ich höre nix. Der ist doch... Warum ist er aus?
1: Hat er ausgemacht.
0: Hab ich gar nicht.
1: Ah, wir streiten uns gleich wieder.
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0: Deaths, also Music from Denmark.
1: Wie wir gerade erfahren haben, sind wir beim IBM-Radio wohl vom Stream geflogen.
0: Schweinerei. Wer ist denn da technisch für verantwortlich?
1: Ich. Aber wahrscheinlich war da, ja, wir wurden hier rausgewiesen, also genau nach einer Stunde übrigens.
0: Oh.
1: Also scheint da irgendwie...
0: ein Relais nicht ganz zu koppeln.
1: Ja, wahrscheinlich. Oder irgendwie war da wahrscheinlich eine Bufferung oder keine Ahnung was. Und dann hat er sich auf der Fläche gesagt, okay, bevor es hier still ist. Weißt du, kann nämlich sein, dass hier vom Logo was nicht...
0: Ja, genau.
1: Dass er den Stream nicht auffangen konnte. Oder er hat ihn aufgefangen, aber hat festgestellt, hier ist eine Stille. Dann muss ich umschalten auf den nächsten Song. Hat dann praktisch dann wieder auf das normale Programm zurückgeschaltet.
0: Genau.
1: Also falls noch Leute vom IBM-Radio anwesend sind, hallo.
0: Schön, dass ihr da seid.
1: Wenn nur noch die Rostocker und Umgebung-Leute hier sind, auch hallo.
0: Schön, dass ihr da seid.
1: Wir machen hier weiter, wie gewohnt.
0: Genau. Also vielleicht mal kurze Erklärung, wir für die das nicht so ganz mitgeschnitten haben und auch zum ersten Mal einschalten, weil Zufall gerade dabei sind. Wir senden ja quasi auf drei Arten. Wir senden einmal Rostock und Umgebung terrestrisch. Wir sind im Internet bei Loro, www.loro.de, da kann man uns überall auf der Welt quasi jetzt gerade in diesem Moment hören. Und wir senden aber noch auf einen weiteren Internetradiosender, nämlich IBM Radio, www.ebm-radio.de. Und das muss der Matze als Radiochef von IBM Radio immer so ein bisschen technisch einrichten, dass der Stream und dann manchmal gibt es aber Technik. Ich habe auch gerade wieder mit Technik zu tun, zu Hause das Mischpult. Will nicht so ganz die virtuellen Kanäle, wir haben ja jetzt so ein digitales. Und das ist ziemlich gut. Das Problem ist eher wieder Windows. Weil mit dem letzten Update von Windows ist bekannt, gab auch schon einen Artikel, dass der aktuelle Windows-Treiber, Sicherheitstreiber da irgendwas USB-Audio-Ports zerschießt.
1: Oha.
0: Und deswegen.
1: Also zerschießt oder nur blockiert?
0: Physisch ist es alles ein Heil, aber...
1: Er will sie nicht anerkennen.
0: Dann. Genau, es gibt da Probleme. Also ich kriege nur, ich nutze eigentlich 5 Kanäle auf diesem Mischpult, die auch so mit Reglern da sind, wobei 4 davon virtuell eingerichtet sind. Und er erkennt aber nur 2 gerade. Das war awesome.
1: Es war ein Knack, gerade kurz zu hören, aber ich weiß nicht, wo der herkam.
0: Der kann alles runter.
1: Also ja, deswegen, das ist ja verrückt. Die läuft ja auch noch.
0: Vielleicht sind wir auch wieder, wir sind einfach aufgeladene
1: knackig.
0: Typen. Deswegen knackig aufgeladene Typen, ja, Mikrofon. Deswegen gibt es magnetische Interferenzen. Und auf jeden Fall ist das schon wieder sehr ärgerlich, weil ich habe erstmal so da rumgesessen und versucht, das zu klären, bis mir ein Freund den Artikel geschickt hat, wo das und dann, ja, der Workaround wäre jetzt, ich muss Windows irgendwie dann zu dem Zustand letzte Woche Dienstag, weil da habe ich ja noch, da war alles heil.
1: Zurücksetzen.
0: Quasi irgendwie zurücksetzen und dann. Aber ist auch blöd, weil so ein Sicherheitsupdate ist ja auch nicht ohne Grund.
1: Wohl wahr.
0: Und gerade mit diesem Mischpult kann ich nicht sagen, hätte ich mal Linux, weil für dieses Mischpult der Hersteller für Linux keine Software bereitstellt. Hätte man vielleicht mal vorher nachgucken sollen. Irgendwas ja immer.
1: Wohl wahr. Wenn wir es jetzt noch komplizierter machen, für gewöhnlich senden wir ja auch noch nebenbei auf Twitch.
0: Ja,
1: da sind wir dann auch so zu sehen.
0: Kanäle.
1: Also es ist der reine Wahnsinn, was wir nur hier für euch betreiben.
0: Ja, oder? Wir sind Multimedia. Hast du eigentlich eine neue Mütze auf?
1: Die ist ja schwarz, ne?
0: Ja, das
1: ist
0: mir jetzt gerade so aufgetinkt. Was, da stimmt irgendwas nicht.
1: Ich hab irgendwie vor 2-3 Wochen habe ich meine Mützen mal alle wieder in die Waschmaschine geschmissen und dann...
0: Sind sie auseinandergefallen?
1: Eine danach. Also der Vorgänger von der hier.
0: Ja.
1: Ich habe die dann, irgendwas war da auf dem Schirm, da habe ich die geputzt und beim Schirmputzen hatte ich den Schirm danach in der Hand. Aber in der anderen Hand hatte ich die Mütze, aber die Hände waren zu weit auseinander, als dass sich das eine Mütze ergeben hätte.
0: Ja, deswegen...
1: Verstehst du, wie ich meine?
0: Ja, genau. Ja, ja.
1: So, also das ist hier komplett hier oben so einmal abgetrennt gewesen so.
0: Die Pappe. Ich meine, ist ja auch eine Pappe da drin, ne? Oder irgendwie sowas.
1: Pappe ist das nicht, das ist was Härteres irgendwie. Das, man kann es waschen. Also es ist aber es ist, der Stoff war komplett einfach mal, oder die Naht, nee, das war der Stoff war gerissen, komplett einmal quer durch.
0: Das kann sein.
1: So, und ich bin ja so einer, ich bewerte es, kaufe ich mal nach. Also, also ich habe dann nur nochmal nachgeguckt, so das Schild konnte man noch einigermaßen identifizieren. Das habe ich irgendwie mal beim WGT gekauft, gehabt, die Mütze. Und dann habe ich dann gleich mal 3 nachgekauft. So, also, ne? Also,
0: sehr gut.
1: Ich kaufe immer gleich also mit Hosen, mit Jacken, es ist immer so, ich kaufe dann immer so.
0: Ich mache auch gerade diesen Prozess, durch das ich damit angefangen habe. Also die Hose, die ich anhabe, habe ich auch zweimal. Der Pullover, den ich anhalte, dass ich herkam, den habe ich auch zweimal. Und das T-Shirt, was ich anhabe, habe ich auch zweimal. Weil es mir einfach irgendwann auf den Sack ging, dass gerade auch durchaus nachhaltige Firmen teilweise alle zwei, drei Jahre ihre Kollektion komplett durchändern. Hm. Ich will aber gerade die Hose haben, die mir komplett gut gefällt, die mir sitzt, wo ich weiß, was ich von habe. Ich will den Pullover haben und nicht irgendwie was Neues, weil der Trend jetzt irgendwie sagt, nee, die Naht muss ein Zentimeter länger sein. Keine Ahnung.
1: Genau. Und mache ich das mit Hosen, mache ich das mit meinen Stiefeln, so mache ich das mit Jacken, mit kurzen, langen Hosen, Unterwäsche, Socken. Mache ich eigentlich immer so Großbestellungen, gleich mit drei, vier Mal alles bestellt und dann reicht das. Und dann
0: eigentlich gar nicht mal so unclever. Jetzt mögen manche vielleicht sagen, also vielleicht auch genau so, das war jetzt zitierfähig. aber nee, es ist einfach nur praktisch gedacht und
1: Ja, ne, ich habe lange nach zum Beispiel nach Hosen gesucht, die mir passten. Ist mir ich bin jetzt nicht besonders umfänglich. Ich kann es heute ja nun nicht darstellen vor der Kamera, in die ich gerade wieder gucke, die imaginäre. Aber es war halt immer so eine Sache. Ich habe immer Hosen gesucht und wo ich dachte, das wäre meine Größe, die waren immer extrem viel zu groß. So und dann hatte ich mal ein Malheur, mir ist eine Hose kaputt gegangen, als ich im Urlaub mit min Fru in Wien war.
0: Oha.
1: Und dann haben wir Nee, den haben wir nicht besucht, aber wir waren halt sehr viel unterirdisch unterwegs, in Katakomben und solchen Sachen. Aber dann ist mir halt, wie gesagt, eine Hose, ich weiß gar nicht mehr, was da war, aber ich glaube, da ist irgendwie Reißverschluss kaputt oder irgendwie sowas war da. Auf alle Fälle brauchte ich eine neue Hose, sofort. Mhm. Und dann haben wir mal geguckt und haben gesehen, es gibt einen EMP-Laden dort. Und da sind wir dahin gegangen und da habe ich auch alles mögliche in Hosen durchprobiert und immer geguckt und geguckt. Nichts gefunden. Für mich gab es einfach nichts. Die waren, also in meiner Größe waren die einfach dann, ich weiß nicht, entweder die Beine waren zu lang oder die Beine waren zu kurz oder sie waren einfach nur so riesen breit alles. Also ich weiß nicht, die sind immer alle wie für 2 Meter Männer.
0: So baggy-mäßig.
1: Ja, das war alles so irgendwie so XXXXL. So
0: nach. Und der Matze trinkt vor allen Dingen Anzugshosen.
1: Ja, genau. So, und dann beim Rausgehen aus dem Laden, schon völlig verzweifelt, sind wir bei den Frauenklamotten vorbeigegangen. Hm. Und da gucke ich, okay, guck mal, die sieht doch aus wie meine Größe. Die probiere ich jetzt einfach mal an. Und festgestellt, die Frauengröße passte mir perfekt.
0: Ja, wunderbar.
1: In der M, hervorragend. Gleich mal geguckt, ob es die gleiche Firma dann auch noch in kurzen Hosen gab. Gab's, auch gleich mitgenommen. Und seitdem kaufe ich diese Hosen immer, immer wieder nach. Das gleiche hatte ich mit Stiefeln. Da war ich unten beim Schubi in Erfurt.
0: Ach so, ja.
1: Schubi, ne? Da waren wir bei seiner Hochzeit. Ist mir ein Schuh kaputt gegangen. Ist mir die Sohle abgefallen von meinen Stiefeln.
0: Das kenne ich nicht beim Stiefel, aber ich kenne das mit Sohle abfallen.
1: Ja, und da dachte ich, du kannst ja nicht zur Hochzeit gehen. Ne? Kommst mit den schönsten Springerstiefeln, aber ohne Sohle. So, und dann auch geguckt unten, gab es da so ein sag ich mal so Underground-Store, so, ne? so wo man so halt so Stiefel und Lederklamotten und Military Nieten. Fashion kaufen kann und sowas alles so, ne? Und da bin ich da rein, habe auch rumgesucht und da habe ich dann einen Stiefel gefunden, wo ich sagte, ey, das sieht gut aus.
0: Ich kaufe nur den rechten Stiefel, weil der linke ist ja nur heil.
1: Genau. So, nee, auf alle Fälle, ich habe vorher auch schon sehr viele von diesen Stiefeln ausgesucht. Und immer wieder schlechte Erfahrungen gemacht mit Wasser durch die Nähte und hast du nicht gesehen so, und ich trage meine ja auch im Winter und im Sommer, war immer so, manchmal war es nicht so angenehm. Und dann habe ich welche gefunden und die fand ich echt gut und die haben auch lange gehalten und dann habe ich dann später in einem großen Online-Kaufhaus, als die dann auch langsam mal kaputt ging, geguckt, ob es die Marke da gibt, gab es zu kaufen. Und seitdem, so alle 1 bis 2 Jahre, bestelle ich mir einfach mal so pro forma ein paar nach und dann seitdem auch bestimmt schon 10 ja, bestimmt 10 Paare schon durchgezogen danach.
0: Naja.
1: Also.
0: Allein 2 Jahre. Dann hast du ja 10 Paare noch neu zu Hause. Oder wie lange trägst du?
1: Naja, 1 bis 2 Jahre.
0: Okay.
1: Also
0: ich habe meistens jetzt aktuell mit so 4, 5 Jahre durch. Ich habe nur für mich dieses Jahr auf dem WGT festgestellt, ich werde mir ab sofort nächstes Jahr, also nicht ab sofort, das ist ja dann, also ab nächstem Jahr, werde ich mir extra Festivalschuhe zulegen. Mhm. Weil ich bin mit meinen relativ neuen Schuhen darauf gegangen und nach Frontline waren die schon ziemlich, also ich habe jetzt da schon 1, 2 Risse und sowas und die habe ich gerade mal 1,5 Jahre und normalerweise halten die auch 4 Jahre auf jeden Fall.
1: Ja, ich trage meine ja wirklich ausschließlich,
0: ich bin ja selber schuld, weil ich bin mit den neuen Schuhen darauf gegangen Und ich war ja diesmal auch wieder vorne mit dabei, nach längerer Zeit, dass ich mal wieder vorne mit rumgehüpft bin. Und ja, links neben mir war halt einer, der hatte relativ neue Stiefel angehabt mit noch richtig schönen Hochprofil und so richtig schön die Ecken noch scharf und sowas von dem Profil. Und dann, wenn er auf meinen Schuh kam und sich dann gedreht hat, und ich habe ja nur Stoffschuhe an. Ja, da kann man ja, da brauchen wir nicht lange überlegen, wer da gewinnt.
2: Selber schuld.
0: Ja, sag ich ja, selber schuld. Deswegen Lernprozess, ne? Kann ja passieren, aber der Lernprozess ist, nee, ich werde mir nächstes Jahr für Festivals extra Schuhe holen, die ich auch nur auf Festivals anziehe. Die können dann auch kaputt gehen, keine Ahnung. Das heißt, ich kann auch alte nehmen von mir, die schon kaputt sind so ein bisschen, die ich jetzt für den Garten und sowas nehme. Ich meine, die Probleme hat man ja mit der Schuhwahl wie bei dir nicht ganz so extrem. Außer, dass vielleicht der Lack ein bisschen abplatzt, aber...
1: Das ist mir ziemlich latte. Also eigentlich, wenn sie neu sind, mache ich sie ja sogar extra ein bisschen...
0: Mit der Raspel.
1: Ja, so halbwegs so. Ja, damit die nicht so... Ich mag das immer nicht, wenn sie
0: halt
1: so
0: neu aussieht. Und 20er-Körnung.
1: Deshalb auch diese noch sehr schwarze Mütze. Ist eigentlich auch ein bisschen untypisch, weil das einfach noch zu neu
0: ist. Ja, das ist...
1: Es ist nicht meins. So, und... Also ist doch meins, aber nicht mein Style. So, und wie gesagt, bei den Stiefeln halt, ich trage ja keine anderen. Also ich trage die im Sommer wie im Winter. Ich trage die, also zum Schlafen trage ich sie nicht. Aber eigentlich sonst trage ich sie überall, weil es sind ja auch Schutzschuhe, ne? Die haben ja Stahlkappe.
0: Genau,
1: das sind ja
0: eigentlich Arbeitssicherheitsschuhe.
1: Und da ich ja fast immer auf Arbeit bin, trage ich sie halt immer, ne? Genau. Also von daher.
0: Aber mit dem, dass das neu aussieht, also ich habe das, und das andere ja zerfallen ist von dir, ist ich, mein Marineschiffchen, was ich ja noch habe, mein allererstes, was genauso alt ist wie ich übrigens, das, also man wäscht die auch nicht. Ich glaube, wenn ich das waschen würde, würde das auch zerfallen, weil das zur Hälfte aus Schweiß und sowas, also getrockneten Schweiß oder was besteht, aus den Mineralien und sowas und auch überall Löcher hat und sowas. Ich glaube, wenn ich das waschen würde, würde es auch kaputt gehen. Und da gibt es aber, zumindest geht das aus der Marinezeit noch, gibt es manchmal so mit diesem, dass es nicht so neu aussieht, gerade bei Dienstgradklappen, wenn du frisch befördert worden bist, dann haben einige an Bord, hinten auf dem Flugdeck zum Beispiel, ist ja ein bisschen angeraut, damit er auch schon Grip ist, einfach mal die neuen Dienstgrad, diese Schulterschlaufen einmal rübergezogen, damit das alt aussieht, so damit die nicht so als komplett Neulinge aussehen. Das fand ich auch mal ein bisschen weird, weil, ja.
1: Ist halt kein Stonewash, sondern Deckwash.
0: Genau, Deckwash, genau. Und das fand ich mal so ein bisschen albern, weil, ja, man ist halt mal dann frisch befördert und dann muss man erstmal wieder. Also meine sind so von alleine ziemlich gealtert, dass ich schon mehrmals wechseln musste auch. Man wird auch immer darauf angesprochen. Entschuldigen Sie Ihre, aber egal. Gut, wir schweifen dezent ab. Es ist 22.25 Uhr. Ihr seid hier richtig nicht beim Talk nach 10, sondern bei einer Musiksendung, in der es vor allen Dingen um elektronische Musik der Spielarten IBM, Industrial Techno, Electronic, Wave, Dark Wave und sämtliche Spielarten, die das irgendwie so da in die Nähe kommen, bedienen. Man mag es kaum glauben, aber ja, so ist es. Und wir machen dahingehend auch weiter. Wir waren ja gerade schon wieder ein bisschen moderner, wollte ich sagen. Das war gar nicht. Das war jetzt Skinny Puppy vorhin, ne? Jetzt haben wir ja schon ein bisschen älter. Und ich für meinen Teil bleibe heute ein bisschen poppiger. Tatsächlich. Ich habe jetzt nichts irgendwie Hartes mitgebracht, wo man sagt, Metall auf Metall und dann ist das Wumms. Wir kommen jetzt zur Sowjetunion.
1: Sowjetunion?
0: Ja.
1: SSSR.
0: SSSR. Ah. So ist es richtig. Habe ich mitgebracht. Klassiker.
3: Hier, du siehst es.
1: Ja.
0: United States of Europe. Und ich spiele von der... Habe ich 33? Oh, alles richtig eingestellt. Also von SSSR... aus dem Jahre 89 hören wir jetzt von der United States of Europe den Song American Soviets. Nee, gar nicht.
1: Na, was hast du da aufgelegt?
0: Doch, American Soviets. Ich wollte, glaube ich, eigentlich United States of Europe Mix 2. Aber wir machen jetzt American Soviets Mix 1 aus dem Jahre 1986. Und
1: Здравствуйте, Gorbi.
0: Садитесь, пожалуйста. Ah nee, du hast keine Schuhe, ne? Schade eigentlich. Nee. Ja, also damit man auch weiß, dass wir es geht hier um Musik, liebe Leute, ja. Also wir haben auch musikalische Fachthemen. Durchaus manchmal. Mhm.
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5: Hello, Gorby. 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Ronald Reagan speaking.
4: Hello, my old friend.

0: wir quatschen hier schon wieder über Schlüppe und Socken.
1: Ich muss, für alle, die später eingeschaltet haben, das ist unsere Versöhnungssendung.
0: Nach einem Jahr.
1: Nach einem Jahr, das letzte Mal am 15.10. letzten Jahres hier gesendet, wir beide. Und dann im großen Streit auseinandergegangen. Jetzt mit professioneller Hilfe sind wir wieder dabei, hier uns wieder zu versöhnen. Das ist das große Comeback quasi von uns beiden hier auf Loro und IBM Radio. Und demnächst auch auf Twitch wieder. Und ich muss euch sagen, obwohl man quasi 11 Monate weg war, die Handgriffe sitzen jetzt nach einer Stunde, ein bisschen mehr als eine Stunde, das flutscht so. Also ich wusste sofort, hier. Als wenn man nie weg ist. Das ist wie Fahrradfahren. Also Leute, Radio machen ist so ein bisschen wie Fahrradfahren. Man kann zwar gegen den Baum fahren, aber auch nicht.
0: Man tritt einfach weiter
1: und das geht irgendwie. It goes.
0: Ja.
1: Wie man so im Fachkreis auch sagt. It goes. Go with the flow oder so. Aber das ist eine andere Band, die hier musikalisch nicht reinpasst. Wunderbar. Wir hörten also gerade SSSR. Mit American Soviet im Mix 1 aus dem Jahre 1986. Allerdings von einer EP aus dem Jahre 1989. Also alles verwirrend. Aber manchmal ist das so, dann sagen die Künstler sich, ich muss nochmal alles zusammenpacken. Die machen das schon irgendwie.
0: Ich werde jetzt so in diesem Zeitraum auch bleiben, Ende der 80er, so, ja.
1: Überraschung.
0: Ja. Ey, komm, ich war schon bei 2007 heute, ne? Also ich habe ja schon mal einen Sprung nach vorn getan. So, und habe das Urprojekt von X-Max the Pet Walker
1: da. Ah, ich dachte von Switch.
0: Switch?
1: Nee, Swatch. Entschuldigung.
0: Swatch?
1: Entschuldigung, nee, alles gut.
0: Ich komme zurück zu dem Thema Landwirtschaft von vorhin.
1: Was haben denn Uhren mit Landwirtschaft zu tun?
0: Ach, da bist du gelandet. Okay.
1: Entschuldigung. Wir wollen zurück zum Thema. Wir wollen ja auch vorwärts kommen.
0: Ihr merkt, wir haben so ein bisschen noch Annäherungsprobleme hier. Es ist ein langer Tisch noch zwischen uns und wir verstehen uns noch nicht.
1: Warte mal kurz, unser Psychologe will was. Ja, okay. Ja, nee, ich soll dir nicht so oft ins Wort fallen. Entschuldigung.
0: Ja, das ist nett. Danke.
1: Matze,
0: kannst du mal bitte wieder rausgehen, Herr Doktor? Ja, okay, danke. Tür zu bitte. Ja.
1: Tschüss, Jürgen.
0: Ich habe hier Scarecrow mitgebracht. Also wie gesagt, ein Vorgängerprojekt von, schreibst du auf, ja? Schreibst du schön mit? Ja, okay. Ein Vorgängerprojekt oder das Vorgängerprojekt von X-Max the Pet Walker ist nachher durch Labelwechsel, sind ja dann gewechselt von Syx zu Thoth Omok und dem frisch entstandenen Label von dem Herrn Taller, den wir vorhin schon mal gehört haben. Und da haben sie dann auch den Namen gewechselt. Ja, früher hießen sie halt, wie gesagt, Scarecrow, hatten damals eine Platte rausgebracht, die nannte sich Black Door. Diesen Titel hören wir uns jetzt auch an.
1: Black Door.
0: Jetzt kann ich euch das Bild ja leider nicht zeigen, sonst hätte ich auch noch was zu dem Bild erzählen können.
1: Kannst du ja im Discord posten.
0: Dieses Bild, ne? Eine junge Frau, die sich so ein bisschen erbricht.
1: Ich dachte, das ist ein Fisch oder sowas, den sie da ist.
0: Nee, sie erbricht eine illuminisierende Substanz.
1: Das ist ja ekelhaft.
0: Während einer Seance. Also es gibt dazu eine ganz. Nein, es war in Deutschland. So. Ich glaube, es war in Deutschland. Jetzt würde ich lügen. Es könnte natürlich auch ein anderer deutschsprachiger Raum sein, aber der Herr Professor, der das bearbeitet hat, dieses Thema, ein psychologischer Arzt sozusagen, der hatte da eine ganze Fotoreihe zugemacht. Und hätte ich gerne was zu erzählt, aber mache ich dann vielleicht mal mit Bild und Ton zusammen.
1: Aber nicht live vor Ort. Also nicht du machst das, sondern du willst anhand von Beispiel, also anders.
0: Nein,
1: also
0: ich wollte nur einfach das Bild nochmal, ich finde teilweise so Cover ziemlich interessant, so gerade diese alten Sachen so. Ne?
1: Ja, ja.
0: Und da kann man ja manchmal so schicke Sachen dazu erzählen. Und nachdem ich ja nun schon so viel über andere Sachen erzählt habe, kann man ja sich auch noch auf den Covern zuwenden. Das machen wir einfach mal wieder, wenn wir bei Twitch wieder online
1: heute
0: sind.
1: Musik mit Covern, auf denen sich Leute ergeben.
0: Ja, aber guck mal, das leuchtet richtig, ne? Es leuchtet richtig.
1: Ja.
0: Es ist richtig.
1: Überbelichtet.
0: Nee. Wie gesagt, du kannst dir ja mal die Bilder angucken, die es dazu gibt.
1: Es gibt mittlerweile Sachen, wo ich einfach sage, nee, ich will das gar nicht mehr.
0: Und da tauchen sogar dann nachher irgendwelche Gesichter im Hintergrund auf und sowas. Also es ist schon sehr mysteriös. Ich mach das mal an. Scarecrow von, eigentlich andersrum, Black Door von Scarecrow.
1: Hat das was mit Physik
0: am Samstag.
1: Am Samstag.
0: Am Samstag, du darfst jetzt nicht hinhören.
1: Tritt Scarecrow nicht auf. Warte mal, ich nehme den Kopfhörer auf. Ich höre nicht hin.
0: am Samstag ist hier in Rostock der Gotenklang. Das darf Jar natürlich nicht wissen, weil jedes Mal, wenn er weiß und sich freut auf den Gotenklang, wird er krank und nimmt daran nicht teil. Deshalb sage ich es ihm jetzt nicht. Aber am Samstag ist der Gotenklang und ich glaube, den Titel werde ich dann auch spielen. Ich finde den mir ziemlich geil. Und das ist ein gut tanzbarer Titel.
2: Kann ich wieder zuhören?
1: Jupp. Ich mach mal die Kanal auf. So, Schleuse ist auf, Kanal ist frei.

0: Tja.
1: Black Doll.
0: Wie nochmal bitte?
1: Black Doll.
0: Das klang sehr interessant.
2: Ja, ja, von der ja, schon erwähnten Vogelscheuche, wenn ja. wir bei der Landwirtschaft waren, ne?
0: Genau, beim Pflügen.
2: Beim Pflügen.
0: Was interessant wäre, ist, ob man Vögel vor einem Flug spannen kann und das ein Vogelflug wäre. Zum Beispiel ein Strauß. Dann wäre es ein Vogelflug. Dann würde auch der Strauß pflügen. Also
2: ja, und der Strauß flöge vor allen Dingen nicht davon.
0: Ja, richtig.
2: Mhm.
0: Das ist immer so die große
2: ist
0: Gefahr.
2: Ist er beschwert?
0: Genau. Er ist beschwert.
2: Durch den Flug?
0: Ja. Nee, ich überlege, ob man sich, ob das so ein über diesen Wortwitz, ob man den Strauß so als Pedanten vielleicht bezeichnen könnte.
2: Mhm.
0: Weil er beschwert ist. Aber man beschwert sich ja und nicht, man ist beschwert. Wobei es bestimmt irgendwo in der Grammatik einen Fall gibt, wo man sagen kann, man ist beschwert. Also im Sinne von Beschwerde, nicht im Sinne von beschwert sein.
2: Ich wurde beschwert.
0: Zum Beispiel. Mhm. Aber da ist man ja, also das ist, wenn ihr da draußen, liebe Leute, die ihr hier zuhört und auch hoffentlich viel Spaß dabei habt und euch auch sehr unterhalten fühlt, vielleicht davon Ahnung habt, meldet euch gerne irgendwo und sagt jemandem darüber Bescheid. Bitte bloß nicht uns, denn wir sind hier gleich in 14 Minuten fertig.
2: Ja.
0: Die Zeit vergeht wieder wie im
2: Luge.
0: Ah, Wahnsinn. Ich dachte, da kommt jetzt was anderes. Irgendwie kann man noch was anderes sagen, außer die Zeit vergeht wie im Flug, die Zeit vergeht wie im
2: Schneckentempo.
0: Sauseschritt. Wilhelm Busch, 1, 2, 3 im Sauseschritt. Nee. Irgendwie
2: nehmen wir die Liebe mit.
0: Nee, da geht's ums Alter.
2: Von, das ist doch was anderes. Busch.
0: Ich muss gleich mal ausholen. Da gibt es von Wilhelm Busch schon schön rein. Die mache ich gerne auf Geburtstagskarten oder sowas. 1, 2, 3 im Sauseschritt. Die Zeit, bla bla, wir gehen mit oder irgendwie sowas.
2: Mhm.
0: Ja, liebe Leute, Wilhelm Busch kann man mal durchaus mal nachschlagen.
2: Ja.
0: Wunderbar, falls jemand nicht weiß, wer das sein sollte. Also falls ihr draußen gerade zuhört und ihr wisst nicht, wer Wilhelm Busch ist, dann haben wir hier an dieser Stelle ein Bildungsdefizit aufgedeckt und werben dafür, dieses Bildungsdefizit proaktiv durch euch selbst zu schließen. Wunderbar.
2: Ich überlege gerade, wer neulich den, das war auf der Elternversammlung, okay, da wir hatten schon mal das Thema Wilhelm Busch, nämlich den Herrn Lehrer Lempel.
0: Ja.
2: Und der wurde an die Tafel projiziert. Nee, das ist ja gar nicht mehr. Projiziert tut man ja gar nicht mehr. Es ist ja
0: dargestellt.
2: Dargestellt, weil das ist ja jetzt alles die Tafel projiziert.
0: Es ist kein Polylux mehr, den man dafür braucht.
2: Genau, das ist ja ein selbstleuchtendes Element. Da hat er mich auch gefragt, wer weiß, wer er hier ist? Ne? So nach dem Motto, ne? Wer haben wir denn hier? Kennt jemand diese Figur? Woher kommt die her? Naja, habe ich mich natürlich gemeldet. Ne? Aber da war der Herr.
0: Sag jetzt nicht, viele Eltern wussten nicht, wer das ist.
2: Es waren einige Leute, die komisch guckten, ja.
0: Okay. Ich hätte gesagt, das ist der Awareness-Beauftragte.
2: Genau, ja. War ja gerade dieses Anfangsbild, ne, wo er da so da steht, so, ne? Dieses
0: klassische, ja, genau,
2: mit dieser, im Profil so, ne?
0: Genau, mit der Nase auch und so.
2: Ja, ja, genau. Ja, ja,
0: im Finger. Das ist sehr,
2: mit dem erhobenen Finger.
0: Ja.
2: Mhm.
0: Hat sich eingebrannt. Wobei ich heute davon sprach, ich habe es wahrscheinlich schon mal 20 Mal innerhalb der letzten 19 Jahre, die wir ja schon mehr oder weniger zusammen senden, schon mal erwähnt. Ich hatte als Kind. Noch kurz nach der Wende auch so ein DDR-Kinderbuch gehabt mit, da ging es um nationale Volksarmee.
2: Mhm.
0: Also im Hintergrund fuhren auch Panzer, während der kleine Gefreite da irgendwelche Abenteuer erlebt hat.
2: Aber da war es nachher Wilhelm Pieck, nicht Busch.
0: Ja, ich will nur sagen, was soll ich eigentlich sagen?
2: Der Gefreite, der Kleine?
0: Mhm. Ja, nee, dass es halt auch Kinderbücher gibt, über die man diskutieren kann und meint eben, und ja, das ist auch so ein Thema, was ja auch schon mal sehr prominent war. Vielleicht muss man auch alte Kinderbücher gar nicht verändern oder anpassen und einfach sagen, nee, okay, dann ist das nicht mehr aktuell, dann machen wir was anderes und was Neues. Oder?
2: Mhm.
0: Ist ja auch ein sehr weites Spannungsfeld.
2: Wir müssen
0: ja
2: auch nicht alle Kinderbücher lesen.
0: Richtig, genau.
2: Nee, es ist ja eh begrenzt die Zeit, ne, wenn
0: genau.
2: wir bei dem Thema sind.
0: So nämlich.
2: Time flies. So.
0: Wo kam der denn jetzt her? Oh. Schön gesagt. Ja, Time Flies. Auch so trocken. Deswegen jetzt 11 Minuten noch für, ich habe einen Song mit 4 Minuten. Wenn ich mich jetzt beeile, was zu sagen, dann schaffst du noch den Rauschmeißer. Allerdings, ja, das machen wir dann. Jetzt kommt der 9. Song, The Neon Judgment mit Antoine. Der geht 4 Minuten, dann sagt Matze noch ein bisschen was. Wir sagen Goodbye, Tschüss, auf Wiedersehen, machen ein Revue und melden uns dann, aber das kommt alles danach. Und dann spielt der Matze den Rauschmeißer, dann haben wir genau 10 Songs.
2: Krass.
0: Wahnsinn.
2: Wer hätte das gedacht?
0: Es ist alles wie immer.
2: Ja.
0: Es hat sich
2: Nichts als wären verändert. Die nie weg gewesen.
0: Halt, stopp. Nee, andersrum. Jetzt geht's los. Senior Judgment. Mit Antoine.
2: Das heißt, Antoine.

0: Rapper, Rapper, Rapper. Das also ein Neon Judgment mit Antoine von Rapper. Der Voodoo Nipple Field. Das ist ja genau das Richtige für Twitch nachher, wenn man sowas sagt und auch einzeigt.
1: Ein Nippel?
0: Mir geht das ja, mir geht das ja zur Zeit so richtig, also ist ja schon länger so, aber mir ist das jetzt dieses Jahr nochmal vermehrt aufgefallen, als es eh schon aufgefallen ist, dass halt jetzt auch im deutschen Content-Bereich, auch jetzt schon länger, halt wirklich auf YouTube Sachen nicht mehr gesagt wird oder gepiept werden, weil sonst man ja Angst hat, dass YouTube das nicht monetarisiert und bla und blub. Oh, und dann, du kannst ja nicht mal sagen, hey, heute machen wir einen Beitrag über Vergewaltigung. Ja. Nein, das Wort Vergewaltigung muss gepiept werden, obwohl es ja ein Beitrag dazu ist, darüber aufzuklären und zu sagen, dass das scheiße ist. Das ist so behämmert, aber es ist halt das Problem, wenn man halt, aber Big Tech, naja, egal.
1: Es ist ja schon so, dass diese Streamer teilweise das ja schon anders sprechen.
0: Ja.
1: Dass sie irgendwie durch eine komische Abkürzung irgendwie ausdrücken oder sowas.
0: Ja, und das wird folgen, also das heißt folgen, aber es wird sich ja irgendwann so ein, man gewöhnt sich das ja an. Und dann sind wir irgendwann in 10 Jahren auch, dass wir hier im Fernsehen alles wegpiepen oder keine Ahnung was.
1: Ja, ja.
0: Man weiß es nicht. Regt mich das auf. Ich wollte das mal loswerden, kurzweilig.
1: Ich hatte so eine Zeit lang halt, gibt ja so ein paar Streamer, die sich da auch sehr viel um amerikanische Politik und so, und dann ging es ja um diese Epstein-Geschichten und sowas da, ne? Und dann, ich meine, das ist ein Thema, das bewegt ja auch viele Menschen. Und gerade in den USA war es ja auch ein Wahlversprechen, dass man diese Sachen offenlegt und sowas alles. Wenn man da schon eine Sendung drüber macht oder einen Stream darüber macht, dann sollte man doch auch das ansprechen, worum es in diesem Stream geht.
0: Also, ja, genau.
1: Also die Monetarisierung müsste doch dann eigentlich schon wegbrechen, wenn man dieses Thema eigentlich anspricht und nicht, wenn man dieses Wort ausspricht, worum es in diesem Thema geht. Also irgendwie ist es völlig irre.
0: Ja, ja, ist mir auch aufgefallen. Unsere Talkrunde mit brisanten Themen. Heute geht es um, naja, ihr wisst schon, also wir werden darüber reden. Und ja, danke, dass ihr dabei wart. Bis zum nächsten Mal.
1: Es ist wirklich teilweise echt sehr bekloppt, ja.
0: Aber naja.
1: Okay, ich habe noch 4 Minuten, aber ein Song, der geht 4 Minuten und. Das kriegen wir hin. Wir werden ihn als Rausschmeißer und als,
0: nach uns kommt
1: als Überlänge spielen. Genau, wir können uns das einfach mal leisten. Ich habe immer noch Beize hier am Arm. Guck mal, mein Arm.
0: Am Ärmel auch oben links bist du sehr gebeizt. Ich weiß nicht, ob das. Nee, links. Nein, der Ärmel. Nicht am Arm.
1: Das ist was anderes. Das ist ja irgendwie Dreck.
0: Ist ja egal.
1: Achso, ich habe hier an der Wand gelehnt. Das ist das.
0: Ah. Oh.
1: Hier ist so eine Schaumstoffwand.
0: Ja, die
1: so
0: ist auch schon.
1: Die zerfällt langsam.
0: Ich neulich, wo wir hier in der Nähe waren, mit die Gattin und ich, die Donna, die Henny, wir sind auch schon seit 2013 hier drin, kann das sein, so ungefähr? 13,
1: hier in 14? In diesem Haus, meinst du?
0: Ja. Das ist auch schon sehr lange, ne?
1: Ich glaube, das ist noch länger.
0: Noch länger? 2011?
1: Na, wie lange war das Ding an der Marga? Das war doch nicht so lange.
0: Oh, da haben wir noch. Ich meine, 2010 und 2011 haben wir auf jeden Fall noch aus der Maggie gesendet. Also, okay. Aber irgendwo um 2012 herum.
1: Na gut, kann sein.
0: Oder ist es schon 2010? Auf jeden Fall ist diese was ich damit sagen möchte, diese Schaumstoffwand hier.
1: Ist seitdem dran.
0: Die ist seitdem dran. Also mindestens seit 15 Jahren ist die da dran.
1: Mhm.
0: Sieht auch dementsprechend aus.
1: Ja, also wie gesagt, die löst sich langsam auf. Und wenn man sich da so anlehnt wie ich, dann hat man das.
0: Genau. Also jetzt gar nicht mal so im Sinne von, dass es jetzt so nicht aber es ist jetzt nicht so, dass da irgendwelche Cola-Flecken drauf sind, aber Schaumstoff, 15 Jahre, der wird ja irgendwann auch porös und so. Und das sagt, Alter, das ist ja auch alles wahnsinnig.
1: Verwittert halt.
0: Ne? Ja, toll. Können wir mal überstreichen sonst auch.
1: Einfach abmachen, neu kleben. Guck mal,
0: da haben sie scheinbar neu gemacht. Ne? Mhm. Man weiß es nicht. Egal. Auf jeden Fall schön, dass ihr dabei gewesen seid. Wir haben 22.58 Uhr, 2 Stunden oben sind oben hier auf Lore und theoretisch auch auf IBM Radio. Und ab nächsten Monat, wir hören uns ja wieder am 3. Mittwoch im Oktober.
1: Ja.
0: Da dann wieder auch hier bei Lore natürlich terrestrisch im Internet per Stream, denn auch hoffentlich wieder länger bei IBM Radio auf dem Stream und vermutlich, wenn alles klappt, wie es klappen soll und die Bandbreite, das ja auch alles hergibt, vielleicht auch auf 2 Twitch-Streams, mindestens aber auf jeden Fall auf 1. Also ich hoffe, ihr habt Freude gehabt und seid beim nächsten Mal dabei. Ich wünsche euch eine schöne Zeit und jetzt übergebe ich das Wort an dich, Matze.
1: Tschüss. Nein, ein Song kommt doch. Es ist jetzt vielleicht schon 59, also wir haben noch 1 Minute, aber wie gesagt, es kommt noch ein Track. Und zwar habe ich hier Noise Unit. Ich werde nicht viel quatschen. Ich habe hier aus dem Jahr 1993 den Titel Struktur. Den mache ich jetzt an und wir sagen einfach beide mal Tschüss.
0: Ich auch?
1: Ja, gerne.
0: Achso, ich habe schon. Egal.
1: Kannst ruhig nochmal machen.
0: 3, 2, 1, Tschüss.

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